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1: Derzeit sind es in Bersenbrück 17 Grad und in Lohne ebenfalls 17 Grad. Bei uns ist es frühmorgens mild und feucht, örtlich fällt noch Nieselregen bei kaum Wind. Heute Vormittag scheint häufiger die Sonne, am Nachmittag sind vor allem im Süden und Osten einzelne Schauer möglich, bei 14 bis 20 Grad.
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2: Wichtige Informationen für Bad Oeynhausen im Süd- und Innenstadtbereich sowie für Flotow und Löhne. Durch ein Schadensereignis kommt es dort zu Geruchsbelästigung. Es besteht keine Gesundheitsgefahr. Haltet die Notrufnummern von Feuerwehr und Polizei für Notrufe frei. In Bad Oeynhausen schließt vorsorglich Fenster und Türen und schaltet Lüftungs- und Klimageräte ab. In Flotow und Löhne schließt vorsorglich Fenster und Türen. Zu Blitzern und Abstandsmessungen liegen uns keine Meldungen vor.
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1: Ich bin Diana Kramer. Für die Autofahrer in Deutschland soll es angesichts immer weiter steigender Spritpreise Entlastungen geben. Das hatte Bundeskanzler Friedrich Merz gestern angekündigt. Wann und wie genau diese Entlastungen aussehen, soll jetzt in der Koalition beraten werden. Bremens SPD-Bürgermeister Andreas Bovenschulte sagte im ZDF-Heute-Journal, es dürfe jetzt nicht zu lange über die Optionen diskutiert werden.
2: Es müssen jetzt schnell Entscheidungen getroffen werden, weil die Situation an den Zapfsäulen einfach unerträglich ist. Die Menschen müssen entlastet werden und da zählt jetzt eigentlich jeder Tag. Man kann die Energiesteuer senken, man kann auch den Direktzahlungsmechanismus, den es hier gibt, nutzen. Alles hat Vorteile, all das hat Nachteile. Ich glaube, da wird es nicht die 100% optimale Lösung geben. Wichtig ist, sich auf eine Lösung zu verständigen und die schnell umzusetzen. Das ist, glaube ich, wichtiger, als jetzt noch monatelang über das richtige Instrument zu diskutieren.
1: Brems Bürgermeister Bovenschulte. Bundeswirtschaftsministerin Katharina Reiche hat sich dafür ausgesprochen, bestimmte Bevölkerungsgruppen gezielt über einen Direktzahlmechanismus zu entlasten. Eine Übergewinnsteuer für Mineralölkonzerne, wie von der SPD gefordert, lehnt sie wie auch der Bundeskanzler ab. Deutschland und die USA wollen ihre Zusammenarbeit bei Rüstungsprojekten deutlich ausbauen. Dazu haben Bundesverteidigungsminister Boris Pistorius und sein US-Amtskollege Pete Hegseth in Washington eine Absichtserklärung über verstärkte Kooperationen unterzeichnet.
3: Neue sicherheitspolitische Herausforderungen machen eine robuste und eng verzahnte Verteidigungsindustrie nötig. Bei der Herstellung von Waffensystemen und Munition wollen die USA und Deutschland stärker zusammenarbeiten, Kapazitäten erhöhen und Lieferzeiten verkürzen, um so die Versorgung mit Rüstungsgütern auf beiden Seiten des Atlantiks zu sichern. Deutschland könne viel beisteuern, sagte Pistorius. Die verstärkte Zusammenarbeit mit den USA stärke die Sicherheit und Einsatzbereitschaft des gesamten Bündnisses. Tina Eck, USA.
1: Der milliardenschwere Rechtsstreit um die Lieferungen von Schutzmasken zu Beginn der Corona-Pandemie beschäftigt heute den Bundesgerichtshof in Karlsruhe. Das Gericht verhandelt über 4 Verfahren, in denen Unternehmen mit dem Bund über die Bezahlung der damals bestellten Masken streiten. Ob heute schon ein Urteil fällt, ist bisher offen.
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4: In Bähm und Vechta liegen die aktuellen Temperaturen bei 17 Grad. Heute am frühen Morgen liegen über dem Sendegebiet zwischen Weser und Ems dichte Wolken. Dazu fällt bei kaum Wind leichter Regen. Im weiteren Verlauf lockert es auf, zeitweise zeigt sich die Sonne. Am Nachmittag sind einzelne Schauer möglich. Zum Abend hin wird der Himmel wieder wolkiger, bei meist 14 bis 19 Grad. Der Radio Osnabrück 3-Tage-Trend. Morgen startet es eher grau, später gibt es freundliche Abschnitte und einzelne Schauer bei meist 12 bis 18 Grad. Am Freitag wird es sonnig und freundlich, zum Wochenende ziehen wieder mehr Wolken auf, dabei bleibt es mild.
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5: Wichtige Gefahreninformationen. Durch ein Schadensereignis kommt es im Süd- und Innenstadtbereich von Bad Oeynhausen sowie in den Städten Flotow und Löhne zu Geruchsbelästigung. Es besteht keine Gesundheitsgefahr. Haltet die Notrufnummern von Feuerwehr und Polizei für Notrufe frei. In Bad Oeynhausen schließt vorsorglich Fenster und Türen und schaltet Lüftungs- und Klimageräte ab. In Flotow und Löhne schließt vorsorglich Fenster und Türen.
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1: In Osnabrück-Eversburg haben wir momentan 17 Grad, in Salzbergen 16 Grad. Vom Teutoburger Wald bis ins Emsland ist der frühe Morgen feucht und unruhig. Örtlich mit Nieselregen oder Gewittern bei milden 16 bis 18 Grad und meist schwachem Wind. Im Laufe des Tages lockern die Wolken auf, die Sonne zeigt sich öfter. Einzelne Schauer und Gewitter sind aber möglich.
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2: Wichtige Gefahreninformationen. In Bad Oeynhausen, vor allem im Süd- und Innenstadtbereich, kommt es nach einem Schadensereignis zu einer Geruchsbelästigung. Es besteht keine Gesundheitsgefahr. Schließt vorsorglich Fenster und Türen und schaltet Lüftungs- und Klimageräte ab. Auch in Flotow und Löhne kommt es nach einem Schadensereignis zu einer Geruchsbelästigung. Auch dort besteht keine Gesundheitsgefahr. Haltet die Notrufnummern von Feuerwehr und Polizei für Notrufe frei und schließt vorsorglich Fenster und Türen. Meldungen über Blitzer oder Abstandsmessungen liegen uns nicht vor.
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1: Ich bin Diana Kramer. Bundeskanzler Friedrich Merz hat angesichts weiter steigender Spritpreise Entlastungen für Autofahrer angekündigt. Eine Übergewinnsteuer auf Extraprofite der Mineralölkonzerne lehnt er jedoch ab. Doch genau für diese Steuer wirbt die SPD.
2: Immerhin einig ist man sich, dass viele Autofahrer an der Schmerzgrenze sind. Wir werden etwas gegen die Preistreiberei tun, verspricht der Kanzler. Aber eine Übergewinnsteuer hält er für rechtlich nicht durchsetzbar. SPD-Finanzminister Klingbeil will allerdings damit Entlastungen für Autofahrer gegenfinanzieren und fordert auch einen Spritpreisdeckel. Doch auch der ist umstritten in der Regierung. Dennoch sagt Merz, wir werden schnell Vorschläge auf den Tisch legen. Claudia Wächter, Nachrichtenredaktion.
1: Ungeachtet der hohen Spritpreise gab es in der Sommerreisezeit mehr Staus auf Autobahnen und Fernstraßen. Über den gesamten Ferienzeitraum zählte der ADAC fast 129.000 Staus, ein Anstieg um gut 8% gegenüber 2025. Die Staulänge hat sich laut ADAC um rund 4% auf knapp 218.000 Kilometer erhöht. Die meisten Staus wurden Mitte Juli zum Ferienstart im bevölkerungsreichsten Bundesland Nordrhein-Westfalen registriert. Zu Beginn der Corona-Pandemie wurden händeringend Schutzmasken gesucht. Der Bund bot viel Geld und Händler beschafften mehr als erwartet. Der daraus folgende Rechtsstreit liegt nun am Bundesgerichtshof in Karlsruhe. Ob heute schon ein Urteil fällt, ist unklar.
3: Das Bundesgesundheitsministerium hatte im Frühjahr 2020 ein sogenanntes Open-House-Verfahren durchgeführt, bei dem jeder, der wollte, dem Bund für 4,50 Euro das Stück FFP2-Masken verkaufen konnte. Doch es machten viel mehr Firmen mit als erwartet. Bei vielen verweigerte der Bund später die Annahme wegen angeblicher Mängel oder vermeintlich versäumter Fristen. Zahlreiche Händler zogen dagegen vor Gericht. Rund 90 Verfahren laufen heute noch dazu. Über 4 wird nun am BGH verhandelt. Aus Karlsruhe, Jacqueline Melcher.
1: Italien und Spanien haben erneut ihre gegenseitigen Grenzkontrollen verlängert. Diese sollen für weitere 2 Wochen gelten, kündigten beide EU-Länder an. Italien hatte die Einführung seinerzeit damit begründet, seine Grenzen wegen des Andrangs von Migranten auf die spanische Nordafrika-Exklave Ceuta besser schützen zu müssen.
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4: Aktuell melden Kettenkamp und Goldenstedt jeweils 16 Grad. Über den Dächern ziehen in dieser frühen Morgenstunde Regenwolken hinweg. Verbreitet fällt Regen oder Nieselregen. Und der Wind ist schwach. In der Region Osnabrück und dem Weser-Ems-Gebiet lockert es heute Vormittag kurz auf, bevor im Tagesverlauf wieder Schauer aufziehen. Später beruhigt sich das Wetter bei 14 bis 20 Grad. Der Radio Osnabrück 3-Tage-Trend. Morgen startet freundlich mit etwas Sonne. Im weiteren Verlauf werden die Wolken dichter und einzelne Schauer sind möglich, bei 12 bis 18 Grad. Am Freitag setzt sich sonniges und ruhigeres Wetter durch. Am Wochenende ziehen wieder mehr Wolken auf. Freundliche Abschnitte sind aber möglich.
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5: Wichtige Gefahreninformationen. Durch ein Schadensereignis kommt es in Bad Oeynhausen im Süd- und Innenstadtbereich sowie in Flotow und Löhne zu Geruchsbelästigung. Es besteht keine Gesundheitsgefahr. Haltet die Notrufnummern von Feuerwehr und Polizei für Notrufe frei. Schließt vorsorglich Fenster und Türen und in Bad Oeynhausen schaltet zusätzlich Lüftungs- und Klimageräte ab. Meldungen über Blitzer oder Abstandsmessungen liegen uns derzeit nicht vor.
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1: In Osnabrück Kalkhügel 16 Grad, in Haselünne 15 Grad. Der frühe Morgen beginnt mit leichtem Regen und rund 16 Grad, der Wind ist kaum zu spüren. Im Laufe des Vormittags lockert es auf. Am Nachmittag wird es wechselhaft mit örtlichen Schauern und freundlichen Abschnitten bei 14 bis 20 Grad.
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2: Hallo lieber Autofahrer, wichtige Gefahreninformationen. Durch ein Schadensereignis kommt es in Bad Oeynhausen im Süd- und Innenstadtbereich zu einer Geruchsbelästigung. Eine Gesundheitsgefahr besteht nicht. Auch in den Städten Flotow und Löhne kommt es durch ein Schadensereignis zu einer Geruchsbelästigung. Auch dort besteht keine Gesundheitsgefahr. Haltet die Notrufnummern von Feuerwehr und Polizei für Notrufe frei, schließt vorsorglich Fenster und Türen und in Bad Oeynhausen schaltet außerdem Lüftungs- und Klimageräte ab.
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1: Ich bin Diana Kramer. Für die Autofahrer in Deutschland soll es angesichts immer weiter steigender Spritpreise Entlastungen geben. Das hatte Bundeskanzler Friedrich Merz gestern angekündigt. Wann und wie genau diese Entlastungen aussehen, soll jetzt in der Koalition beraten werden. Bremens SPD-Bürgermeister Andreas Bovenschulte sagte am Abend im ZDF, es dürfe jetzt aber nicht zu lange über die Optionen diskutiert werden.
2: Es müssen jetzt schnell Entscheidungen getroffen werden, weil die Situation an den Zapfsäulen einfach unerträglich ist. Die Menschen müssen entlastet werden. Da zählt jetzt eigentlich jeder Tag. Man kann die Energiesteuer senken, man kann auch den Direktzahlungsmechanismus nutzen. Alles hat Vorteile, all das hat Nachteile. Wichtig ist, sich auf eine Lösung zu verständigen und die schnell umzusetzen. Das ist, glaube ich, wichtiger, als jetzt noch monatelang über das richtige Instrument zu diskutieren.
1: Bremens Oberbürgermeister Bovenschulte. Bundeskanzler Friedrich Merz hat erneut seinen Willen bekräftigt, das schwarz-rote Reformpaket durchzusetzen. Es sei ein Versprechen, den ernsthaften Versuch zu unternehmen, das hinzubekommen, sagte er am Abend auf einer Veranstaltung zum 150. Geburtstag von Ex-Kanzler Konrad Adenauer in Berlin. Ähnlich hatte sich der Kanzler bereits gestern bei einer Wirtschaftstagung in Berlin geäußert und dabei von einer Bewährungsprobe für die Koalition gesprochen. Deutschland und die USA wollen ihre Zusammenarbeit bei Rüstungsprojekten deutlich ausbauen. Dazu haben Bundesverteidigungsminister Boris Pistorius und sein US-Amtskollege Pete Hexas in Washington eine Absichtserklärung für mehr Kooperation unterzeichnet.
3: Neue sicherheitspolitische Herausforderungen machen eine robuste und eng verzahnte Verteidigungsindustrie nötig. Bei der Herstellung von Waffensystemen und Munition wollen die USA und Deutschland stärker zusammenarbeiten, Kapazitäten erhöhen und Lieferzeiten verkürzen, um so die Versorgung mit Rüstungsgütern auf beiden Seiten des Atlantiks zu sichern. Tina Eck, USA.
1: Die Finanzmärkte blicken mit großer Spannung auf die Zinsentscheidung der US-Notenbank Fed. Zum ersten Mal seit Sommer 2023 könnte sie heute den Leitzins wieder anheben und damit versuchen, sich gegen die anhaltend hohe Inflation zu stemmen. In den vergangenen 5 Sitzungen hatte der Zentralbankrat die Zinsspanne bei 3,5 bis 3,75% beibehalten.
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4: Momentan haben wir in Alfhausen 16 Grad und in Diepholz ebenfalls 16 Grad. Vom Teutoburger Wald bis ins Emsland gibt es heute am frühen Morgen leichte Schauer, teils Nieselregen und milde, fast windstille Luft. Später lockert es zeitweise auf, vor allem am Nachmittag sind aber einzelne Schauer möglich, bei 14 bis 19 Grad. Der Radio Osnabrück 3-Tage-Trend. Morgen ist es meist grau und windiger, bei 12 bis 18 Grad. Am Freitag zeigt sich häufiger die Sonne und es ist wieder etwas milder. Am Wochenende ziehen erneut mehr Wolken auf. Insgesamt bleibt es mild.
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5: Im Sendegebiet gibt es keine Blitzer und Abstandsmessungen.
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5: Es geht durch den Mittwochmorgen. Ich bin Alexander bei Radio Osnabrück. Freut euch auf Lady Gaga mit Bad Romance, Somewhere Over the Rainbow von Robin Schulz und Jack Dean mit Mercy. Also, aufdrehen!

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0: Es ist 5.30 Uhr.
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2: Aktuell sind es in Bersenbrück 16 Grad und in Wagenfeld ebenfalls 16 Grad. Der Tag beginnt mit dichter Bewölkung und örtlich etwas Regen bei kaum Wind. Am Vormittag lockert es vielerorts auf, mittags und nachmittags ziehen einzelne, teils kräftige Schauer auf. Zum Abend beruhigt sich das Wetter wieder. Die Temperaturen liegen heute meist zwischen 14 und 19 Grad.
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3: Durch ein Schadensereignis kommt es im Süd- und Innenstadtbereich von Bad Oeynhausen sowie in Flotow und Löhne zu Geruchsbelästigung. Es besteht keine Gesundheitsgefahr. Haltet die Notrufnummern von Feuerwehr und Polizei für Notrufe frei. Schließt in Bad Oeynhausen vorsorglich Fenster und Türen und schaltet Lüftungs- und Klimageräte ab. In Flotow und Löhne schließt bitte vorsorglich Fenster und Türen. Ein Blitzer steht auf der Holterstraße in Herzlake.
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1: Ich bin Tine Klimach. Bundeskanzler Friedrich Merz hat wegen der hohen Spritpreise Entlastungen der Autofahrer angekündigt. Für viele Menschen, die täglich das Auto brauchten, sei eine Belastungsgrenze erreicht, sagte er. Wie genau die Entlastung aussehen und wann sie kommen, steht aber noch nicht fest.
2: Eventuell nochmal ein Tankrabatt durch die Senkung der Energiesteuer, eventuell auch Direktzahlungen. Es werden jetzt mehrere Optionen besprochen, sagte der Kanzler. Was er nicht will, ist eine Übergewinnsteuer auf Extraprofite der Mineralölkonzerne. Die will aber die SPD als Gegenfinanzierung für Entlastungen und es könnte damit wieder knirschen in der Koalition. Für lange Debatten ist aber gar keine Zeit, mahnt auch Bremens SPD-Bürgermeister Andreas Bovenschulte. Für die Menschen, die jeden Tag aufs Auto angewiesen sind, zählt jetzt jeder Tag, sagte er am Abend im ZDF. Diana Kramer, Nachrichtenredaktion.
1: Ungeachtet der hohen Spritpreise gab es in der Sommerreisezeit mehr Staus auf Autobahnen und Fernstraßen. Über den gesamten Ferienzeitraum zählte der ADAC fast 129.000 Staus. Ein Anstieg um gut 8% gegenüber dem Vorjahr. Die meisten Staus wurden am Wochenende vom 17. bis 19. Juli registriert, dem Ferienstart im bevölkerungsreichsten Bundesland Nordrhein-Westfalen. Anfang der Corona-Pandemie wurden händeringend Schutzmasken gesucht. Der Bund bot viel Geld an und Händler beschafften weit mehr als gedacht. Der daraus folgende Rechtsstreit liegt nun am Bundesgerichtshof in Karlsruhe. Ob heute schon ein Urteil fällt, ist noch unklar.
3: Das Bundesgesundheitsministerium hatte im Frühjahr 2020 ein sogenanntes Open-House-Verfahren durchgeführt, bei dem jeder, der wollte, dem Bund für 4,50 Euro das Stück FFP2-Masken verkaufen konnte. Doch es machten viel mehr Firmen mit als erwartet. Bei vielen verweigerte der Bund später die Annahme wegen angeblicher Mängel oder vermeintlich versäumter Fristen. Zahlreiche Händler zogen dagegen vor Gericht. Rund 90 Verfahren laufen heute noch dazu. Über 4 wird nun am BGH verhandelt. Aus Karlsruhe, Jacqueline Melcher.
1: In Stadthagen in Niedersachsen ist ein Streit unter Kindern um einen Ball derart eskaliert, dass am Ende 5 Personen zum Teil schwer verletzt wurden. Nach Angaben der Polizei hatten sich mehrere Eltern in den Streit ihrer Sprösslinge eingemischt. Nach einer verbalen Auseinandersetzung kam es schließlich zu einer Schlägerei. Ein 26-Jähriger kam schwer verletzt ins Krankenhaus. 4 weitere Erwachsene wurden leicht verletzt.
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6: 17 Grad messen wir aktuell in Osnabrück. Fledder, 15 Grad aktuell in Emsbüren. Es war eine stellenweise unruhige Nacht hier bei uns über Osnabrück und der Weser-Ems-Region. Es waren einige Gewitter unterwegs, vor allem nördlich von Osnabrück im südlichen mittleren Emsland. Die Reste davon, die hängen noch so ein bisschen so auf einer Linie zwischen Westerkappel und dem Dümmer fest. Da hängen nämlich noch Wolken, ein bisschen Regen ist mit dabei, aber nordwestlich davon, da ist schon aufgelockert. Da sind nur wenige Wolken am Start. Die Wolken, die lockern dann auch Richtung Osnabrücker Land am Vormittag auf und dann ist es überall wechselnd bewölkt, aber nur bis heute Mittag, dann ziehen nämlich kräftige Schauer, stellenweise auch Gewitter rein. Tageshöchstwerte heute 18 Grad, dazu gibt es stellenweise Böigenwind aus westlichen Richtungen. Heute Abend lassen die Schauer danach, es geht mit vielen Wolken durch die Nacht, es geht runter bis auf 12 Grad. Der Radio Osnabrück 3-Tage-Trend. Morgen und übermorgen Sonne und Wolken im Wechsel, dazu wird es windig, am Samstag wird es dann grau, regnerisch und windig. Klingt so ein bisschen nach Herbst, aber die Werte liegen bei 19 Grad.
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6: 4-6, moin, liebe Autofahrer, ich habe einen Hinweis für Minden-Lübbecke beziehungsweise einmal für Bad Oeynhausen und einmal für Flotow und Löhne. Hier kommt es nämlich zu einer Geruchsbelästigung durch einen Brand. Es besteht keine Gesundheitsgefahr, aber bitte Türen und Fenster schließen und einmal die Lüftungs- und Klimaanlagen abschalten. Wir halten euch da auf dem Laufenden. Ansonsten sieht es gut aus über Osnabrück beziehungsweise in Osnabrück und der Weser-Ems-Region, aber es wird geblitzt heute Morgen. Unter anderem in Löhne am das wird ein spannender Morgen. Lohne, Löhne. Was denn jetzt? Südlohner Weg in Lohne. Da wird aktuell geblitzt und zwar in der Nähe des Kreisels. Dann stehen sie aktuell an der B213. Hier steht ein Anhänger zwischen Haselünne und Barwinkel. Und der Landkreis Osnabrück, der ist heute planmäßig in Bohmte unterwegs. Und wenn ihr Ergänzungen habt, dann ganz kurz melden bei uns. Telefon oder WhatsApp-Nummer ist die gleiche. Das ist die 0541 7 70 70 50. Jetzt sehe ich gerade, kommt noch eine Warnmeldung rein für die Autobahn 1 Bremen in Richtung Osnabrück. Zwischen Osnabrück-Nord und Osnabrück-Hafen wird ein Unfall aufgenommen. Hier auch bitte vorsichtig fahren. A1 Bremen-Osnabrück. Unfallaufnahme zwischen Osnabrück-Nord und Osnabrück-Hafen. Ansonsten wünschen wir euch eine gute Fahrt in diesem Mittwoch.
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6: Ist doch Mittwoch, oder? Was haben wir heute?
7: Es ist Mittwoch.
6: Ach, Mittwoch, ja.
7: Jawohl.
6: Ja, wenn das so ist, dann einen schönen guten Morgen. Mein Name ist Thomas Moin.

0: Der Smart Business Park in Osnabrück steht in den Startlöchern. Guten Morgen, das Radio Osnabrück, perfekt geweckt. Mittwochmorgen, 12 Minuten nach 6, Bergfest, meine sehr verehrten Damen und Herren. Kleiner Crashkurs an dieser Stelle für alle, die noch nie was vom Limberg Park bzw. doch vom Smart Business Park gehört haben. Jetzt habe ich mich schon verraten, denn dieser Smart Business Park, der liegt am Limberg im Norden von Osnabrück und zwar auf dem Gelände, wo bis in die 2000er britische Streitkräfte untergebracht waren. Da ist mittlerweile alles komplett umgestaltet worden, denn der Smart Business Park ist eine Idee der Wirtschaftsförderung Osnabrück. Dieser Park, der soll dafür sorgen, dass künftig mehrere Unternehmen in einem relativ engen Raum miteinander vernetzt sind, funktionieren und auch voneinander profitieren können. Außerdem sollen Herausforderungen der aktuellen Wirtschaftslage am neuen Standort einfacher gemeistert werden. Das alles hat uns Ingmar Bojes erklärt. Er ist der Geschäftsführer der Wirtschaftsförderung Osnabrück.
1: Unsere Wunschvorstellung ist, dass hier viele innovative Unternehmen arbeiten, aber auch zusammenarbeiten und am Ende ein großes Netzwerk bilden. Das kann sein, dass wir hier dann auch über energetische Zusammenarbeit, Kreislaufwirtschaft und Ähnliches nachdenken. Aber in erster Linie geht es uns darum, dass wir hier auf möglichst engem Raum auch viele Arbeitsplätze schaffen.
0: Unternehmen 1 im Smart Business Park in Osnabrück ist der Caterer Kraut und Rüben Nahbereit. Die Firma nimmt am neuen Standort eine größere Küche und auch neue Technik im Betrieb. Und bald soll es hier auch eine Cafeteria geben, und zwar für die Leute, die im Park arbeiten. So ein bisschen der Spirit von diesem Park. Was sich für den Caterer verändert, das hat uns Carola Nahbereit, das ist die Geschäftsführerin des Unternehmens, erklärt.
2: Zunächst mal werden wir natürlich mehr Kunden bedienen können. Das ergibt sich natürlich schon daraus, wir haben wirklich auch Wartelisten. Und wir konnten viele Kunden am alten Standort gar nicht aufnehmen, weil wir da natürlich eine bestimmte Grenze hatten. Die haben wir hier oben auch, aber wir können jetzt schon noch mal ein bisschen mehr produzieren. Wir können vorproduzieren.
0: Und auch das Küchenteam der Firma wird entlastet. Aktuell stehen im Limberg Park noch viele Flächen leer. Osnabrücks Oberbürgermeisterin Katharina Pötter, die ist aber bei diesem Thema sehr zuversichtlich.
3: Wenn wir gute Infrastruktur zur Verfügung stellen am Wirtschaftsstandort Osnabrück, dann werden wir eine Menge Unternehmen hier ansiedeln können in der Zukunft. Und dafür müssen wir uns bereit machen. Und dazu gehört eben dieser Smart Business Park, dass wir hier Infrastruktur bieten. Und deswegen freut es auch so sehr, dass das erste Unternehmen ein Versorgungsunternehmen ist, die dann eben auch den Mitarbeitenden der anderen Betriebe, die hier hinkommen, mit Essen versorgen können, sodass die Infrastruktur, was das leibliche Wohl der Beschäftigten angeht, dann auch schon zur Verfügung steht.
0: Auf dem alten Kasernengelände Limberg in der Osnabrücker Nordstadt, da hat sich eine ganze Menge bewegt. Hier entsteht der Smart Business Park. Das erste Unternehmen hat hier seinen Betrieb aufgenommen. Weitere werden folgen. Und wir von Radio Osnabrück, wir werden das beobachten, denn ihr wisst ja, bei uns bei Radio Osnabrück, da hört er, was los ist. Gleich 17:45 Uhr, auf geht's in diesem Mittwoch.

0: vor halb sieben ins Radio Osnabrück, perfekt geweckt. Am Mittwochmorgen. Sarah aus Melle, die hat vorgestern das hier gesagt.
1: Dankeschön, freue ich mich.
0: Und worüber sie sich gefreut hat, das hört ihr jetzt.
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0: Und die nächsten Karten, die gehen heute raus.
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1: Im Studio Martina. Und

0: Frank, guten Morgen.
1: Auf der Bundesstraße 68 bei Alfhausen ist gestern ein Motorradfahrer tödlich verunglückt. Ein 25-Jähriger setzte gegen 17.15 Uhr zum Überholen eines Sattelzugs an, als der 63-jährige Lkw-Fahrer nach links auf einen Rastplatz am Thiener Feld abbiegen wollte. Bei dem seitlichen Zusammenstoß wurde der Motorradfahrer von seinem Fahrzeug geschleudert. Reanimationsmaßnahmen blieben ohne Erfolg. Der Fahrer des Sattelzugs blieb körperlich unverletzt.
2: Das Amtsgericht Osnabrück hat einen 33-Jährigen zu einer Freiheitsstrafe von einem Jahr und drei Monaten verurteilt, weil er 18.000 Euro Falschgeld in Umlauf bringen wollte. Die Strafe wurde zur Bewährung ausgesetzt. Ermittler hatten insgesamt 83 gefälschte Banknoten im Portemonnaie des Mannes gefunden. Das Gericht sah es als erwiesen an, dass er sich das Geld zu Jahresbeginn über einen unbekannten Täter beschafft hatte.
1: In Bersenbrück hat heute Morgen ein Garagenkomplex auf einem Firmengelände an der Straße an der Schulenburg gebrannt. Nach bisherigen Erkenntnissen geriet zunächst ein Auto in einer der Garagen aus unbekannter Ursache in Brand. Das Feuer griff dann auf den gesamten Komplex über. Die Feuerwehr konnte die Flammen löschen und ein weiteres Ausbreiten verhindern. Verletzt wurde niemand, am Gebäude entstand hoher Sachschaden.
2: Gestern Morgen hat es in einem Wohnhaus an der Straße Laudiek in der Gemeinde Isterberg gebrannt. Das Feuer entstand nach bisherigen Erkenntnissen in der Küche und wurde von den Bewohnern selbst gelöscht. Die Feuerwehr Isterberg war mit 3 Fahrzeugen und rund 13 Einsatzkräften vor Ort. Der Sachschaden wird auf etwa 20.000 Euro geschätzt.
1: Im Ortsteil Deckau der Gemeinde Drepper ist gestern Morgen ein Sicherungskasten in einem Wohnhaus in Brand geraten. Das Feuer beschädigte den Raum und die darin befindlichen Gegenstände stark. Die Feuerwehr löschte den Brand. Der Schaden wird auf rund 50.000 Euro geschätzt. Verletzt wurde niemand.
2: Soweit die Radio Osnabrück Regionalnachrichten. 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
6: 16 Grad aktuell in Haderberg, 17 Grad aktuell in Kloppenburg. Es gibt aktuell südlich von Osnabrück und im Wittlagerland noch viele Wolken, auch ein bisschen Regen mit dabei. Ansonsten lockert es immer mehr auf und so geht es dann auch durch den Vormittag. Also mal Sonne, mal Wolken im Wechsel. Ab heute Mittag ziehen dann wieder dicke Wolken rein. Die haben stellenweise kräftige Schauer und auch Gewitter mit an Bord. Tageshöchstwerte heute 18 Grad, also es tut sich nicht mehr so wahnsinnig viel. Der Wind, der wird stellenweise böig aus westlichen Richtungen. Heute Abend lassen Schauer und Gewitter danach. Es geht mit vielen Wolken durch die Nacht bei Tiefstwerten um die 12 Grad.
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6: 4:30, moin liebe Autofahrer, Hinweis für die Autobahn 1 Bremen in Richtung Osnabrück zwischen Osnabrück-Nord und Osnabrück-Hafen wird ein Unfall aufgenommen. Hier bitte vorsichtig fahren. Und Hinweis für Flotho und Löhne, hier kommt es aktuell zu Geruchsbelästigungen, aber es besteht keine Gesundheitsgefahr. Bitte nicht die Notrufnummern wählen, die Feuerwehr, die weiß Bescheid, um was es da geht. Es besteht keine Gefahr. Trotzdem bitte in Flotho und Löhne Fenster und Türen geschlossen halten, die Klimaanlagen abschalten. Ansonsten sieht es aktuell ganz gut aus hier bei Osnabrück und der Weser-Ems-Region, aber es wird geblitzt heute Morgen. Unter anderem an der B213 zwischen Haselünne und Barwinkel, an der B214 stehen sie und zwar in Lingen in Höhe des Cafés bei Tempo 70. Dann wird in Lohne geblitzt am Süddonauweg, ebenfalls bei Tempo 70. Und der Landkreis Osnabrück, der ist heute planmäßig im Boomte unterwegs. Habt ihr auch noch was gesehen? Dann ruft ganz kurz an oder schickt uns eine WhatsApp. Nummer ist die gleiche, 0541 7 70 70 50. Radio Osnabrück sagt vielen Dank und wünscht eine gute Fahrt.
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6: Wir starten durch den Mittwoch mit Musik aus den 90ern und zwar gibt es jetzt Roxette, How Do You Do. Falls ihr mich fragt, mir geht's gut. Mein Name ist Thomas. Morgen.
8: Guten Morgen.
9: Guten Morgen, Sportfreunde. Raus aus den Betten und hinein in die Bewegung. Der Fortschritt.

0: Joko, gerade aus Hamburg ist hier bester Verkehrsservice für Osnabrück und die Weser Emsrück. Und wir geben euch immer direkt Bescheid, wenn was Wichtiges passiert. 6.42 Uhr, Vorsicht bitte auf der Autobahn 1 Bremen in Richtung Osnabrück. Zwischen Osnabrück Nord und Osnabrück Hafen wird ein Unfall aufgenommen. Und zwar auf der linken, auf der mittleren Spur. Deswegen ist hier nur eine Spur frei. Bitte besonders vorsichtig fahren, sagt die Polizei. A1 Bremen, Osnabrück, Unfallaufnahme zwischen Osnabrück Nord und Osnabrück Hafen. Nur die rechte Spur frei. Passt ihr bitte auf. Aktuell auch deswegen schon Stop and Go in dem Bereich. Radio Osnabrück wünscht euch eine gute Fahrt. So, falls ihr gerade zufälligerweise mal beide Hände frei habt, dann schaut mal ganz kurz auf den Kalender oder aufs Telefon. So, einmal ganz kurz nachgucken. Freitagabend, was habt ihr da vor? Was steht da? Gar nichts? Na, dann hört mal zu.
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0: Genau, wir von Radio Osnabrück, wir geben Karten aus, 5x2 Karten für das Konzert von Gestört, aber geil. 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Die nächsten Karten, die gehen schon heute Nachmittag raus. Ich würde das Radio auf jeden Fall sowas von laut machen. Ab spätestens 16 Uhr gibt es alle Infos dazu. Und jetzt gibt es natürlich auch Musik von Gestört, aber geil. Millionen Farben spielen wir jetzt.

0: Also macht Laune, oder? Radio Hotzopik ist hier am Mittwochmorgen. Wie gesagt, wir haben heute Karten raus für Gestellt, aber geil. Übermorgen im Adiamo in Porta Westfalica. Heute ist der 16. September, haben wir, ne? Genau, 16. September 2026. Gerade im großen Radio aus dem Rückkalender mal so ein bisschen rumgeblättert, hab gerade gesehen, dass heute vor 91 Jahren die telefonische Zeitansage eingeführt wurde. In Berlin war das, das war im Jahr 1935, ich war selber nicht dabei, aber ich glaube, Zeitansage, das funktioniert noch. Mal ganz kurz gucken, dann muss ich mir selber nicht sagen, wie spät es ist. Das ist eine Werbung, ne?
1: Willkommen bei der Zeitansage der Telekom Deutschland.
0: Hallo, Mann.
1: Guten Morgen.
0: Morgen.
1: Heute ist Mittwoch, der 16. September 2026.
0: Ja. Wie spät ist es? Hallo. Keine Zeit.
1: Beim nächsten Ton ist es 6 Uhr 47 Minuten und 50 Sekunden.
0: Piep.
2: 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Widder.
3: Nicht jeder Wunsch lässt sich gleich verwirklichen. Aber etwas können und sollten Sie jetzt schon für Ihr Wohlbefinden tun.
4: Stier.
3: Intensive Gefühle, Leidenschaft oder Trennungsschmerz mögen zwar heute besonders hohe Wellen schlagen, doch werden Sie dadurch erst so richtig Mensch.
4: Zwillinge.
3: Im Gespräch brauchen Sie Zeit, um den Gedanken anderer zu folgen und Ihre Antworten zu formulieren. Wichtige Entscheidungen treffen Sie besser nicht heute.
4: Krebs.
3: Die Welt begrüßt Sie heute mit einem Lächeln. Schief läuft nur dann etwas, wenn Sie übertreiben.
4: Löwe.
3: Heute laufen Ihnen die Dinge nicht davon. Sie können in Ihrem ganz persönlichen Tempo arbeiten und den Tag genießen.
4: Jungfrau.
3: Denken Sie an Ihre Gesundheit. Ausreichend Bewegung, leichte Kost und genügend Schlaf sind in letzter Zeit zu kurz gekommen.
4: Waage.
3: Lang gehegte und immer wieder verworfene Ideen und Wunschträume rücken erneut ins Bewusstsein. Es zeigen sich plötzlich Mittel und Wege, sie zu realisieren, sofern sie bereit sind, sich dafür einzusetzen.
4: Skorpion.
3: Sie lassen sich nicht gern sagen, was sie zu tun und zu denken haben. Zwanghafte Vorstellungen eines Vorgesetzten oder Partners reizen sie heute besonders.
4: Schütze.
3: Die Sterne fördern ihre Kreativität. Sie haben tolle Ideen. Es geht ihnen vieles durch den Sinn.
4: Steinbock.
3: Kritik lässt kaum auf sich warten und Sie müssen vielleicht die eine oder andere wenig schmeichelhafte Bemerkung einstecken. Wenn Sie darüber nachdenken und wenn nötig Konsequenzen ziehen, bringt Ihnen dies letztlich mehr, als wenn Sie die Fehler beim anderen suchen.
4: Wassermann.
3: Im Job stehen Veränderungen an. Dies kann bedeuten, dass ein berufliches Ziel Wirklichkeit wird, Sie eine verantwortungsreiche Stellung erhalten oder ein lang ersehntes Projekt realisieren können.
4: Fische.
3: Sie beobachten die Umwelt genau, analysieren diese und nehmen gefühlsmäßig das auf, was sie brauchen können. Es gefällt ihnen außerdem, wenn sie den Überblick haben und wissen, was vor sich geht.

0: Außerdem mit dabei gleich direkt nach 7. Die Pet Shop Boys. Und always on my mind, also ich, ne? Ich will dranbleiben.
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1: Ich bin Tine Klimach. Wegen der hohen Spritpreise hat Kanzler Merz Entlastungen angekündigt. Wie das genau ablaufen soll, ist noch offen. Egal ob eine Senkung der Energiesteuer oder eine Direktzahlung. Wichtig ist, dass die Entlastungen für Autofahrer schnell kommen. Es zähle jeder Tag, sagt Bremens Bürgermeister Andreas Bovenschulte, der aktuell auch Bundesratspräsident ist, am Abend im ZDF Heute-Journal.
2: Und deshalb müssen jetzt Entlastungsmaßnahmen beschlossen werden auf der einen Seite. Und auf der anderen Seite muss geklärt werden, wenn wir die Bürgerinnen und Bürger entlasten, wie kriegen wir das Geld zur Gegenfinanzierung? Und da stellt sich natürlich die Frage der Übergewinnsteuer. Die Mineralölkonzerne machen sich zurzeit die Taschen voll auf unsere Kosten. Und das sollte nicht so bleiben.
1: Diesen Schritt, eine Übergewinnsteuer, lehnt Bundeskanzler Merz bisher ab. Deutschland und die USA wollen ihre Zusammenarbeit mit Rüstungsprojekten deutlich ausbauen. Dazu haben Bundesverteidigungsminister Boris Pistorius und sein US-Amtskollege Pete Hegseth in Washington eine Absichtserklärung unterzeichnet.
3: Neue sicherheitspolitische Herausforderungen machen eine robuste und eng verzahnte Verteidigungsindustrie nötig. Bei der Herstellung von Waffensystemen und Munition wollen die USA und Deutschland stärker zusammenarbeiten, Kapazitäten erhöhen und Lieferzeiten verkürzen, um so die Versorgung mit Rüstungsgütern auf beiden Seiten des Atlantiks zu sichern. Deutschland könne viel beisteuern, sagte Pistorius. Die verstärkte Zusammenarbeit mit den USA stärke die Sicherheit und Einsatzbereitschaft des gesamten Bündnisses. Aus den USA, Tina Eck.
1: Das Ozonloch über der Antarktis ist im vergangenen Jahr so klein gewesen wie selten seit Anfang der 90er Jahre. Das sei das zweite Jahr in Folge, berichtet die Weltwetterorganisation. Die Ozonschicht ist wichtig, weil sie Menschen und die Erde vor gefährlichen UV-Strahlen der Sonne schützt. Diese können zum Beispiel Hautkrebs verursachen. Sonnenschutz ist trotzdem wichtiger denn je, denn in Teilen Europas habe die UV-Strahlung seit Mitte der 90er Jahre um bis zu 20% zugenommen, hieß es. Nach Schockmomenten auf der überfüllten Wiesen im vergangenen Jahr soll nun einiges anders werden auf dem Oktoberfest. Die Behörden wollen am Vormittag über Sicherheitsvorkehrungen auf der Wiesen informieren. Bereits bekannt ist, dass KI-gestützte Kameras künftig zu große Ansammlungen erkennen und schnell Alarm schlagen sollen.
4: Na, solange die KI kein Bier ausschenkt.
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4: 15 Grad aktuell in Bippen, 17 Grad aktuell in Vechta. Das Drehbuch sieht jetzt den Sonnencheck vor. Machen wir doch. Wobei ihr Fenster guckt. Ich bin mal gespannt, was heute passiert so. Zwar jetzt 7 und 3 Sonnenaufgänge über Osnabrück in der Weser-Ems-Region und Feierabend ist heute um 19:40 Uhr. 8 Sonnenstunden gibt es heute, das vor allen Dingen ab heute bzw. bis heute Mittag. Aktuell noch Regen vor allen Dingen über dem Südkreis Osnabrück und dem Altkreis Melle, ansonsten ist es schon aufgelockert. Und so geht es dann auch durch den Vormittag. Mal Sonne, mal Wolken. Ab heute Mittag ziehen dann stellenweise kräftige Schauer durch hier und da sind auch kurze Gewitter mit dabei. Tageshöchstwetter haben wir so ziemlich erreicht. 18 Grad gibt es heute maximal. Der Wind, der wird dazu stellenweise böig aus westlichen Richtungen. Heute Abend lassen die Schauer danach. Es geht mit Wolken durch die Nacht bei tiefsten Werten um die 12 Grad. Der Radio Osnabrück 3-Tage-Trend. Morgen und übermorgen Sonne und Wolken im Wechsel. Dazu wird es windig. Der Samstag wird grau, regnerisch und windig. Jetzt könnt ihr euch vorstellen, so ist schon Herbst. Naja gut, die Temperaturen von 19 Grad, die machen noch so ein bisschen Spätsommer-Flair.
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4: 4 nach 7, moin liebe Autofahrer, bitte vorsichtig fahren auf der Autobahn 1 Bremen in Richtung Osnabrück. Zwischen Osnabrück-Nord und Osnabrück-Hafen wird ein Unfall aufgenommen, und zwar auf der linken und auf der mittleren Spur, deswegen ist hier nur eine Spur frei. Bitte besonders vorsichtig fahren, deswegen auch Rückstau auf die B68, wenn ihr aus Bramsch in Richtung Osnabrück fahrt, hier bitte vorsichtig ranfahren. Dann haben wir einen Hinweis für Flotow und Löhne. Hier kommt es aufgrund eines Schadensereignisses, so heißt es so schön, zu einer Großbelästigung. Es besteht aber keine Gesundheitsgefahr. Deswegen bitte da in dem Bereich, also in Flotow und Löhne, Türen und Fenster geschlossen halten, Klimaanlagen und Lüftungsanlagen abschalten und bitte nicht bei der Polizei, bei der Feuerwehr anrufen. Die wissen Bescheid, die sind im Einsatz. Wir halten euch da auf dem Laufenden. Und wir halten euch auch bei diesem Thema auf dem Laufenden. Es wird geblitzt, unter anderem in der B214 Lingen Richtung Tüne und zwar kurz am Abzweig Richtung Messingen bei Tempo 70. An der B213 habt ihr eine Anhänger entdeckt und zwar zwischen Haselünde und Barwinkel. In Südlohne stehen sie aktuell am Südlohner Weg bei Tempo 70. In Wildeshausen wird geblitzt, im Hagen bei Tempo 30 und der Landkreis Osnabrück, der ist heute planmäßig in Wurmte unterwegs. Und wenn ihr Ergänzungen habt, Staus, Blitzer, Gefahrenstellen, ganz kurz melden bei uns 0541 7 70 70 50. Radio Osnabrück sagt vielen Dank und wünscht eine gute Fahrt diesen Mittwoch, Bergfest, Mittwoch.
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4: Und wir starten durch mit einem coolen Song aus den aktuellen Charts, und zwar Topic und Sorry Puppy. Mein Name ist Thomas.
9: Es ist Showtime.

0: 1207 ist Radio Osnabrück perfekt geweckt. Mittwochmorgen. Bergfest, meine sehr verehrten Damen und Herren. Und es gibt ja regelmäßig den Spruch bei uns. Zum Glück gibt's Radio Osnabrück. Und diesen Spruch, den nehmen wir diese Woche wörtlich, denn wir machen eine ganze Menge Leute glücklich in dieser Woche. So zum Beispiel Sarah aus Melle, vorgestern Nachmittag bei uns im Programm.
1: Dankeschön, freue ich mich.
0: Die hat sich über was ganz Besonderes gefreut, und zwar über das hier.
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0: halb acht ist Radio Osnabrück perfekt geweckt. Am Mittwochmorgen gleich um halb acht gibt es die Radio Osnabrück Regionalnachricht. Den wisst ihr bei uns bei Radio Osnabrück. Da hört ihr, was los ist.
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1: Im Studio Martina.
2: Und Frank, guten Morgen.
1: In Stadthagen ist gestern Abend ein Streit zwischen Kindern zu einer handfesten Auseinandersetzung zwischen Erwachsenen eskaliert. Gegen 19.50 Uhr gerieten in der Hüttenstraße mehrere Elternteile aneinander, nachdem sich ihre Kinder wegen eines Balls gestritten hatten. Dabei wurden 4 Personen leicht verletzt. Ein 26-jähriger Mann erlitt schwerere Verletzungen und musste ins Krankenhaus. Die Polizei setzte Pfefferspray ein, um die Beteiligten zu trennen und leitete Strafverfahren wegen des Verdachts der gefährlichen Körperverletzung ein.
2: Auf der B68 bei Alfhausen ist vorgestern ein Motorradfahrer tödlich verunglückt. Gegen 17.15 Uhr wollte ein 63-jähriger Sattelzugfahrer auf der Bramscher Straße nach links auf einen Rastplatz am Tinerfeld abbiegen. Gleichzeitig setzte ein 25-jähriger Motorradfahrer zum Überholen an. Bei dem seitlichen Zusammenstoß wurde der 25-Jährige von seinem Motorrad geschleudert und erlag noch an der Unfallstelle seinen Verletzungen. Der Fahrer des Sattelzuges blieb körperlich unverletzt. Die Polizei hat die Ermittlungen aufgenommen.

0: aufgenommen und das Motorrad beschlagnahmt.
1: In Bersenbrück hat gestern Morgen ein Garagenkomplex auf einem Firmengelände an der Straße an der Schulenburg gebrannt. Nach bisherigen Erkenntnissen geriet zunächst ein Auto in einer Garage aus unbekannter Ursache in Brand. Das Feuer griff anschließend auf den gesamten Komplex über. Die Feuerwehr rückte mit einem Großaufgebot aus und konnte ein weiteres Ausbreiten verhindern. Personen wurden nicht verletzt, am Gebäude entstand hoher Sachschaden. Die Ermittlungen zur Brandursache dauern an.
0: In Nordhorn hat eine Jugendliche nach einem Unfall Fahrerflucht begangen. Am vergangenen Samstag fuhr sie an der Bentheimer Straße in Höhe eines Fitnessstudios mit einem E-Scooter in einen haltenden Mercedes, als dessen 29-jähriger Fahrer nach rechts abbiegen wollte. Anschließend entfernte sie sich, ohne sich um die Unfallaufnahme zu kümmern. Wer die Jugendliche gesehen hat oder Hinweise zu ihrer Identität geben kann, meldet sich bitte bei der Polizei Nordhorn.
1: In Isterberg hat vorgestern ein Wohnhausbrand einen Sachschaden von rund 20.000 Euro verursacht. Das Feuer entstand gegen 9 Uhr in der Küche eines Hauses an der Straße Laudieck und konnte von den Bewohnern selbst gelöscht werden. Die Feuerwehr Isterberg war dennoch mit 3 Fahrzeugen und rund 13 Einsatzkräften vor Ort. Die Ermittlungen zur genauen Brandursache dauern an.
0: Soweit die Radio Osnabrück Regionalnachrichten. 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
5: 17 Grad aktuell in Westerhausen, 16 Grad aktuell in Rehde. Ich bin gestern relativ früh eingeschlafen, bin dann so um kurz vor 11:30 nochmal wach geworden, dachte so, was ist denn jetzt? Da stehen irgendwelche Paparazzis vor dem Fenster, wollen die mich beim Schlafen fotografieren? Das war der Gewitter, die haben uns in der Nacht so ein bisschen beschäftigt, vor allem die im Osnabrücker Land, im mittleren Emsland. Die Reste davon, die ziehen jetzt so langsam raus, dann ist es wechselnd bewölkt hier bei uns, über Osnabrück und der Weser-Ems-Region. Ab heute Mittag ziehen dann wieder stellenweise kräftige Schauer durch. Hier und da können auch Gewitter mit dabei sein. Tageshöchstwerte haben wir so ziemlich erreicht. 18 Grad gibt es heute maximal. Dazu wird ein stellenweise Bögerwind aus westlichen Richtungen. Heute Abend lassen die ganzen Schauer danach. Es geht mit vielen Wolken durch die Nacht bei Tiefstwerten um 12 Grad.
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5: 4:30 im Morgen, liebe Autofahrer, stockt auf der Autobahn 33 in beiden Richtungen zwischen dem Kreuz Osnabrück Süd und Hilter an der Baustelle. Plant ihr bitte jeweils 5 bis 10 Minuten mehr ein. Dann stockt es in Bad Iburg und zwar rund um die Kreuz- und Münsterstraße, Bielefelder Straße. Auch hier ein bisschen mehr Zeit bitte einplanen. Stadtverkehr Osnabrück, hier stockt es unter anderem auf der Längericher Landstraße. Stadteinwärts hier aktuell 5 Minuten plus. Außerdem wird geblitzt. Unter anderem stehen sie aktuell in Form eines Anhängers in Georgsmarienhütte an der Klöcknerstraße. Die Kiste steht am Verbrauchermarkt. In Südlohne wird geblitzt, am Südlohner Weg an der 70er. An der B214 stehen sie aktuell. Lingentüne und zwar kurz vorm Abzweig in Richtung Messingen. Hier gilt Tempo 70. An der B213 kannst du euch erwischen und zwar zwischen Haselünne und Barwinkel. Hier steht ein Anhänger. In Osnabrück wird geblitzt, Lärchenstraße stadteinwärts an der Kirche bei Tempo 30. Und der Landkreis Osnabrück, der ist heute planmäßig in Bormt unterwegs. Und wenn ihr auch noch was entdeckt habt, dann ganz kurz anrufen oder eine WhatsApp schicken. Nummer ist die gleiche, das ist die 0541 7 70 70 50. Radio Osnabrück sagt vielen Dank und wünscht eine gute Fahrt.
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5: Kurz aber, das ist Mittwochmorgen oder wie wir bei uns auch zu sagen pflegen.
6: Es ist Mittwoch.
5: Jawohl, es ist Mittwoch.
6: Und,
5: Frage ist, müssen wir noch irgendwas besprechen bezüglich Mittwoch?
7: Zum Mittwoch wünsche ich euch immer daumendick Mett unter der Zwiebel. Mett Glück auf und volle Mettfahrt voraus.

0: Kino gehen für nur 5 Euro. Guten Morgen, ist Radio Osnabrück perfekt geweckt am Mittwochmorgen, 18 Minuten vor 8. Ja, Papa, erzähl jetzt keine Geschichten von früher, wo man für 5 Mark ins Kino gehen konnte. Nee, diese 5 Euro, das war tatsächlich am vergangenen Wochenende möglich. Es war im deutschlandweiten Kinofest. Für 2 Tage waren da nämlich alle Tickets für alle Filme auf 5 Euro reduziert. Auch die Hall of Fame des Kino Deluxe am Hauptbahnhof von Osnabrück hat an dieser Aktion teilgenommen. Warum eigentlich? Die Frage stellen wir doch einfach jetzt mal Doreen Gille von der Hall of Fame.
1: Um die Freude am Film einmal im Jahr zu feiern, vielen Menschen zugänglich zu machen. Es gibt leider Gottes immer noch genug Menschen, die sich einen Kinobesuch nicht so ohne weiteres leisten können, weil das Ticket ist schon sehr teuer teilweise, das wissen wir. Mhm. Und um das halt ein bisschen vielleicht auch auszugleichen und trotzdem den Film dabei zu feiern, das ist so der Hintergedanke dabei.
0: 25 verschiedene Filme gab es am letzten Wochenende hier in Osnabrück zu sehen. Unter anderem gab es auch ein Mitmachkino für Kinder. Wie gut ist denn das Angebot angenommen worden?
1: Das war für uns richtig erfolgreich. Wir hatten an beiden Tagen zusammen circa 7600 Gäste. Das ist eine Steigerung im Vorjahr zu 43%. Das zeigt uns ganz klar und deutlich, dass die Menschen wieder gerne ins Kino gehen und auch gerne zu uns kommen.
0: Klingt auf jeden Fall nach einem vollen Erfolg für die Hall of Fame. Teilweise mussten sogar Besucher an den Kassen zurückgewiesen werden, weil die Vorstellungen ausverkauft waren. Insgesamt waren alle Filme durch die Bank weg gut besucht. Und besondere Momente gab es auch für Doreen Gille selbst.
1: Wir haben jetzt festgestellt, dass auch viele unserer Stammgäste, die wir Gott sei Dank haben, das Kinofest nutzen, um gerne auch mal 3 oder 4 Filme am Stück zu gucken, was man normalerweise ja auch nicht so macht. Und es sind sehr, sehr viele neue Gäste, neue Gesichter gewesen, die wirklich mit einem Strahlen dann hinterher rausgekommen sind.
0: Ja, klingt also nach einer richtig runden Geschichte. Am vergangenen Wochenende gab es das deutschlandweite Kinofest. Die Hall of Fame am Hauptbahnhof von Osnabrück, die hat sich ebenfalls daran beteiligt. Das Kinofest gibt es im nächsten Jahr übrigens wieder. Doreen Gille von der Hall of Fame hat auch einen Tipp für uns für 2027. Die Tickets am besten vorher online kaufen. Radio Osnabrück wünscht beim nächsten Kinobesuch ganz viel Spaß. Und jetzt schauen wir ganz kurz auf die Uhr. 7.44 Uhr.

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0: schöner Klassiker hier bei uns bei Radio Osnabrück, perfekt geweckt. The Police waren das mit Everything She Does Is Magic, 7 und gleich 52 Minuten. Heute ist der 16. September 2026 und damit der Tag des Rosinenbrotes. Ich würde sagen, Frühstück ist safe, oder? Gleich macht das Neueste aus Deutschland und der Welt die Radio Osnabrück Nachrichten und nach 8 haben wir unter anderem das hier für euch. Einer der geilsten 80er, Visage und Fade to Grey ist mit dabei. Und wir haben auch aktuelle Musik für euch am Start, und zwar von Taylor Swift. Opa Light. Das sind ganz viele direkt nach 8.
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1: Ich bin Tine Klimach. Wegen der hohen Spritpreise hat Kanzler Merz Entlastungen angekündigt. Wie das genau ablaufen soll, ist noch offen. Egal ob eine Senkung der Energiesteuer oder eine Direktzahlung. Wichtig ist, dass die Entlastungen für Autofahrer schnell kommen. Es zähle jeder Tag, sagt Bremens Bürgermeister Andreas Bovenschulte, der aktuell auch Bundesratspräsident ist, am Abend im ZDF Heute-Journal.
2: Und deshalb müssen jetzt Entlastungsmaßnahmen beschlossen werden auf der einen Seite. Und auf der anderen Seite muss geklärt werden, wenn wir die Bürgerinnen und Bürger entlasten, wie kriegen wir das Geld zur Gegenfinanzierung? Und da stellt sich natürlich die Frage der Übergewinnsteuer. Die Mineralölkonzerne machen sich zurzeit die Taschen voll auf unsere Kosten. Und das sollte nicht so bleiben.
1: Diesen Schritt, eine Übergewinnsteuer, lehnt Bundeskanzler Merz bisher ab. Deutschland und die USA wollen ihre Zusammenarbeit mit Rüstungsprojekten deutlich ausbauen. Dazu haben Bundesverteidigungsminister Boris Pistorius und sein US-Amtskollege Pete Hegseth in Washington eine Absichtserklärung unterzeichnet.
3: Neue sicherheitspolitische Herausforderungen machen eine robuste und eng verzahnte Verteidigungsindustrie nötig. Bei der Herstellung von Waffensystemen und Munition wollen die USA und Deutschland stärker zusammenarbeiten, Kapazitäten erhöhen und Lieferzeiten verkürzen, um so die Versorgung mit Rüstungsgütern auf beiden Seiten des Atlantiks zu sichern. Deutschland könne viel beisteuern, sagte Pistorius. Die verstärkte Zusammenarbeit mit den USA stärke die Sicherheit und Einsatzbereitschaft des gesamten Bündnisses. Aus den USA, Tina Eck.
1: Das Ozonloch über der Antarktis ist im vergangenen Jahr so klein gewesen wie selten seit Anfang der 90er Jahre. Das sei das zweite Jahr in Folge, berichtet die Weltwetterorganisation. Die Ozonschicht ist wichtig, weil sie Menschen und die Erde vor gefährlichen UV-Strahlen der Sonne schützt. Diese können zum Beispiel Hautkrebs verursachen. Sonnenschutz ist trotzdem wichtiger denn je, denn in Teilen Europas habe die UV-Strahlung seit Mitte der 90er Jahre um bis zu 20% zugenommen, hieß es. Nach Schockmomenten auf der überfüllten Wiesen im vergangenen Jahr soll nun einiges anders werden auf dem Oktoberfest. Die Behörden wollen am Vormittag über Sicherheitsvorkehrungen auf der Wiesen informieren. Bereits bekannt ist, dass KI-gestützte Kameras künftig zu große Ansammlungen erkennen und schnell Alarm schlagen sollen.
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6: Vor unserem Studiofenster hier in der Osnabrücker Innenstadt am Jürgensort, da messen wir aktuell 17 Grad, etwas frischere 13 Grad in Laden. Das war gestern mal so richtig schön, also Spätsommertag. Ne? Eine ganze Menge Sonne, ein paar schöne Wetterwolken. Ich hoffe, wir konnten gestern zumindest noch ein bisschen was genießen, Feierabend oder Mittagspause. Heute wird es eher so ein Zwischending zwischen Sommer und Herbst. Aktuell noch Wolken am Start, zwischen Bad Essen und Melle auch ein bisschen Regen mit dabei. Aber das Ganze lockert jetzt mehr und mehr auf und dann gibt es mal Sonne, mal Wolken. Ab heute Mittag wieder mehr Wolken, stellenweise auch kräftige Schauer und kurze Gewitter mit dabei. Die Tageshöchstwerte von 18 Grad, die haben wir fast erreicht. Dazu gibt es einen stellenweise böigen Westwind. Heute Abend lassen die Schauer danach. Es geht mit vielen Wolken durch die Nacht bei Tiefstwerten um die 12 Grad. Der Radio Osnabrück 3-Tage-Trend. Morgen und übermorgen Sonne und Wolken im Wechsel. Dazu wird es auch windig. Der Samstag wird dann grau und regnerisch, ebenfalls windig. Das alles bei Höchstwerten zwischen 18 und 19 Grad.
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6: 408, moin liebe Autofahrer, es stockt auf der Autobahn 30 Reine in Richtung Osnabrück zwischen dem Kreuz Lotte, Osnabrück und Sutthausen. Immer wieder Stop and Go, plante bitte 5 bis 10 Minuten mehr ein. Gilt auch für die Autobahn 33 und zwar zwischen dem Kreuz Osnabrück Süd und Hilter in beiden Richtungen immer wieder Stop and Go in der Baustelle. B214, hier ist die Baustelle ja bei Bersenbrück aktuell, wenn ihr Richtung Gerde fahrt, 5 Minuten plus, aus Gerde kommen 10 Minuten plus. Stadtverkehr Osnabrück stockt unter anderem auf der Längericher Landstraße und auf der Bremer Straße jeweils stadteinwärts, sowie auf der Stübestraße Richtung Waldau, so aktuell auch ein bisschen länger. Und es wird geblitzt heute Morgen. Unter anderem in Bad Essen an der Lindorfer Straße, an der B214, kannst du euch erwischen, linken Richtung Tüden, und zwar kurz vor Abzeichen am Messingen bei Tempo 70. In Kloppenburg stehen sie aktuell auf der Kellerhöher Straße, in Giermütte wird geblitzt, hier steht ein Anhänger an der Klöcknerstraße im Bereich der Verbrauchermärkte. In Südlohne wird geblitzt, am Südlohner Weg an der 70er, in Osnabrück stehen sie aktuell an der Lächenstraße, und zwar im Bereich der Kirche, stadteinwärts bei Tempo 30. Und der Landkreis Osnabrück, der blitzt heute planmäßig in Bohmte. Wenn ihr Ergänzungen habt, wenn es irgendwo noch mehr Stau geben sollte oder noch mehr Blitzer geben sollte, heute. Einfach melden bei uns 0541 77 70 50. Ihr könnt anrufen, ihr könnt eine WhatsApp schicken, Text, Sprachnachricht. Wir nehmen alles. Radio Osnabrück sagt vielen Dank und wünscht eine gute Fahrt in diesem Mittwoch.
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6: Mittwoch Bergfest, meine sehr verehrten Damen und Herren. Diesen Mittwoch den Start mit richtig cooler Musik aus den 80ern. Wir spielen jetzt Visage on Fade to Grey.
7: Ja, ich flippe aus hier.
6: Ja, so schlimm ist auch nicht. Mein Name ist Thomas, moin.
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13.08 hier ist Radio Osnabrück, perfekt geweckt am Mittwochmorgen. Wir machen jetzt so einen kleinen Ausflug zurück in, ja, war die, glaube ich, die Wende zwischen 2009 und 2010. Da gab es eine ganze Menge Acts aus Rumänien, die plötzlich die Charts geflutet haben. Inna zum Beispiel, Edward Meyer, Stereo Love, war so ein riesengroßer Ohrwurm. Der war auch mit

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1: Check, du, was liegt heute an, Kollege Olo?
2: Guten Morgen, Captain. Oh, in diesem Jahr fällt das Streuobst kleiner aus.
1: Ach, das war doch zu erwarten.
2: Wieso?
1: Na, selbst da werden wir veräppelt. Achtung, Cabin Crew, Fräulein Schieber, bitte ins Cockpit.
3: Ja, Captain.
1: Alles gut bei Ihnen da hinten?
3: Ja, wo geht's denn heute hin?
1: In die Stadt der unbegrenzten Unmöglichkeiten, Berlin.
3: Oh, da steht wohl ein Kanzlertausch an, wie man so liest und hört.
1: Mittlerweile kann einem da lesen und hören vergehen, nicht?
3: Aber die große Frage ist ja, wer sollte es machen?
1: Ich würde sagen Felix Magath oder Jupp Heynckes. Die könnten uns nach der Wahl noch am besten erklären, warum wir diesmal kein Glück hatten und dann kam noch Pech dazu, nicht?
3: Der Name Dobrindt von der CSU wird ja immer lauter.
1: Ja klar, die Kollegen von der CDU messen ja schon, wie lang die Grenze zu Bayern ist.
3: Hä, wieso?
1: Brandmauer?
3: Haha, aber denken Sie denn, mit dem Friedrich Merz kann man noch eine Wahl gewinnen?
1: Ja, wenn die Leute nicht zu wählerisch sind.
3: Entschuldigung, könnte der Dieter Bohlen da nicht?
4: Nein.
1: So, Land am Flug Roter Tower, meldet der Jens Spahn, bereitet sich schon mal auf alles vor.
3: Hä, wie denn?
1: Na, hat schon für 10 Milliarden Euro Wahlzettel bestellt.
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0: 9 Minuten vor 8:30 hier ist Radio Osnabrück perfekt geweckt am Mittwochmorgen und heute Nachmittag ab 16 Uhr. 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

0: Es ist 8.30 Uhr.
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2: Im Studio Martina.
3: Und Frank, guten Morgen.
2: In Stadthagen ist gestern Abend ein Streit zwischen Kindern zu einer handfesten Auseinandersetzung zwischen Erwachsenen eskaliert. Gegen 19.50 Uhr gerieten in der Hüttenstraße mehrere Elternteile aneinander, nachdem sich ihre Kinder wegen eines Balls gestritten hatten. Dabei wurden 4 Personen leicht verletzt. Ein 26-jähriger Mann erlitt schwerere Verletzungen und musste ins Krankenhaus. Die Polizei setzte Pfefferspray ein, um die Beteiligten zu trennen und leitete Strafverfahren wegen des Verdachts der gefährlichen Körperverletzung ein.
3: In Meppen ist gestern Nachmittag ein Motorradfahrer schwer verletzt worden. Der 41-Jährige fuhr auf der Frankfurter Straße in Richtung Meppen, als ein vorausfahrender Lastwagen zum Überholen ausscherte. Eine 45-jährige Motorradfahrerin vor ihm bremste daraufhin stark ab. Der Mann verlor die Kontrolle, überschlug sich und kam mit schweren Verletzungen in ein Krankenhaus. Die anderen Beteiligten blieben unverletzt. Der Sachschaden liegt nach ersten Schätzungen im unteren 5-stelligen Bereich.
2: Nach den Kommunalwahlen in Niedersachsen kann die AfD rund 260 ihrer gewonnenen Mandate nicht besetzen. Landesweit bleiben nach vorläufigen Ergebnissen insgesamt über 300 Sitze in den Kommunalvertretungen unbesetzt. Besonders viele davon entfallen auf Gemeinden im Landkreis Osnabrück, im Landkreis Leer und im Landkreis Aurich. Die Sitze bleiben laut niedersächsischem Kommunalwahlgesetz bis zum Ende der Wahlperiode unbesetzt, weil die Partei mehr Mandate erhielt, als sie Bewerberinnen und

0: Bewerber aufgestellt hatte. Die Landeswahlleitung rechnet frühestens im November mit endgültigen Ergebnissen.
1: In Nordhorn hat eine Jugendliche nach einem Unfall Fahrerflucht begangen. Am vergangenen Samstag fuhr sie an der Bentheimer Straße in Höhe eines Fitnessstudios mit einem E-Scooter in einen haltenden Mercedes, als dessen 29-jähriger Fahrer nach rechts abbiegen wollte. Anschließend entfernte sie sich, ohne sich um die Unfallaufnahme zu kümmern. Wer die Jugendliche gesehen hat oder Hinweise zu ihrer Identität geben kann, meldet sich bitte bei der Polizei Nordhorn.
0: In Bersenbrück hat gestern Morgen ein Garagenkomplex auf einem Firmengelände an der Straße an der Schulenburg gebrannt. Nach bisherigen Erkenntnissen geriet zunächst ein Auto in einer Garage aus unbekannter Ursache in Brand. Das Feuer griff anschließend auf den gesamten Komplex über. Die Feuerwehr rückte mit einem Großaufgebot aus und konnte ein weiteres Ausbreiten verhindern. Personen wurden nicht verletzt, am Gebäude entstand hoher Sachschaden. Die Ermittlungen zur Brandursache dauern an.
1: Soweit die Radio Osnabrück Regionalnachrichten. 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
5: Auf unserer Sendemasse Dissen messen wir aktuell 15 Grad, 14 Grad aktuell in Essen-Oldenburg. 8 Sonnenstunden können wir heute erwarten hier bei uns über Osnabrück und der Weser-Ems-Region. Das vor allen Dingen am Vormittag. So ein bisschen Wolkenreste hängen noch rum, lockert sich jetzt aber auf. Und ab heute Mittag, da kippt das Wetter wieder so ein bisschen. Dann ziehen nämlich dicke Wolken auf. Die haben stellenweise kräftige Schauer und auch kurze Gewitter mit an Bord. Tageshöchstwerte haben wir so ziemlich erreicht. 18 Grad gibt es heute maximal. Dazu weht ein böiger Westwind. Heute Abend lassen die Schauer danach. Es geht mit vielen Wolken durch die Nacht bei Tiefstwerten um 12 Grad.
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5: 8.34 Uhr. Moin, liebe Autofahrer. Es stockt auf der Autobahn 2 Dortmund in Richtung Hannover zwischen Bad Nenndorf und Wunsdorf. Lute 4 Kilometer vor der Baustelle. Polizei sagt hier bitte vorsichtig an das Stauende ranfahren. Dann stockt es auf der Autobahn 30 Rheine in Richtung Osnabrück zwischen dem Kreuz Lotte Osnabrück und Hasbergen-Gaste. Plant ihr auch bitte hier 5 bis 10 Minuten mehr ein. Ansonsten läuft es aktuell, aber es wird auch geblitzt. Unter anderem in Schwachsdorf an der B214, hier steht ein Anhänger kurz hinter dem Ortsausgang in Richtung Fürstau an der verlängerten 50er. In Osnabrück könnte es euch erwischen, Lerchenstraße, und zwar stadteinwärts im Bereich der Kirche. In Lohne stehen sie aktuell am Südlohner Weg. In Giermütte steht ein Anhänger an der Klöcknerstraße im Bereich des Verbrauchermarktes. In Kloppenburg wird an der Kellerhöher Straße geblitzt und der Landkreis Osnabrück, der ist heute planmäßig in Bohmte unterwegs. Und wenn ihr Ergänzungen habt, dann einfach melden bei uns. 0541 7 70 70 50. Ihr könnt anrufen, ihr könnt eine WhatsApp schicken, Textsprachnachricht, alles funktioniert. Radio Osnabrück sagt vielen Dank und wünscht eine gute Fahrt.
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5: Es ist Bergfest, meine sehr verehrten Damen und Herren. Mittwoch, oder wir sagen ja auch bei uns bei Radio Osnabrück Mittwoch. Mein Name ist Thomas. Morgen.
7: Guten Morgen.

0: Im fünften Anlauf, da hat es dann endlich mal geklappt. Guten Morgen, das Radio Osnabrück perfekt geweckt. Am Mittwochmorgen, 18 Minuten vor 9. Jetzt geht's um den TuS Bersenbrück, der Club aus dem Nordkreis Osnabrück. Der hat nämlich nach 3 Niederlagen und einem Unentschieden in der Fußball-Oberliga Niedersachsen jetzt die ersten 3 Punkte geholt. Ein wichtiger Schritt, um mal so langsam aus dem Tabellenkeller rauszukommen. Mit einem deutlichen 5:0 Erfolg bei der zweiten Mannschaft des SV Meppen setzen die Jungs von Trainer Hajo ein deutliches Ausrufezeichen.
1: Die Saison ist zwar noch jung, aber trotzdem waren wir mit den letzten Ergebnissen überhaupt nicht zufrieden. Jetzt Meppen hat die Mannschaft halt wirklich eine Reaktion gezeigt. Wir waren von Anfang an viel griffiger auf allen Positionen.
0: Sagt Hosmer Runde-Wehmann, sportlicher Leiter beim TuS Bersenbrück. Mit einer Menge Rückenwind geht es jetzt also rein für die Bersenbrücker in diese englische Woche. Heute Abend muss die Elf ran gegen einen alten Bekannten, und zwar gegen den Lüneburger Sportclub Hansa.
1: Die Lüneburger haben uns ja im Pokalfinale geschlagen und durften am DFB-Pokal teilnehmen. Die sind jetzt in der Saison auch ein bisschen hinter ihren Erwartungen, auch nicht ganz so gut reingestartet. Da gilt es, an die Tugenden von Sonntag gegen Meppen anzuknüpfen, dass wir dann auch den ersten Heimsieg in dieser Saison einfahren.
0: Ja, los geht's heute Abend um 20 Uhr und am Sonntag geht's dann weiter beim SC Hemmingen Westerfeld. Volles Programm also. Der TuS Bersenbrück, der ist aktuell auf Platz 11 in der Tabelle und möchte weiter Anschluss halten an das Mittelfeld in der Oberliga Niedersachsen. Wir bleiben natürlich am Ball. 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

Paul und Bon Jovi, Now or Never, hier bei uns bei Radio aus Saarbrücken. Perfekt geweckt am Mittwochmorgen, 8 Uhr 46 Minuten. Richtig coole Cover, wie finde ich. Schau mal ganz kurz aufs Donnerstagswetterchen. Aktuell noch so ein paar Wolken über Osnabrück, vor allem über dem Osnabrücker Land weiter nördlich ist es dann schon aufgelockert. Es geht auch aufgelockert, beziehungsweise wechseln wir durch den Vormittag. Bis heute Mittag, da kommt Schauer und Gewitter rein. Tageshöchstwerte liegen heute bei 18 Grad. Der Winter wird stellenweise durchaus westlichen Richtung, bringt auch Pollen zu uns. Wir erwarten heute Mittelüberlastung durch Ambrosia und Beifußpollen sowie Schwachbelastung durch Gräser und Wegerichpollen. Schauer und Gewitter bleiben auch bis heute Abend bei uns. Wenn wir schlafen gehen, dann ist das ganze Gespensterzeug schon wieder vorbei. Dann wird es nämlich wechselnd bewölkt und meistens trocken durch die Nacht gehen. Es geht runter bis auf 12 Grad. Hier ist cool, der Song aus den 80ern, wie ich finde. War auf so einer orangefarbenen Kassette damals. Kam aus Münster damals, ja, haben damit auch einen riesengroßen weltweiten Hit gelandet. Redest du von Alphaville und Big in Japan jetzt hier bei uns bei Radio Osnabrück.

0: Alles ungeduldig hier bei Radio Osnabrück. Alpha wie Big in Japan war das. 8.51 Uhr, gleich um 9 gibt es die Radio Osnabrück Nachricht und danach. DJ Gales Band. Und Centerfold, richtig schöner Ohrwurm für eure Frühstückspause. Außerdem haben wir das hier für euch am Start. Mark Amber ist zurück mit neuer Musik. The Proof. Dranbleiben.
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1: Ich bin Tine Klimach. Wegen der hohen Spritpreise hat Kanzler Merz Entlastungen angekündigt. Wie das genau ablaufen soll, ist noch offen. Egal ob eine Senkung der Energiesteuer oder eine Direktzahlung. Wichtig ist, dass die Entlastungen für Autofahrer schnell kommen. Es zähle jeder Tag, sagt Bremens Bürgermeister Andreas Bovenschulte, der aktuell auch Bundesratspräsident ist, am Abend im ZDF-Heute-Journal.
2: Und deshalb müssen jetzt Entlastungsmaßnahmen beschlossen werden auf der einen Seite. Und auf der anderen Seite muss geklärt werden, wenn wir die Bürgerinnen und Bürger entlasten, wie kriegen wir das Geld zur Gegenfinanzierung? Und da stellt sich natürlich die Frage der Übergewinnsteuer. Die Mineralölkonzerne machen sich zurzeit die Taschen voll auf unsere Kosten. Und das sollte nicht so bleiben.
1: Diesen Schritt, eine Übergewinnsteuer, lehnt Bundeskanzler Merz bisher ab. Ungeachtet der hohen Spritpreise gab es in der Sommerreisezeit mehr Staus auf Autobahnen und Fernstraßen. Über den gesamten Ferienzeitraum zählte der ADAC fast 129.000 Staus. Ein Anstieg um gut 8% gegenüber dem Vorjahr. Die meisten Staus wurden am Wochenende vom 17. bis 19. Juli registriert, dem Ferienstart im bevölkerungsreichsten Bundesland Nordrhein-Westfalen. Anfang der Corona-Pandemie wurden händeringend Schutzmasken gesucht. Der Bund bot viel Geld an und Händler beschafften weit mehr als gedacht. Der daraus folgende Rechtsstreit liegt nun am Bundesgerichtshof in Karlsruhe. Ob heute schon ein Urteil fällt, ist noch unklar.
3: Das Bundesgesundheitsministerium hatte im Frühjahr 2020 ein sogenanntes Open-House-Verfahren durchgeführt, bei dem jeder, der wollte, dem Bund für 4,50 Euro das Stück FFP2-Masken verkaufen konnte. Doch es machten viel mehr Firmen mit als erwartet. Bei vielen verweigerte der Bund später die Annahme wegen angeblicher Mängel oder vermeintlich versäumter Fristen. Zahlreiche Händler zogen dagegen vor Gericht. Rund 90 Verfahren laufen heute noch dazu. Über 4 wird nun am BGH verhandelt. Aus Karlsruhe, Jacqueline Melcher.
1: Das Ozonloch über der Antarktis ist im vergangenen Jahr so klein gewesen wie selten seit Anfang der 90er Jahre. Das berichtet die Weltwetterorganisation. Die Ozonschicht ist wichtig, weil sie Menschen und die Erde vor gefährlichen UV-Strahlen der Sonne schützt. Diese können zum Beispiel Hautkrebs verursachen. Trotzdem keine Entwarnung. In Teilen Europas habe die UV-Strahlung seit Mitte der 90er Jahre um bis zu 20% zugenommen, hieß es, da es dort weniger Wolken und mehr Sonneneinstrahlung gäbe.
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6: Aktuell 18 Grad in Fenne, 15 Grad in Goldenstedt. Das Frühstückspausenwetter zeigt sich wechselnd, bewölkt über Osnabrück und der Weser-Ems-Region. Ab dem Vormittag dann mehr Sonne Richtung Mittagspause kippt's wieder, dann gibt's ja nicht mehr Wolken. Aus denen fallen dann Schauer, stellenweise sind auch Gewitter mit dabei.
7: Gewitter!
6: Ja, kann passieren, örtlich Starkregen. Mal gucken, was da wirklich kommt. Tageshöchstwerte haben wir so fast erreicht, zumindest wenn ich mir nochmal eure Temperaturangaben aus Fenne anschaue. 18 Grad gibt's heute maximal. Dazu weht ein stellenweise Bögerwind aus westlichen Richtungen. Zum Feierabend gibt es weiterhin Schauer, stellenweise auch Gewitter mit dabei. Jetzt sagt sie nichts, ne? Aber die lassen dann später nach. Die kommende Nacht ist dann wechselnd bewölkt bei 12 Grad. Der Radio Osnabrück, 3-Tage-Trend. Morgen und übermorgen Sonne und Wolken im Wechsel.
7: Gewitter!
6: Nein, gibt's da nicht. Ruhe jetzt hier. Dazu wird's windig. Der Samstag wird dann grau und regnerisch. Nebenfalls windig, das alles bei Werten um 19 Grad. Jetzt sagt sie auch nichts mehr, ne?
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6: 9 und 4, moin liebe Autofahrer, bitte aufpassen auf der Autobahn 2 Dortmund in Richtung Hannover zwischen Bad Nenndorf und Wunsdorf-Lute. Da stockt es in der Baustelle auf 4 Kilometer. Warum aufpassen? Bitte vorsichtig in den Stau in der Randbahn, sagt die Polizei. Ansonsten fluppt es aktuell bei uns in Osnabrück und der Weser-Ems-Region, aber es wird auch geblitzt. Unter anderem stehen sie aktuell im Barkum an der Fechterer Straße Richtung Autobahn und zwar Höheabzweig Barkum bei Tempo 70. In Bad Essen kannst du euch an der Lindorfer Straße erwischen. Nächster Blitzer steht an der B214, Längen Richtung Thüne und zwar in Höhe des Abzweigs nach Messingen bei Tempo 70. In Osnabrück habt ihr einen Anhänger entdeckt am Heiligen Weg und zwar zwischen der Mindener Straße und der Bellmer Straße bei Tempo 30. Danke Isabella. Nochmal Osnabrück, Lerchenstraße, Stadteinwärts bei der Kirche, ebenfalls Tempo 30. In Schwachsdorf steht so eine Kiste B214 in Richtung Fürsten. Genau, kurz hinterm Ortsausgang an der verlängerten 50er und der Landkreis Osnabrück, der blitzt heute in Bohmte. Und wenn ihr Ergänzungen habt, dann ruft da ganz kurz an und er schickt eine WhatsApp-Nummer, ist die gleiche. Das ist die 0541 7 70 70 50. Radio Osnabrück sagt vielen Dank und wünscht eine gute Fahrt.
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7: Wer stört zu spät bei Nacht und Wind?
6: Ja, ich bin's, der Thomas.
8: Thomas?
6: Ja.
8: Der schon wieder.
6: Ja.
8: Naja, dann leg mal los.

0: Schönen Mittwoch, hier ist Radio Osnabrück, perfekt geweckt. Vielen Dank fürs Einschalten. Gerne mal weiter sein, damit alle von euch, also Familie, Freunde und so weiter und so fort, Nachbarn, alle Radio Osnabrück hören. Und wenn das Telefon klingelt und ihr gefragt werdet, ey, welchen Sender haben Sie gestern gehört, dann sagt ihr, richtig, Radio Osnabrück. Gleich geht's zurück in die 90er. Es gibt eine der geilsten Scheiben aus den 90ern, wie ich finde, Faithless Insomnia. Und jetzt gucken wir erstmal, was sich die Sterne für uns heute so ausgedacht haben.
1: 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Widder.
2: Nicht jeder Wunsch lässt sich gleich verwirklichen. Aber etwas können und sollten Sie jetzt schon für Ihr Wohlbefinden tun.
3: Stier.
2: Intensive Gefühle, Leidenschaft oder Trennungsschmerz mögen zwar heute besonders hohe Wellen schlagen, doch werden Sie dadurch erst so richtig Mensch.
3: Zwillinge.
2: Im Gespräch brauchen Sie Zeit, um den Gedanken anderer zu folgen und Ihre Antworten zu formulieren. Wichtige Entscheidungen treffen Sie besser nicht heute.
3: Krebs.
2: Die Welt begrüßt Sie heute mit einem Lächeln. Schief läuft nur dann etwas, wenn Sie übertreiben.
3: Löwe.
2: Heute laufen Ihnen die Dinge nicht davon. Sie können in Ihrem ganz persönlichen Tempo arbeiten und den Tag genießen.
3: Jungfrau.
2: Denken Sie an Ihre Gesundheit. Ausreichend Bewegung, leichte Kost und genügend Schlaf sind in letzter Zeit zu kurz gekommen.
3: Waage.
2: Lang gehegte und immer wieder verworfene Ideen und Wunschträume rücken erneut ins Bewusstsein. Es zeigen sich plötzlich Mittel und Wege, sie zu realisieren, sofern sie bereit sind, sich dafür einzusetzen.
3: Skorpion.
2: Sie lassen sich nicht gern sagen, was sie zu tun und zu denken haben. Zwanghafte Vorstellungen eines Vorgesetzten oder Partners reizen sie heute besonders.
3: Schütze.
2: Die Sterne fördern ihre Kreativität. Sie haben tolle Ideen. Es geht ihnen vieles durch den Sinn.
3: Steinbock.
2: Kritik lässt kaum auf sich warten und Sie müssen vielleicht die eine oder andere wenig schmeichelhafte Bemerkung einstecken. Wenn Sie darüber nachdenken und wenn nötig Konsequenzen ziehen, bringt Ihnen dies letztlich mehr, als wenn Sie die Fehler beim anderen suchen.
3: Wassermann.
2: Im Job stehen Veränderungen an. Dies kann bedeuten, dass ein berufliches Ziel Wirklichkeit wird, Sie eine verantwortungsreiche Stellung erhalten oder ein lang ersehntes Projekt realisieren können.
3: Fische.
2: Sie beobachten die Umwelt genau, analysieren diese und nehmen gefühlsmäßig das auf, was sie brauchen können. Es gefällt ihnen außerdem, wenn sie den Überblick haben und wissen, was vor sich geht.

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1: Im Studio Martina.
2: Und Frank, guten Morgen.
1: In Meppen ist gestern Nachmittag ein Motorradfahrer schwer verletzt worden. Der 41-Jährige fuhr auf der Frankfurter Straße in Richtung Meppen, als ein vorausfahrender Lastwagen zum Überholen ausscherte. Eine 45-jährige Motorradfahrerin vor ihm bremste daraufhin stark ab. Der Mann verlor die Kontrolle, überschlug sich und kam mit schweren Verletzungen in ein Krankenhaus. Die anderen Beteiligten blieben unverletzt. Der Sachschaden liegt nach ersten Schätzungen im unteren fünfstelligen Bereich.
2: In Stadthagen ist gestern Abend ein Streit zwischen Kindern zu einer handfesten Auseinandersetzung zwischen Erwachsenen eskaliert. Gegen 19.50 Uhr gerieten in der Hüttenstraße mehrere Elternteile aneinander, nachdem sich ihre Kinder wegen eines Balls gestritten hatten. Dabei wurden 4 Personen leicht verletzt. Ein 26-jähriger Mann erlitt schwerere Verletzungen und musste ins Krankenhaus. Die Polizei setzte Pfefferspray ein, um die Beteiligten zu trennen, und leitete Strafverfahren wegen des Verdachts der gefährlichen Körperverletzung ein.
1: Das Amtsgericht Osnabrück hat einen 33-Jährigen verurteilt, weil er 18.000 Euro Falschgeld in Umlauf bringen wollte. Ermittler hatten insgesamt 83 gefälschte Banknoten in seinem Portemonnaie gefunden. Das Gericht sah es als erwiesen an, dass er sich das Geld Anfang des Jahres über einen bislang unbekannten Täter beschafft hatte. Die Strafe von 1 Jahr und 3 Monaten Freiheitsstrafe wurde zur Bewährung ausgesetzt.
2: In Bersenbrück hat gestern Morgen ein Garagenkomplex auf einem Firmengelände an der Straße an der Schulenburg gebrannt. Nach bisherigen Erkenntnissen geriet zunächst ein Auto in einer Garage aus unbekannter Ursache in Brand. Das Feuer griff anschließend auf den gesamten Komplex über. Die Feuerwehr rückte mit einem Großaufgebot aus und konnte ein weiteres Ausbreiten verhindern. Personen wurden nicht verletzt. Am Gebäude entstand hoher Sachschaden. Die Ermittlungen zur Brandursache dauern an.
1: In Nordhorn hat eine Jugendliche nach einem Unfall Fahrerflucht begangen. Am vergangenen Samstag fuhr sie an der Bentheimer Straße in Höhe eines Fitnessstudios mit einem E-Scooter in einen haltenden Mercedes, als dessen 29-jähriger Fahrer nach rechts abbiegen wollte. Anschließend entfernte sie sich, ohne sich um die Unfallaufnahme zu kümmern. Wer die Jugendliche gesehen hat oder Hinweise zu ihrer Identität geben kann, meldet sich bitte bei der Polizei Nordhorn.

0: Soweit die Radio Osnabrück Regionalnachrichten. 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
4: 17 Grad messen wir aktuell in Klosterösede, 16 Grad in Lemförde. Sonne und Wolken wechseln sich heute Morgen ab über Osnabrück und der Weser-Ems-Region. Ab heute Mittag gibt es dann dicke Wolken, die haben stellenweise kräftige Schauer, auch Gewitter mit an Bord. Starkregen kann mit dabei sein. Mal gucken, wie schlimm es wird. Tageshöchstwerte haben wir so ziemlich erreicht. 18 Grad gibt es heute maximal. Dazu weht ein stellenweise Bürgerwind aus westlichen Richtungen. Heute Abend lassen Schauer und Gewitter nach. Es geht mit vielen Wolken durch die Nacht bei tiefstens 12 Grad.
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4: 3:30, moin liebe Autofahrer, bitte aufpassen auf der Autobahn 2 Dortmund in Richtung Hannover. Hier stockt es zwischen Bad Nenndorf und Wunsdorf, Lut in der Baustelle. Achtung, sagt die Polizei, bitte vorsichtig an das Stauende heranfahren. Ansonsten läuft es aktuell, aber es wird auch fleißig geblitzt heute. Und da haben wir im Spengel stehen sie aktuell an der Langenstraße in Schwachsdorf. Da steht ein Anhänger an der B214 Richtung Fürstenau im verlängerten Ortsausgang bei Tempo 50. In Osnabrück stehen sie an der Lerchenstraße an der Kirche bei Tempo 30. Nochmal Osnabrück, nochmal Tempo 30. Dieses Mal zwischen der Mindener Straße und der Bremen-Belmer Straße am Heiligen Weg. Dann stehen sie neben Bühnen an der Gravenhorster Straße. In Barkum kannst du an der Fechterer Straße erwischen und zwar in Richtung Autobahn und zwar kurz hinterm Abzweig nach Barkum bei Tempo 70. In Bad Essen wird geblitzt an der Lindorf Straße, B214 mit dabei, Lingen Richtung Thüne und zwar kurz vorm Abzweig nach Messingen bei Tempo 70 und der Landkreis Osnabrück, der ist heute in Bormte unterwegs. Habt ihr auch noch was gesehen? Dann ganz kurz melden bei uns. Oder auch lang, völlig egal. 0541 77 70 50. Ihr könnt anrufen oder eine WhatsApp schicken, Textsprachnachricht, alles funktioniert. Radio Osnabrück sagt schon mal vielen Dank und wünscht eine gute Fahrt.
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5: Und ich gebe das Wort dem Bundeskanzler.
4: Ist Herr Merz hier? Herr Merz, was machen wir jetzt?
6: Es hat keinen Sinn, wir hören auf.
4: Ja, ich mache ein bisschen weiter. Mein Name ist Thomas, an diesem Mittwoch. Moin.

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2: WhatsApp, Instagram und TikTok. Was geht unsere Eltern das an? So heißt der Vortrag des Medienpädagogen Moritz Becker von Smiley e.V. Liebe Eltern, wenn euch bewegt, was eure Kinder so an den sozialen Medien interessiert, könnt ihr hier Antworten finden. In der Aula des Gymnasiums in der Wüste in Osnabrück werden heute Abend Chancen und Risiken der großen Plattform diskutiert und kontrollfreie Lösungen zur Begleitung vorgestellt. Interesse geweckt? Dann schaut gerne im Gymnasium in der Wüste vorbei. Heute um 19 Uhr geht's los. Expedition durch den Weltraum. Und das in Osnabrück. Im Planetarium im Museum am Schillerberg in Osnabrück läuft aktuell der dritte Teil von Expedition Weltraum. Es geht durch die Milchstraße. Freut euch auf faszinierende Bilder und unglaubliche Sternhaufen in farbenfrohen Nebeln. Und das alles bei Live-Moderation. Also lasst das Abenteuer beginnen. Morgen um 17.30 Uhr.
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0: 8 Minuten vor 10 Radio Osnabrück ist ja am Mittwoch. Michael?
1: Guten Morgen.
0: Hi, weißt du, was mir aufgefallen ist? Hier steht nur so eine herrenlose Tasse rum im Studio.
1: Wie eine herrenlose Tasse?
0: Also hier steht so eine Tasse. So. Die steht ja seit gestern. Eigentlich haben wir hier, wir räumen eigentlich ganz gut auf, aber diese Tasse, die hat irgendwie einen besonderen Grund. Hast du eine Idee, warum die hier noch steht?
1: Wieso steht da eine Tasse? Ich sehe keine Tasse mehr.
0: Okay. Ich dachte, das wäre die vielleicht von Isaac gewesen.
1: Von Isaac? Die habe ich eingeisagt. Ich wollte doch unbedingt die Tasse haben.
0: Ich dachte, ich wollte die jetzt eigentlich verlosen.
1: Wie? Ja, mach.
0: Okay, also, wer jetzt ganz schnell ist, ihr müsst jetzt nur Michael einmal unterbieten auf dem Weg zur Spielmaschine. 0541 77 70 50. Schreibt einfach nur, ich will, und dann könnt ihr vielleicht Tasse gewinnen von Isaac, beziehungsweise mit Isaac DNA dran. Weiß nicht, ob wir das überhaupt versteigern dürfen, müssen wir nochmal fragen bei Gelegenheit.
1: Wir spülen die einfach nicht.
0: Ja, ich hatte tatsächlich, das ist jetzt so eine Geschichte, das ist aber auch nicht gelogen. Ich habe, als ich ganz klein war, mit meinen Eltern mal einen kleinen Ausflug nach Bonn gemacht, ins ehemalige Regierungsviertel. Und wer kam da aus der Mittagspause?
1: Willy Brandt.
0: Helmut Kohl. Tatsächlich. Helmut Kohl. Ich habe mir auch, glaube ich, 2 Tage lang die Hände gewaschen und dann gab es irgendwie, ne? Junge, wasch die Hände mal wieder. Wir schweifen ab. Gleich erzählt Michael, erzählt Musik mit dabei. Rednecks am Start, Cotton Eye Joe. Lass die Tasse da stehen, also ich sehe das. Außerdem gibt's das hier für euch. Entspannte Musik von Miley Cyrus, Younger You. Wir spülen. Nein. Und vorher gibt's noch Musik von den Sparks.
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1: Ich bin Tine Klimach. Tanken wird immer teurer. Der Preis für Superbenzin E10 hat am Dienstag im bundesweiten Tagesschnitt den Rekordwert von 2,30 Euro pro Liter erreicht, wie aus Zahlen des ADAC hervorgeht. Auch Diesel verteuerte sich erneut und kostete 2,42 Euro pro Liter. Beide Kraftstoffe haben seit Ende August wieder kräftig angezogen. Die Bundesregierung will entlasten. Die Grünen fordern eine Energiepauschale von 250 Euro pro Kopf. Das Geld soll aus den übermäßigen Milliardengewinnen der fossilen Konzerne bezahlt werden, sagte Vize-Fraktionschef der Grünen Andreas Audresch im ZDF.
2: Wir müssen Geld an Menschen zurückgeben. Das heißt, wir müssen auf der einen Seite dafür sorgen, dass die Konzerne, die sich die Taschen gerade voll machen, wir haben eine Verdopplung der Gewinne bei Shell, wir haben eine Verfünffachung der Gewinne bei Chevron. Das kann man so nicht stehen lassen. Dort muss man das Geld wiederholen mit einer Übergewinnsteuer.
1: Bundeskanzler Merz hat Entlastungen beim Sprit angekündigt. Die konkreten Maßnahmen bleiben vorerst offen. Einer Übergewinnsteuer erteilte der Kanzler aber eine Absage. Nach dem islamistischen Terroranschlag auf den Berliner CSD will die Bundesregierung Konsequenzen ziehen und die Sicherheitsgesetze verschärfen. Das Kabinett berät heute dazu über einen 10-Punkte-Plan.
3: Wer jemanden mit einem Messer oder einem anderen gefährlichen Werkzeug in Lebensgefahr bringt, soll künftig mindestens ein Jahr ins Gefängnis. Auch wenn Gerichte über Bewährung entscheiden, sollen sie stärker darauf schauen, ob von einem Täter weiter Gefahr ausgeht. Außerdem sollen Ermittler der Länder bestimmte Verbindungsdaten vorübergehend sichern lassen können. Auslöser für die Pläne ist der CSD-Anschlag in Berlin im Juli. Der Täter war den Behörden als radikaler Islamist bekannt und trotz einer vorherigen Verurteilung auf freiem Fuß. Zoe Tassovali, Nachrichtenredaktion.
1: In Berlin soll es auch in diesem Jahr wieder eine Silvesterfeier am Brandenburger Tor geben. Die Planungen hätten bereits begonnen, teilte eine Sprecherin des Senats mit. Angedacht ist erneut eine Party mit kostenlosem Eintritt, Feuerwerk und DJs. Viele Jahre hatte es am Brandenburger Tor eine Silvestershow gegeben, die vom ZDF im Fernsehen übertragen wurde. Im vergangenen Jahr hatte der Veranstalter die Feier allerdings abgesagt, weil der Senat keine Fördermittel mehr bereitstellte.
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6: Dann mal das Gute vorneweg. Der Tag heute, der hat durchaus seine schönen Seiten. Sieht man jetzt schon an den Temperaturen. 16 Grad in Haste, 16 auch in Riemsloh. Ja, da kommt immer mal wieder ein bisschen Sonne durch heute. Wobei, am Nachmittag könnte auch mal Regen dabei sein. 18 Grad, die passen ja auch irgendwie zur meteorologischen Entwicklung Richtung Herbst. Und heute Nacht geht's dann runter auf schlafangenehme 15 Grad. Wir blicken mal auf den Radio Osnabrück 3-Tage-Trend. Sonne und Wolken im Wechsel. Höchstwerte um 18 Grad, dabei müssen wir heute mit Regenschauern rechnen. Morgen und am Freitag weht ein böig auffrischender Wind.
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6: Um 10 Uhr und 4 Minuten, hallo liebe Autofahrer, Vorsicht bitte, A2 Dortmund Richtung Hannover, zwischen Bad Nenndorf und Wunsdorf-Lute, 5 Kilometer stockender Verkehr vor der Baustelle. Das heißt, wenn ihr da in die Richtung rauscht, bitte vorsichtig an das Stauende heranfahren. So, jetzt müsst ihr stark sein. Denn heute wird kräftig geblitzt. Unter anderem jetzt auf der B214 Lingen Richtung Thüne, Höheabzweig Richtung Messingen. Tempo 70 ist da. Bad Essen, Lindorfer Straße, mobiles Ding steht da. 50 sind erlaubt. Bakum, Vechter Straße Richtung Autobahn, Höheabzweig nach Bakum. Tempo 70. Ebenbüren, Gravenhorster Straße, auch da wird fotografiert. 50 ist vorgeschrieben. Dann Osnabrück, Heiligenweg, Anhänger zwischen Lindener Straße und Belmer Straße in der Tempo 30 Zone. Dank an Isabella für die Meldung. Dann auch noch in Schwagsdorf B214, ein Anhänger Richtung Fürstenau, kurz hinter dem Ortsausgang in der Tempo 50 Zone. In Spenge wird geblitzt auf der Lange Straße, Tempo 30 ist vorgeschrieben. Und in Osnabrück auf der Lerchenstraße steht ein Anhänger Höhe Kirche, Tempo 30 und da wird auch beidseitig geblitzt. Außerdem ist der Landkreis Osnabrück heute planmäßig in Bumte unterwegs. So, und wenn ihr jetzt auch noch was gesehen habt, Stau, Blitzer, Gefahr, irgendetwas, was hier gemeldet werden muss, sagt es uns, wir geben das sehr gerne weiter. 0541 77 70 50 0541 77 70 50. Dafür im Voraus Dankeschön. Radio Osnabrück wünscht gute Fahrt.
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6: Musste ganz spät mit der Fellnase raus gestern, aber wirklich ganz spät. Und ich habe gedacht, das ist eine Abkühlung von wegen. Das war ja fast eine Trockensauna. Aber mir wurde ganz schön warm ums Herz, ehrlich. Ja, und dann irgendwann ging die Temperatur runter. Jetzt wartet ein angenehmer Tag auf uns. Und wisst ihr, was diesen Tag ganz besonders angenehm macht? Dass ihr dabei seid, dass ich dabei sein darf und dass wir hier gemeinsam durch den Tag rauschen. Ich bin Michael, schön, dass ihr da seid.

Miley Cyrus. Und dann gibt es da diese eine Stimme. Ich habe den Herrn zum ersten Mal gehört und sofort die Videos verschlungen, die Audios gestreamt. Ich war wie irre, weil ich dachte, wow, was für eine Stimme. Und er macht es ähnlich, wie Isaac gestern auch erklärt hat. Geht einfach in die Fußgängerzone und singt. Jetzt singt er bei uns. Teddy Swims, Mr. Know-It-All.

0: Es gibt ja so Dinge, die machen gerade den Job, den wir ja machen, so ganz besonders. Wenn man zum Beispiel Menschen eine Freude machen kann. Also wir liefern ja alle Erlebnisse der musikalischen Art oder auch der moderatorischen Art. Manchmal, das gibt's ja auch. 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
2: Im Studio Ralf
3: und Jessica. Guten Morgen.
2: In Stadthagen ist gestern Abend ein Streit zwischen Kindern zu einer handfesten Auseinandersetzung zwischen Erwachsenen eskaliert. Gegen 19.50 Uhr gerieten in der Hüttenstraße mehrere Elternteile aneinander, nachdem sich ihre Kinder wegen eines Balls gestritten hatten. Dabei wurden 4 Personen leicht verletzt. Ein 26-jähriger Mann erlitt schwerere Verletzungen und musste ins Krankenhaus. Die Polizei setzte Pfefferspray ein, um die Beteiligten zu trennen, und leitete Strafverfahren wegen des Verdachts der gefährlichen Körperverletzung ein.
3: In Meppen ist gestern Nachmittag ein Motorradfahrer schwer verletzt worden. Der 41-Jährige fuhr auf der Frankfurter Straße in Richtung Meppen, als ein vorausfahrender Lastwagen zum Überholen ausscherte. Eine 45-jährige Motorradfahrerin vor ihm bremste daraufhin stark ab. Der Mann verlor die Kontrolle, überschlug sich und kam mit schweren Verletzungen in ein Krankenhaus. Die anderen Beteiligten blieben unverletzt. Der Sachschaden liegt nach ersten Schätzungen im unteren fünfstelligen Bereich.
2: In Bersenbrück hat gestern Morgen ein Garagenkomplex auf einem Firmengelände an der Straße an der Schulenburg gebrannt. Nach bisherigen Erkenntnissen geriet zunächst ein Auto in einer Garage aus unbekannter Ursache in Brand. Das Feuer griff anschließend auf den gesamten Komplex über. Die Feuerwehr rückte mit einem Großaufgebot aus und konnte ein weiteres Ausbreiten verhindern. Personen wurden nicht verletzt. Am Gebäude entstand hoher Sachschaden. Die Ermittlungen zur Brandursache dauern an.
3: Die Polizei Münster und die Staatsanwaltschaft Münster haben neue Spuren im Mordfall Suleyman D. aus Greven und bitten erneut um Hinweise aus der Bevölkerung. Der damals 44-Jährige wurde im Februar 2015 tot in einem ausgebrannten Fahrzeug am Dortmund-Ems-Kanal in Greven nahe des Motocross-Platzes gefunden. Seit 2025 rollt eine neue Mordkommission den Fall als Cold Case neu auf. Wer sachdienliche Hinweise geben kann, meldet sich bitte bei der Polizei Münster. Die Staatsanwaltschaft zahlt eine Belohnung von 5.000 Euro.
2: Beim Heimspiel des VfL Osnabrück gegen Hertha BSC an der Bremer Brücke in Osnabrück sind rund 5.060 Euro für die Kinderrechtsorganisation Terre des Hommes gesammelt worden. Den größten Anteil brachten die Fans mit ihren Pfandbechern ein. Allein 3.073 Euro kamen so zusammen. Weitere Spenden flossen über eine Landingpage, Merchandising-Aktionen und die Versteigerung signierter Spielertrikots. Die Gelder sollen sichere Spiel- und Schutzräume für Kinder schaffen und Sport- und Bewegungsangebote ermöglichen.
3: Soweit die Radio Osnabrück Regionalnachrichten. 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
7: Aktuell messen wir 17 Grad in Gretisch, 16 in Bad Iburg. Heute kann man Sonne genießen. Durchaus. Und

0: die Temperaturen durchaus angenehm. 18 Grad, allerdings kann am Nachmittag auch mal Regen runterkommen. Und in der kommenden Nacht geht es dann auch mit den Temperaturen runter auf bis zu 15 Grad.
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0: 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Hallo, liebe Autofahrer, jetzt um 10.33 Uhr habe ich keine Störungsmeldung von den umliegenden Strecken. Das ist doch was. Allerdings, hört mal. Das wird heute häufig erklingen, dieses Geräusch, denn es wird wirklich kräftig geblitzt. Unter anderem gerade A1 Bremen Richtung Osnabrück. Da gibt es zwei Abstandskontrollen. Die erste zwischen Kloppenburg und Vechta, die zweite zwischen Bramsche und Osnabrück Nord. Dann auf der B214 könnte es teuer werden, Lingen Richtung Thüne. Da steht was, Höhe Abzweig Richtung Messingen, Tempo 70 ist vorgeschrieben. Außerdem folgender Hinweis. Was war das? Den wollte ich eigentlich gar nicht haben. Also, dann machen wir das gleich. Jetzt erstmal folgender Hinweis. Es gibt auch noch was in Bad Essen auf der Lindorfer Straße. Mobiler Blitzer steht da. Bad Rothenfelde, Bahnhofstraße in der Tempo 30-Zone. In Backum, Vechtaer Straße Richtung Autobahn. Höhe Abzweig nach Backum, Tempo 70. In Büren, Grafenhorster Straße, mobiler Blitzer, gemeldetes Tempolimit 50. Osnabrück, Heiligenweg. Ein Anhänger zwischen Mindener Straße und Belmer Straße, Tempo 30. Dann Osnabrück, Lerchenstraße, Höhe Kirche. Tempo 30 vorgeschrieben. Beidseitig wird geblitzt, also gut aufpassen da. So, und was haben wir dann noch? Landkreis Osnabrück blitzt heute planmäßig in Bohmte. Habt ihr auch noch was für uns, was hier dringend in die Meldung sollte? Sagt es uns bitte, dann geben wir das natürlich an dieser Stelle sehr gerne weiter. Dazu nutzt bitte folgende Rufnummer 0541 77 70 50 0541 77 70 50. Im Voraus vielen Dank. Radio Osnabrück wünscht gute Fahrt.

0: Sandra, was kommt jetzt eigentlich nach blau? Also wenn man immer so feste die Daumen drückt, so richtig quetscht, dann sind die irgendwann ja rot und dann werden die blau. Ist doch klar, vom Druck. Aber wenn ich jetzt noch länger drücke, werden die dann grün oder gelb? Ich habe das Gefühl, ich bekomme das ganz schnell raus, denn die Daumen sind ja dauerhaft gedrückt, dass jetzt wirklich mal das Richtige für genau dich dabei ist.
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2: Die Firma SBS Kühltechnik GmbH in Melle-Oldendorf sucht ab sofort neue Mitarbeiter für die Produktion. Als mittelständisches, familiengeführtes Unternehmen, das fest in der Region verwurzelt ist, werden hier Menschen gebraucht, die mit beiden Beinen auf dem Boden stehen und beherzt anpacken können. Ob Produktionsmitarbeiter, Maschinen- und Anlagenführer, Industriemechaniker und Wickschweißer, jeder findet hier den passenden Job für sich. Sendet gleich eine Bewerbung an bewerbung@sbs-kt.de. Weitere Infos gibt's außerdem unter sbs-kt.de/karriere. Das GOP Varieté-Theater in Bad Oeynhausen bietet derzeit eine spannende Möglichkeit für alle, die gerne Teil eines dynamischen Teams werden möchten. Geboten werden flexible Arbeitszeiten sowie Unterstützung bei Fortbildungen und kostenlose Eintritte in die Shows. Darüber hinaus erwartet euch ein tolles und offenes Arbeitsumfeld. Weitere Informationen über die angebotenen Stellen findet ihr auf der Internetseite des GOP Varieté-Theaters Bad Oeynhausen. 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

0: Also wenn ich Kaffeesatz lesen könnte, dann würde der mir jetzt wahrscheinlich verraten, was gleich direkt nach den Nachrichten in Musik hier im Programm ist. Kann ich allerdings auch ohne Kaffeesatz. So geht's gleich los. Hey Brother und Avicii nach den Nachrichten hier bei Radio Osnabrück. Außerdem folgendes Angebot. Niemand Geringeres als Robin Schulz gibt sich die Ärger. Take it slow. Das und noch ganz viel mehr gleich bei uns. Also schön dranbleiben.
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1: Ich bin Tine Klimach. Die EU-Kommission will den Zugang zu sozialen Netzwerken für Kinder unter 13 Jahren in Deutschland und anderen Mitgliedsländern beschränken. Keine sozialen Netzwerke unter dem Alter von 13 Jahren, kein eigenes Nutzerkonto unter dem Alter von 15 Jahren, sagte EU-Kommissionspräsidentin Ursula von der Leyen in Straßburg in ihrer Rede zur Lage der Union. Morgen will von der Leyen einen Gesetzestext mit den Details des Vorschlags vorstellen. Bundeskanzler Friedrich Merz hat wegen der hohen Spritpreise Entlastungen der Autofahrer angekündigt. Für viele Menschen, die täglich das Auto brauchten, sei eine Belastungsgrenze erreicht, sagte er. Wie genau die Entlastungen aussehen und wann sie kommen, steht aber noch nicht fest.
2: Eventuell nochmal ein Tankrabatt durch die Senkung der Energiesteuer, eventuell auch Direktzahlungen. Es werden jetzt mehrere Optionen besprochen, sagte der Kanzler. Was er nicht will, ist eine Übergewinnsteuer auf Extraprofite der Mineralölkonzerne. Die will aber die SPD als Gegenfinanzierung für Entlastungen und es könnte damit wieder knirschen in der Koalition. Für lange Debatten ist aber gar keine Zeit, mahnt auch Bremens SPD-Bürgermeister Andreas Bovenschulte. Für die Menschen, die jeden Tag aufs Auto angewiesen sind, zählt jetzt jeder Tag, sagte er am Abend im ZDF. Diana Kramer, Nachrichtenredaktion.
1: Das Ozonloch über der Antarktis ist 2025 so klein gewesen wie selten seit Anfang der 90er Jahre. Es ist sowohl in der Ausdehnung geschrumpft als auch flacher als im Durchschnitt der letzten Jahrzehnte, berichtet die Weltwetterorganisation.
3: Nicht nur im Süden, auch im hohen Norden erholt sich die Ozonschicht. Experten sprechen deshalb schon von einer Erfolgsgeschichte im Umweltschutz. Grund dafür ist vor allem das Verbot von FCKW seit 1987, denn das gilt als Hauptverursacher für das Auflösen der Ozonschicht. Diese schützt uns vor den UV-Strahlen der Sonne. Dass die UV-Belastung in Europa seit Jahren steigt, liegt nicht an einer dünneren Ozonschicht, sondern daran, dass es weniger Wolken als früher hier gibt und damit die Sonne einfach mehr scheint. Tanja Wagner, Nachrichtenredaktion.
1: Nach Schockmomenten auf der überfüllten Wiesen im vergangenen Jahr soll nun einiges anders werden auf dem Oktoberfest. Die Behörden wollen am Vormittag über Sicherheitsvorkehrungen auf der Wiesen informieren. Bereits bekannt ist, dass KI-gestützte Kameras künftig zu große Ansammlungen erkennen und schnell Alarm schlagen sollen.
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6: Und aktuell messen wir 18 Grad in Belm, 18 auch in Langenbeck. Heute gibt's wieder Sonne zum Genießen. Immer mal wieder zwischendurch. Und so richtig ein Schwitzen kommen wir dabei auch nicht mehr. Das ist richtig angenehm, oder? Am Nachmittag kann allerdings auch mal Regen fallen. 18 Grad heute, passt irgendwie ja zur Entwicklung Richtung Herbst. Heute Nacht geht's runter auf 15 Grad. Und der Blick auf den Radio Osnabrück 3-Tage-Trend, der sagt uns, dass auch in den nächsten Tagen ein Sonne-Wolken-Mix zu erwarten ist mit Höchstwerten um die 18 Grad. Heute müssen wir mit Regenschauern rechnen. Morgen und am Freitag weht ein böig auffrischender Wind.
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6: Um 11 Uhr und 3 Minuten. Hallo, liebe Autofahrer. Vorsicht bitte. A43 Recklinghausen Richtung Münster. Naja, zwischen Lottol und Senden. Fahrzeugteile auf der Fahrbahn. Dann A30 Osnabrück Richtung Rheine zwischen Lotte und Langenbeck. Da befindet sich eine Baustelle und der rechte Fahrstreifen ist deswegen gesperrt. So, und jetzt kommen wir zu Folgendem. Richtig was los heute in Sachen Blitzing. Ja, A1 Bremen Richtung Osnabrück. Abstandskontrollen, 2 Stück an der Zahl, zwischen Kloppenburg und Vechta und zwischen Bramsche und Osnabrück Nord. So, und wir haben natürlich immer wieder aufmerksame Hörer und ihr habt Folgendes entdeckt.
7: Ja, guten Morgen, Radio Osnabrück, hier ist der Olaf. Ich wollte einen Blitzer melden und zwar steht der in Bad Essen-Lintorf, direkt vor dem alten Geschäft Spieker, steht direkt an der Straße. Ein kleiner Bus und ja, wird geblitzt.
6: Ja, und obendrein sind da 50 erlaubt. Außerdem Folgendes.
8: Moin Moin, Blitzer aufgebaut in Bad Rothenfelde, am Verbrauchermarkt, an den Salinen, Richtung Dissen. Blitzeranhänger, hier ist Tempo 30.
6: Ja, und da, Danke für die Aufmerksamkeit. Außerdem wird geblitzt in Bakum, Vechtaer Straße, mobiles Ding in der Tempo 70 Zone. Und dann noch was Aufmerksames hier für euch.
9: Moin moin alle zusammen. In Osnabrück in der Lärchenstraße haben sie den Blitzerpanzer aufgebaut, der in beide Richtungen blitzen kann. 30 sind erlaubt.
6: 30 sind erlaubt, beidseitig wird geblitzt, also bitte gut aufpassen, Osnabrück-Lärchenstraße. Und der Landkreis Osnabrück, der ist auch noch unterwegs heute und blitzt planmäßig in Bohmte. Und wenn ihr, wie die drei aufmerksamen Hörer gerade auch, noch was für uns habt, sagt es uns. Wir geben es gerne weiter. 0541 77 70 50 0541 77 70 50. Euch allen danke, auch Dankeschön im Voraus. Radio Osnabrück wünscht gute Fahrt.
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6: Dann heiße ich euch erstmal recht herzlich willkommen. Schön, dass alle hier versammelt sind, ne? Mich würde ja interessieren, ob die Tasse noch da ist, wenn ihr sagt, ich muss gleich mal den Kollegen Thomas fragen, vielleicht kann ich die doch noch irgendwie schnorren. Ich habe doch nicht mehr alle Tassen im Schrank. Also wäre ich über jede weitere Tasse dankbar, aber gerade Isaac. Hallo, ich wage zu befürchten, dass da ganz viele von euch scharf drauf waren. Ist auch richtig so, kann mir eine kaufen. Mir bleibt nichts anderes übrig. Ich bin Michael. Schön, dass ihr da seid.

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Ich grätsche jetzt mal voll rein, denn es gibt eine Warnmeldung für die A30 Osnabrück Richtung Rheine. Zwischen Ibbenbüren West und Hörstel, da besteht Gefahr durch Reifenteile auf allen Fahrstreifen. Also A30 Osnabrück Richtung Rheine, zwischen Ibbenbüren West und Hörstel, Reifenteile auf der Fahrbahn. Bitte vorsichtig fahren.

Und ihr müsst natürlich ganz, ganz aufmerksam sein, gerade jetzt wieder ab 16 Uhr heute Nachmittag, denn wir hauen ja Tickets raus. Ah, ja, für das Konzert. Gestört, aber geil. Am 18.09. im Adiamo. Wäre gern dabei. Ich habe noch nicht mal Zeit, aber das hätte ich mir gerne mal angeschaut, angehört, angetan, was auch immer. Ein richtig cooles Ding, ganz ehrlich. Gechillt zum Zurücklehnen. Bisschen Party dabei. Also alles, was das Herz begehrt. Tolle Texte, coole Mucke. Mehr geht eigentlich nicht. Also um 16 Uhr hier bei Radio Osnabrück, beim lieben Moppel, da gibt's wieder Tickets. Ohren ganz weit auf, Antennen in unsere Richtung, aber das ist ja bei euch sowieso immer der Fall. Deswegen jetzt Glockenbach Anthem, eine wahre Hymne für die großen offenen Ohren. Schön, dass ihr da seid.

0: 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Das andere heute ab 16 Uhr. 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

0: Es ist 11.30 Uhr.
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2: Im Studio Ralf
3: und Jessica. Guten Tag.
2: In Meppen ist gestern Nachmittag ein Motorradfahrer schwer verletzt worden. Der 41-Jährige fuhr auf der Frankfurter Straße in Richtung Meppen, als ein vorausfahrender Lastwagen zum Überholen ausscherte. Eine 45-jährige Motorradfahrerin vor ihm bremste daraufhin stark ab. Der Mann verlor die Kontrolle, überschlug sich und kam mit schweren Verletzungen in ein Krankenhaus. Die anderen Beteiligten blieben unverletzt. Der Sachschaden liegt nach ersten Schätzungen im unteren fünfstelligen Bereich.
3: In Gahl ist gestern Morgen ein Kind bei einem Verkehrsunfall leicht verletzt worden. Ein 10-jähriger Fahrradfahrer wechselte auf der Petersfelder Straße unvermittelt vom Gehweg auf die Fahrbahn und stieß dabei mit dem Auto einer 63-jährigen Garrelerin zusammen. Der Unfall ereignete sich kurz vor 8 Uhr. An beiden Fahrzeugen entstand Sachschaden.
2: Die Polizei Münster und die Staatsanwaltschaft Münster haben neue Spuren im Mordfall Suleyman D. aus Greven und bitten erneut um Hinweise aus der Bevölkerung. Der damals 44-Jährige wurde im Februar 2015 tot in einem ausgebrannten Fahrzeug am Dortmund-Ems-Kanal in Greven nahe des Motocrossplatzes gefunden. Seit 2025 rollt eine neue Mordkommission den Fall als Cold Case neu auf. Wer sachdienliche Hinweise geben kann, meldet sich bitte bei der Polizei Münster. Die Staatsanwaltschaft zahlt eine Belohnung von 5.000 Euro.
3: Am Sonntag, dem 27. September, findet in Osnabrück die Oberbürgermeister-Stichwahl statt. Die alte Wahlbenachrichtigung behält ihre Gültigkeit, eine neue wird nicht verschickt. Wer Briefwahl beantragen möchte, muss das für die Stichwahl erneut tun. Ein bereits genutzter QR-Code funktioniert dabei nicht mehr. Briefwahlunterlagen können auch persönlich im Wahlbüro an der Sedanstraße 109 in Osnabrück beantragt und direkt ausgefüllt werden. Wer seine Wahlbenachrichtigung verloren hat, kann am Wahltag mit einem gültigen Ausweis ins Wahllokal gehen.
2: Beim Heimspiel des VfL Osnabrück gegen Hertha BSC an der Bremer Brücke in Osnabrück sind rund 5.060 Euro für die Kinderrechtsorganisation Terre des Hommes gesammelt worden. Den größten Anteil brachten die Fans mit ihren Pfandbechern ein. Allein 3.073 Euro kamen so zusammen. Weitere Spenden flossen über eine Landingpage, Merchandising-Aktionen und die Versteigerung signierter Spielertrikots. Die Gelder sollen sichere Spiel- und Schutzräume für Kinder schaffen und Sport- und Bewegungsangebote ermöglichen.
3: Soweit die Radio Osnabrück Regionalnachrichten. 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
7: 18 Grad jetzt in Foxtrupp, 18 auch in Stemwede. Man kann heute ein bisschen Sonne genießen, ohne dass man Sonnencreme braucht, denn so heftig wird's nicht. Angenehme 18 Grad sind drin, vielleicht geht's auch mal auf 20, aber im Schnitt sind es 18 Grad. Es kann am Nachmittag Regen runterkommen. In der Nacht, da wird's in Bezug auf gut schlafen können wirklich richtig angenehm. Da gehen die Temperaturen nämlich runter auf bis zu 15 Grad.
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7: Jetzt um 11 Uhr und gleich 34 Minuten. Vorsicht, liebe Autofahrer, auf der A1 Osnabrück Richtung Bremen. Zwischen dem Dreieck Alonner Hall.

0: Heide und Wildeshausen West. Gefahr durch Gegenstände auf der Fahrbahn. Jetzt kommt es. Da liegt eine Schaufel. Also bitte fahrt da extrem vorsichtig. Das wollt ihr nicht weiter schleudern oder selbst im Fahrzeug haben. Also nochmal. A1 Osnabrück Richtung Bremen. Vorsicht zwischen dem Dreieck Alonner Heide und Wildeshausen West. Eine Schaufel auf der Fahrbahn. Wir gehen auf die A2 Dortmund Richtung Hannover zwischen Bad Nenndorf und Wunstorf-Lute. 3 Kilometer stockender Verkehr vor einer Baustelle. Bitte vorsichtig an das Stauende heranfahren. Außerdem noch A30 Osnabrück Richtung Rheine zwischen Lotte und Langenbeck. Da gibt es eine Baustelle und deswegen ist da der rechte Fahrstreifen gesperrt. Wir kommen zu folgendem. Auch heute wird wieder kräftig geblitzt. Jetzt unter anderem auf der A1 Bremen Richtung Osnabrück. Da gibt es 2 Abstandskontrollen. Die erste zwischen Kloppenburg und Vechta. Die zweite dann zwischen Bramsche und Osnabrück Nord. Dann wird's teuer in Bad Rothenfelde Bahnhofstraße, wenn ihr zu schnell seid. Da steht nämlich in Blitzerhöhe Verbrauchermarkt. Tempo 30 ist vorgeschrieben. Außerdem in Bakum auf der Vechta Straße. Tempo 70. In Messingen auf der Lingener Straße steht so ein Ding. Tempo 90. Osnabrück, Lerchenstraße. Da ist der Anhänger Höhe Kirche aufgebaut und blitzt euch beidseitig bei vorgeschriebenem Tempo 30. Der Landkreis Osnabrück ist heute ebenfalls unterwegs. Planmäßigerweise blitzt er in Bohmte. Und wenn ihr jetzt noch etwas habt, was wir melden sollten, sagt es uns bitte sehr gerne. Wir geben das natürlich dann auch weiter. 0541 77 70 50 ist natürlich kombiniert für WhatsApp und Telefon, also Sprachnachricht, Textnachricht, alles möglich. Immer her damit. Danke im Voraus. Radio Osnabrück wünscht gute Fahrt.
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0: Gibt's so Themen, da liest man, worum es geht, dann denkt man nur, boah, das ist mal ein Brett. Ja, nicht ein Brett. Da sind auch ganz, ganz viele Steine und Beton. Ganz bestimmt, alles das ist Thema. Wir sprechen über ein grandioses Bauvorhaben. Gleich bei mir in wenigen Minuten in Durch den Tag bei eurem Radio Osnabrück. Schön, dass ihr da seid. Ich bin Michael.

0: Also man muss ja auch sagen, seit 2009 stand das Ding leer und jetzt wird das Parkhaus Große Rosenstraße abgerissen. Ihr hört Radio Osnabrück. 3 Tage vor der Kommunalwahl am Sonntag konnten die Arbeiten am Rückbau des Parkhauses an der Große Rosenstraße in Osnabrück starten. Mit einem Bagger wurden die ersten Teile aus dem Parkhaus entfernt. Auf der Fläche zwischen Neumarkt, Johannesstraße, Seminarstraße und Große Rosenstraße möchte nun die Lindhorst-Gruppe die neuen Johannishöfe errichten. Und so kam es dann, dass auch Alexander Lindhorst, Geschäftsführer der Firma, symbolisch einen Teil des Parkhauses abriss. Aber was sind denn jetzt die Johannishöfe genau?
1: Wir haben im Erdgeschoss 4000 Quadratmeter Gewerbe, überwiegend Drogerie, Lebensmittel, Restaurant. Und in allen Obergeschossen sind wir am Wohnen mit 300 Wohnungen für Studenten und Auszubildende und knapp 200 freie Wohnungen, wie wir im Servicewohnen anbieten wollen.
0: Also Servicewohnen bedeutet, dass pflegebedürftige Senioren noch in der eigenen Wohnung leben können, sie aber trotzdem ambulant gepflegt werden. Dafür sollen dann sogar noch eine Sauna, ein Dampfbad, Massageräume und ein Swimmingpool auf dem Dach entstehen. Außerdem soll in der zentralen Küche gesundes und frisches Essen zu bekommen sein. Das Mittagessen, ist das hier lecker? Dafür prognostiziert Lindhorst die Kosten auf bis zu, Achtung, 150 Millionen Euro. Wann soll denn das Ganze fertig sein? Also erstmal muss ja jetzt das Parkhaus abgerissen werden.
1: Dann gehen wir davon aus, dass wir die Baugenehmigung irgendwo zum Anfang des nächsten Jahres erhalten werden und dann auch Anfang bis Mitte nächsten Jahres starten. Und dann haben wir noch eine 3-jährige Bauzeit und dann sehen wir uns hier wieder und können die

0: die Schleife durchschneiden.
1: Also bis 2030 sollen die Johanneshöfe stehen. Der Abrissbeginn kommt auch Osnabrücks Oberbürgermeisterin Katharina Pötter zugute, denn kurz vor der Wahl am Sonntag konnte sie so nochmal ein Zeichen setzen. Die Umgestaltung des Neumarkts war und ist ja auch im Wahlkampf großes Thema. Und somit wird mit dem Rückbau gewissermaßen ein Grundstein gelegt. Die Johanneshöfe sollen übrigens nicht das einzige bleiben, was neu gebaut oder umgestaltet wird. Zum Beispiel soll auch das ehemalige Galeria-Kaufhofgebäude umgebaut werden.
2: Und wir werden noch im November 26 mit der Platzgestaltung beginnen. Auf dem Neumarkt, der Grüne Brink wird neu gestaltet, der Platz vor dem Landgericht wird neu gestaltet, die Verkehrsführung wird neu geregelt, sodass wir jetzt einige Baustellen hier haben werden. Es wird auch einige Jahre dauern und ich gehe davon aus, dass in 3 Jahren der Neumarkt dann schon vollständig anders aussehen wird.
1: Also eine ganze Menge los und wie das weitergeht, ihr wisst ja, ne? Wir halten euch auf dem Laufenden, denn bei uns, da hört ihr, was los ist.

0: Ich weiß nicht, ob ihr das schon wusstet, aber wir hier bei Radio Osnabrück, wir können immer auch ein Stück weit in die Zukunft sehen. Warum? Ja, weil wir natürlich wissen, was an Musik läuft nach den Nachrichten. So geht's da los. T-Thrills und Sia. Außerdem folgende gute Laune-Mucke im Angebot. Mastersy, Sometimes I Love You. Das und noch ganz viel mehr gleich hier bei mir. Schön dranbleiben.
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1: Ich bin Tine Klimach. EU-Kommissionspräsidentin Ursula von der Leyen will ein europaweites Social-Media-Verbot für Kinder unter 13 Jahren durchsetzen. Keine sozialen Netzwerke für Jüngere, sagte von der Leyen vor dem Europaparlament in Straßburg. Morgen will sie einen Gesetzestext mit Details des Vorschlags vorstellen. Sie hat noch weitere Vorhaben.
2: Ein großer Rundumschlag der Kommissionspräsidentin war das. Von der Leyen schlug auch nach NATO-Vorbild eine Art Artikel 4 für die EU vor, also eine Beistandsverpflichtung innerhalb der EU, beispielsweise bei einem Angriff durch Russland. Andere wichtige Stichpunkte: Festhalten an den Klimazielen, mehr Vorbereitung auf Klimakrisen, mehr Rohstoffvorräte, also ganz viele große Vorhaben. Aus Brüssel, Dieter Ebeling.
1: Die CDU-Ministerpräsidenten stellen sich hinter Kanzler Friedrich Merz und wollen die Debatte über seine politische Zukunft beenden. In einer gemeinsamen Erklärung, die der dpa vorliegt, schreiben sie, jetzt zählen Geschlossenheit und politisches Handeln statt Personaldiskussionen.
3: Die Ministerpräsidenten schreiben, Vertrauen kommt zurück, wenn die Politik Probleme löst, die die Menschen im Alltag beschäftigen. Dafür brauche es unter anderem eine stabile Regierung und einen klaren Kurs. Doch genau der fehlt vielen Menschen gerade bei Kanzler Merz und auch die Problemlösung stockt. Wegen der hohen Spritpreise hat er schnelle Entlastungen angekündigt. Wie die aussehen sollen, ist aber noch völlig offen. Zoe Tassovali, Nachrichtenredaktion.
1: Bei den Staatsanwaltschaften in Deutschland gibt es immer mehr Verfahren und die Berge unerledigter Akten wachsen weiter. Erstmals blieben nach Angaben des Deutschen Richterbundes mehr als 1,1 Millionen Fälle unbearbeitet. Den Strafverfolgern stehe die Verfahrensflut bis zum Hals, sagte Sven Rehbehn, Bundesgeschäftsführer des Deutschen Richterbundes, der dpa. Berücksichtigt in der Statistik wurden dabei nur die Verfahren gegen namentlich bekannte Beschuldigte, wie es hieß. Neue Bilder aus der Luft zeigen, welches Ausmaß der Zerstörung die Waldbrände in Nordrhein-Westfalen und Belgien hinterlassen haben. Teilweise erscheinen riesige Waldflächen von oben schwarz und braun. Das Feuer im Hohen Venn in Belgien ist laut Behörden unter Kontrolle, aber noch nicht vollständig gelöscht. Der inzwischen gelöschte Brand im Hürtgenwald in der Eifel war einer der größten in der Geschichte Nordrhein-Westfalens. Dort verbrannte oder schädigte das Feuer eine Fläche von bis zu 400 Hektar Wald.
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6: Aktuell messen wir 18 Grad in der Innenstadt hier in Osnabrück und 17 Grad in Tecklenburg. So ein bisschen Sonne gibt's heute zum Genießen. Und genießen kann man das wirklich. Warum? Weil es nicht so runterläuft und man nicht so ins Schwitzen gerät. Das ist doch mal was Angenehmes. Allerdings könnte am Nachmittag auch Regen dazukommen. 18 Grad heute, das passt irgendwie zur Entwicklung Richtung Herbst. Heute Nacht geht's dann weiter runter auf 15 Grad. Und wenn wir mal einen Blick werfen auf den Radio Osnabrück 3 Tagetrend, dann zeigt sich Sonne und Wolken im Wechsel. Das bleibt erhalten. Höchstwert um 18 Grad. Dabei müssen wir heute mit Regen rechnen. Morgen und am Freitag gibt es dazu einen höchst auffrischenden Wind. Aber scheinbar kein Regen. Ist doch was.
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6: Um 12 Uhr und 3 Minuten, hallo liebe Autofahrer, Vorsicht bitte auf der A1 Osnabrück Richtung Bremen, zwischen dem Dreieck Ahlone Heide und Wildeshausen West. Da besteht Gefahr durch Gegenstände auf der Fahrbahn. Hier steht in Klammern eine Schaufel. Oh weia, vorsichtig fahren bitte. Ebenfalls bitte Vorsicht walten lassen auf der A31 Gronau Richtung Meppen, zwischen dem Kreuz Schüttorf und Lingen, Gefahr durch eine Plane auf der Fahrbahn. Auch nicht gerade lustig. Wir gehen auf die A2 Dortmund Richtung Hannover, zwischen Bad Nenndorf und Wunstorf-Lute. 3 Kilometer stockender Verkehr vor der Baustelle. Bitte vorsichtig an das Stauende heranfahren. Dann auf der A30 Osnabrück Richtung Rheine, zwischen Lotte und Langenbeck. Eine Baustelle, da ist der rechte Fahrstreifen gesperrt. Wir kommen zu folgendem. Ach ja, natürlich wird auch heute wieder kräftig geblitzt. Jetzt unter anderem auf der A1 Bremen Richtung Osnabrück. Abstandskontrolle zwischen Kloppenburg und Vechta. In Bad Rothenfelde auf der Bahnhofstraße steht was. Höhe Verbrauchermarkt, Tempo 30. In Backum auf der Vechtaer Straße, da ist Tempo 70 vorgeschrieben. In Messingen auf der Lingener Straße, auch da wird es richtig teuer, wenn ihr drüber seid, denn 90 sind vorgeschrieben. Also bitte gut aufpassen. Sowieso immer gut aufpassen. Ihr seid ja immer planmäßig unterwegs, aber trotzdem schön aufpassen auf euch und auf andere. Außerdem, heute der Landkreis Osnabrück planmäßig in Bohmte. Habt ihr noch was? Können wir irgendetwas ergänzen, was euch aufgefallen ist? Blitzer, Gefahr, Stau. Sagt es uns, natürlich geben wir das sehr gerne weiter. Hierzu folgende Nummer nutzen, bitte 0541 77 70 50. 0541 77 70 50. Danke im Voraus. Radio Osnabrück wünscht euch eine gute Fahrt.
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6: Irgendwie sprechen wir gleich über was ganz Tolles. Also ich liebe es. Bin so ein bisschen nostalgisch angehaucht. Also gerade bei Häusern und so, wenn es richtig gemütlich werden soll, dann brauchen die was? Ziegel. Ziegel, ja, wird übrigens nicht nur für Häuser verwendet, ne? Überlegt mal genau, Straßen und was kann man alles damit machen. Man kann zum Beispiel auch darüber sprechen. Machen wir in wenigen Minuten hier bei mir und durch den Tag bei eurem Radio Osnabrück. Schön, dass ihr da seid. Mein Name ist Michael.

0: spannendes, faszinierendes Thema. Ganz ehrlich, wenn wir über Ziegelsteine nachdenken, was kann man damit alles machen? Häuser bauen, Straßen, Gehwege, da wird unheimlich vieles mitgemacht. Und wenn man nur sich die zu Hause mal aufspart, weil man die später wieder braucht, für die ursprüngliche Optik, da geht ganz, ganz vieles. Gerade Ziegelsteine sind für alle, die sich fürs Bauen interessieren und die an besonderen Dingen Interesse haben, die noch so ursprünglich sind, ein ganz großes Thema. Dazu hat jetzt das Museum Industriekultur Osnabrück eine Ausstellung eröffnet über Ziegelsteine. Ja, wie wurden denn diese vor 100 Jahren hergestellt? Also die Fotografische Gesellschaft Osnabrück, die hat für das Museum einige Bilder in zwei verschiedenen Werken geschossen. Bei der Fotografischen Gesellschaft ist auch Kevin Schadowski Mitglied und er hat die Bilder sortiert und digital bearbeitet.
1: Das Konzept dahinter war dann ein Vergleich der historischen Ziegelproduktion, wie sie in den Lage gezeigt wird, und das zu vergleichen mit den Produktionsmethoden einer modernen Ziegelei, am Beispiel der Ziegelei in Hollage.
0: Sagt Schadowski, an verschiedenen Tagen wurden die Fotografen also nach Lage im Kreis Lippe und Hollage geschickt, um die Produktion der Ziegelsteine zu dokumentieren. Der Vergleich zeigt übrigens interessante Ergebnisse. Grundsätzlich hat sich die Herstellung nämlich kaum verändert. Zwischen der historischen Ziegelproduktion und der modernen Ziegelei gibt es aber trotzdem noch einige Unterschiede.
1: Die Formung der Ziegel ist heute natürlich automatisiert. Ja. Früher das Handstrichverfahren, das kannten schon die alten Babylonier. Das macht man heute natürlich nicht mehr. Natürlich wird heute nicht mehr mit dem Pferdefuhrwerk gewalkt, ja, sondern heute macht man das mit Dieselmotoren.
0: Ja, ganz klar. Die Fotoausstellung gehört zu der Reihe Industriekultur andernorts. Parallel läuft außerdem im Magazingebäude die Sonderausstellung Zukunft bauen weiter. Stellt sich die Frage, bei dem Thema Bauen in der Zukunft jetzt auch noch diese Ausstellung über Ziegelproduktion? Passt das zusammen? Schließlich wird ja da jetzt eher in die Vergangenheit geguckt. Ganz klares Ja, sagt Vera Hierholzer, Direktorin des Museums Industriekultur.
2: In der Geschichte seit der Industrialisierung hat man sich immer wieder mit der Frage beschäftigt, wie kann man Wohnraum schaffen, der für alle bezahlbar ist, der auf veränderte gesellschaftliche Bedingungen reagiert. Mit der Industrialisierung sind ja viele soziale Zusammenhänge neu sortiert worden und vor ähnlichen Herausforderungen stehen wir heute auch.
0: Ich hoffe, ihr habt Bock drauf bekommen, euch das Ganze mal anzusehen. Die Sonderausstellung wurde am vergangenen Sonntag eröffnet und kann jetzt noch bis Mitte März kommenden Jahres besucht werden. 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
1: Im Studio Ralf
2: und Jessica. Guten Tag.
1: In Meppen ist gestern Nachmittag ein Motorradfahrer schwer verletzt worden. Der 41-Jährige fuhr auf der Frankfurter Straße in Richtung Meppen, als ein vorausfahrender Lastwagen zum Überholen ausscherte. Eine 45-jährige Motorradfahrerin vor ihm bremste daraufhin stark ab. Der Mann verlor die Kontrolle, überschlug sich und kam mit schweren Verletzungen in ein Krankenhaus. Die anderen Beteiligten blieben unverletzt. Der Sachschaden liegt nach ersten Schätzungen im unteren fünfstelligen Bereich.
2: Die Polizei Münster und die Staatsanwaltschaft Münster haben neue Spuren im Mordfall Suleyman D. aus Greven und bitten erneut um Hinweise aus der Bevölkerung. Der damals 44-Jährige wurde im Februar 2015 tot in einem ausgebrannten Fahrzeug am Dortmund-Ems-Kanal in Greven nahe des Motocross-Platzes gefunden. Seit 2025 rollt eine neue Mordkommission den Fall als Cold Case neu auf. Wer sachdienliche Hinweise geben kann, meldet sich bitte bei der Polizei Münster. Die Staatsanwaltschaft zahlt eine Belohnung von 5.000 Euro.
1: In Garl ist gestern Morgen ein Kind bei einem Verkehrsunfall leicht verletzt worden. Ein 10-jähriger Fahrradfahrer wechselte auf der Petersfelder Straße unvermittelt vom Gehweg auf die Fahrbahn und stieß dabei mit dem Auto einer 63-jährigen Garlerin zusammen. Der Unfall ereignete sich kurz vor 8 Uhr. An beiden Fahrzeugen entstand Sachschaden.
2: Am Sonntag, dem 27. September, findet in Osnabrück die Oberbürgermeister-Stichwahl statt. Die alte Wahlbenachrichtigung behält ihre Gültigkeit, eine neue wird nicht verschickt. Wer Briefwahl beantragen möchte, muss das für die Stichwahl erneut tun. Ein bereits genutzter QR-Code funktioniert dabei nicht mehr. Briefwahlunterlagen können auch persönlich im Wahlbüro an der Sedanstraße 109 in Osnabrück beantragt und direkt ausgefüllt werden. Wer seine Wahlbenachrichtigung verloren hat, kann am Wahltag mit einem gültigen Ausweis ins Wahllokal gehen.
1: Beim Heimspiel des VfL Osnabrück gegen Hertha BSC an der Bremer Brücke in Osnabrück sind rund 5.060 Euro für die Kinderrechtsorganisation Terre des Hommes gesammelt worden. Den größten Anteil brachten die Fans mit ihren Pfandbechern ein. Allein 3.073 Euro kamen so zusammen. Weitere Spenden flossen über eine Landingpage, Merchandising-Aktionen und die Versteigerung signierter Spielertrikots. Die Gelder sollen sichere Spiel- und Schutzräume für Kinder schaffen und Sport- und Bewegungsangebote ermöglichen.
2: Soweit die Radio Osnabrück Regionalnachrichten. 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
5: Ja, die Tagesspitze ist so langsam erreicht. In Sutthausen beispielsweise gemessen gerade 18 Grad und auch 18 in Diepholz. Der Tag heute, der hat wirklich seine schönen Seiten, denn immer mal wieder Sonne. Am Nachmittag könnte auch Regen runterkommen, aber es sind angenehme 18 Grad. Das passt irgendwie zur meteorologischen Entwicklung Richtung Herbst. Aber da schwitzt man nicht so und kann wirklich zwischendurch das tolle Wetter genießen. Heute Nacht geht es noch weiter runter in Sachen Temperaturen auf dann 15 Grad.
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5: Jetzt um 12.34 Uhr. Vorsicht, liebe Autofahrer. A1 Bremen Richtung Osnabrück zwischen Neunkirchenförden und Bramsche. Gefahr durch Reifenteile auf der Fahrbahn. Wir

0: A2 Dortmund Richtung Hannover. Zwischen Bad Nenndorf und Wunstorf-Lute. 6 Kilometer stockt es da vor einer Baustelle. Fahrt bitte vorsichtig an das Stauende heran. Außerdem die A30 Osnabrück Richtung Rheine zwischen Lott und Langenbeck. Da gibt es eine Baustelle und der rechte Fahrstreifen ist deshalb gesperrt. Jetzt blicken wir auf die Blitzer. Einiges los heute, unter anderem jetzt in Bersenbrück auf der Quakenbrücker Straße. Da steht was Mobiles in der 70er-Zone. In Bramsche auf der Üffelner Straße, mobiler Blitzer, Tempo 70. Kloppenburg, Bürener Ring, 30 ist vorgeschrieben. Lingen an der Ems, Thüner Straße in der 70er-Zone. In Messingen wird geblitzt auf der Lingener Straße in der Tempo 90-Zone. Und auf der Luruper Straße in Spanharenstädte. Gemeldetes Tempolimit ist 100. Auch da aufpassen, da steht mobiles Teil. Der Landkreis Osnabrück ist heute unterwegs in Bohmte und blitzt euch planmäßig. So, und wenn ihr jetzt noch was habt, was wir hier melden sollten, Stau, Blitzer, Gefahrenstelle, sagt es uns. Wir geben das sehr gerne weiter. 0541 77 70 50. 0541 77 70 50. Danke dafür im Voraus. Radio Osnabrück wünscht gute Fahrt.
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0: Wie schön, dass alle hier versammelt sind. Nochmal herzlich willkommen. Ich freue mich über jeden Besuch hier und sei ja nur draußen auf der anderen Seite des Mikrofons. Ansonsten machen wir gleich mal wieder einen kleinen Zeitsprung. Und das mit einem Song. Ich weiß nicht, wie oft ich den damals gehört habe, aber gefühlt wirklich mindestens 10-mal am Tag. Geht mir heute nicht mehr aus dem Kopf, da bin ich mir sicher, weil ich den ja gleich wieder höre. Mehr dazu bei mir in wenigen Minuten bei unserem Tagebuch der Hits. Radio Osnabrück, durch den Tag mit Michael im Studio. Hallo nochmal.

0: 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Ja, ich zähle gerade Papiertaschentücher. Warum? Ja, weil ich die jetzt brauche. Man sagt ja, Männer sind nicht so weich, ne? Aber bei diesem Lied, toll.
1: 16. September 2002. Ozzy Osbourne steigt mit Dreamer in die Charts ein. I'm just a dreamer, I dream my life away. Es ist 1979. Ozzy Osbourne ist am Boden. Seine Band Black Sabbath hat ihn rausgeschmissen. 10 Jahre haben sie sich immer weiter und weiter hochgespielt und waren fast angekommen am Hardrock Olymp. Aber dabei ist er irgendwie zu oft falsch abgebogen. Er ist stark drogenabhängig und deswegen unberechenbar. So funktioniert das nicht. Seit einigen Wochen lebt Ozzy jetzt in einem Hotel. Und anstatt clean zu werden, verschlimmert sich sein Konsum noch. Wozu jetzt aufhören? Die Rettung kommt in Form von Sharon Arden. Die Tochter des ehemaligen Black Sabbath Managers kann den Zerfall von Ozzy Osbourne nicht mehr mit ansehen. Sie nimmt ihn bei sich auf, zahlt seine Schulden und hilft ihm mit seinen Drogenproblemen. Und sie überredet Ozzy doch einfach, solo weiterzumachen. Und genau das passiert. Nicht ganz ohne Skandal kommt er durch die nächsten 2 Jahrzehnte, bringt 2001 aber immerhin sein 8. Soloalbum raus. Und darauf ist dann auch Dreamer. Der Song wird oft mit John Lennons Imagine verglichen. Und tatsächlich wollte Ozzy für den Song auch mit Paul McCartney zusammenarbeiten. Aber der fand den Song auch schon ohne seine Hilfe perfekt.

0: Klingt so schön Origin, oder? Wow. Ja, gleich so ein toller Throwback. Ich freue mich jetzt schon auf die nächste Stunde mit euch gemeinsam. Alleine schon wegen einem der beiden Songs, die wir gleich hören. Was hören wir denn gleich nach den Nachrichten? Auch cool, Tiffany Harris, Find Me. Aber den Song meine ich nicht. Der Song, den ich meine, der kommt jetzt. Achtung, der ist auch gleich dran. So nämlich. Ha, it's Reggae Time. Culture Club, Do You Really Want to Hurt Me? Das und vieles mehr gleich, also schön dranbleiben.
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1: Ich bin Tine Klimach. Nach dem islamistischen Terroranschlag auf dem Berliner CSD will die Bundesregierung die Sicherheitsgesetze verschärfen. Das Kabinett hat heute über einen 10-Punkte-Plan beraten. Unter anderem sollen Gerichte genauer hinschauen, bevor sie eine Haftstrafe zur Bewährung aussetzen. Darauf haben sich Innenminister Dobrindt und Justizministerin Hubig geeinigt.
2: Weiter werden wir den Angriff mit Messern hochstufen. Messerangriff wird zukünftig mit einem Jahr Mindestfreiheitsstrafe geahndet werden und zum Verbrechen hochgestuft.
1: Das sagte Innenminister Dobrindt. Islamistische Anschläge waren in den vergangenen Jahren häufig mit Messern oder Fahrzeugen verübt worden. Die EU-Kommission will den Zugang zu sozialen Netzwerken für Kinder unter 13 Jahren in Deutschland und anderen Mitgliedsländern beschränken. Keine sozialen Netzwerke unter dem Alter von 13 Jahren, sagte EU-Kommissionspräsidentin Ursula von der Leyen in Straßburg in ihrer Rede zur Lage der Union. Morgen will von der Leyen einen Gesetzestext mit den Details des Vorschlags vorstellen. Die Bundesregierung will bei den Spritpreisen entlasten. Die Grünen fordern eine Energiepauschale von 250 Euro pro Kopf. Das Geld soll aus den übermäßigen Milliardengewinnen der Mineralölkonzerne bezahlt werden, sagte der Vizefraktionschef der Grünen, Andreas Audretsch, im ZDF.
3: Wir haben eine Verdopplung der Gewinne bei Shell, wir haben eine Verfünffachung der Gewinne bei Chevron. Das kann man so nicht stehen lassen. Dort muss man das Geld wiederholen mit einer Übergewinnsteuer.
1: Bundeskanzler Merz hat Entlastungen beim Sprit angekündigt. Die konkreten Maßnahmen bleiben vorerst offen. Einer Übergewinnsteuer erteilte der Kanzler aber eine Absage. Vor der Landtagswahl in Mecklenburg-Vorpommern am Sonntag holt die SPD von Ministerpräsidentin Schwesig, einer Umfrage der Bild-Zeitung zufolge, weiter auf. Die AfD kommt demnach auf 37%. Die SPD erreicht 35%. Die weiteren Parteien folgen mit großem Abstand. Die Linke kommt auf 10%. Die CDU steckt weiter bei nur 7% fest. Die Grünen kämen mit 5% gerade über die erforderliche Hürde. Das BSW kommt auf 3% und würde demzufolge den Einzug in den Landtag verpassen.
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6: So, jetzt messen wir aktuell 18 Grad am Zoo, 18 auch in Lechtingen und heute ist irgendwie für jeden was dabei. Nur nicht für die, die es gerne richtig heiß mögen. Immer mal Sonne. Am Nachmittag kommt auch Regen runter. Angenehme Temperaturen, die zeigen so langsam in Richtung Herbst. 18 Grad sind drin. Manchmal vielleicht so ein Grad mehr. Heute Nacht geht es dann runter auf 15 Grad und wir blicken mal auf den Radio Osnabrück 3-Tage-Trend. Sonne und Wolken wechseln sich ab in den kommenden Tagen. Höchstwert um 18 Grad. Heute müssen wir mit Regen rechnen. Morgen und am Freitag gibt es einen böig auffrischenden Wind.
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6: Um 13 Uhr und 2 Minuten. Hallo liebe Autofahrer, Vorsicht bitte auf der A1 Bremen Richtung Osnabrück. Zwischen Neunkirchenförden und Bramsche Gefahr durch Reifenteile auf der Fahrbahn. A2 Dortmund Richtung Hannover zwischen Bad Nenndorf und Wunstorf-Lute. 6 Kilometer stockender Verkehr vor einer Baustelle. Da fahrt bitte vorsichtig an das Stauende heran. Auf der A30 Osnabrück Richtung Rheine zwischen Lotte und Langenbeck gibt es eine Baustelle. Da ist der rechte Fahrstreifen gesperrt. Außerdem natürlich auch heute das Thema mit den Blitzern. Unter anderem jetzt in Bersenbrück, Quakenbrücker Straße, in der Tempo-70-Zone. In Bramsche wird geblitzt auf der Öffelner Straße, auch da ist Tempo 70 vorgeschrieben. Kloppenburg-Bürener Ring, da ist 30 und da steht was Mobiles. In Messingen auf der Lingener Straße, da ist 90 eigentlich vorgesehen. Dann Spahn-Harrenstädte auf der Loruper Straße, ein mobiler Blitzer in der Tempo-100-Zone. Und dann ist auch noch der Landkreis Osnabrück heute planmäßig unterwegs und blitzt euch in Bohmte. Wenn ihr noch etwas wisst oder gesehen habt, was hier in die Meldung reingehört, sagt es uns und wir geben es dann gerne weiter. 0541 77 70 50. 0541 77 70 50. Ich sag mal im Voraus dafür. Vielen herzlichen Dank. Radio Osnabrück wünscht gute Fahrt.
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6: Und zwar mit Michael im Studio. Schön, dass ihr da seid. Hallo nochmal.

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0: Also ich hätte den Song viel später eingeordnet, Sleeping Satellite, Tasman Archer. 1992 war das bereits. Wow. Also der Kollege Moppel ist ja sowieso immerhin schon Grund genug, nachher dabei zu bleiben. Völlig klar, ab 14 Uhr übernimmt er ja. Aber es gibt noch einen Grund mehr. Und ich finde, das ist gar nicht gestört. Das ist eher geil, dass ihr da richtig abräumen könnt. Es geht ja um Tickets bei ihm. Ab 16 Uhr ganz spitze Vulkanierohren machen und dann vielleicht dabei sein. Hier nochmal der offizielle Hinweis auf das Ding.
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0: beworben. Ein 10-jähriger Fahrradfahrer wechselte auf der Petersfelder Straße unvermittelt vom Gehweg auf die Fahrbahn und stieß dabei mit dem Auto einer 63-jährigen Garlerin zusammen. Der Unfall ereignete sich kurz vor 8 Uhr. An beiden Fahrzeugen entstand Sachschaden.
1: In Meppen ist gestern Nachmittag ein Motorradfahrer schwer verletzt worden. Der 41-Jährige fuhr auf der Frankfurter Straße in Richtung Meppen, als ein vorausfahrender Lastwagen zum Überholen ausscherte. Eine 45-jährige Motorradfahrerin vor ihm bremste daraufhin stark ab. Der Mann verlor die Kontrolle, überschlug sich und kam mit schweren Verletzungen in ein Krankenhaus. Die anderen Beteiligten blieben unverletzt. Der Sachschaden liegt nach ersten Schätzungen im unteren fünfstelligen Bereich.
0: Die Polizei Münster und die Staatsanwaltschaft Münster haben neue Spuren im Mordfall Süleyman D. aus Greven und bitten erneut um Hinweise aus der Bevölkerung. Der damals 44-Jährige wurde im Februar 2015 tot in einem ausgebrannten Fahrzeug am Dortmund-Ems-Kanal in Greven nahe des Motocrossplatzes gefunden. Seit 2025 rollt eine neue Mordkommission den Fall als Cold Case neu auf. Wer sachdienliche Hinweise geben kann, meldet sich bitte bei der Polizei Münster. Die Staatsanwaltschaft zahlt eine Belohnung von 5.000 Euro.
1: Ein Senior aus Greven ist am Montag Opfer eines Betrugs durch falsche Polizeibeamte geworden. Ein Anrufer gab sich als Polizist aus und überredete den Mann, seine Bankkarte, seine PIN und Bargeld an einem Ablageort zu hinterlegen. Am nächsten Tag stellte der Grevener fest, dass ein mittlerer dreistelliger Eurobetrag von seinem Konto abgebucht worden war. Die Polizei warnt. Sie fordert niemals dazu auf, Geld, Bankkarten oder Wertgegenstände auszuhändigen oder PINs preiszugeben. Wenn ihr einen solchen Anruf bekommt, legt sofort auf und ruft selbstständig die Polizei an.
0: In Rödinghausen an der Rilkestraße ist gestern Nachmittag eine Frau mit ihrem VW gegen einen Traktor geprallt. Die 40-jährige Fahrerin aus Rödinghausen verlor aus bislang unbekannter Ursache die Kontrolle über ihr Fahrzeug, geriet vom Weg ab und kollidierte mit dem Traktor eines 68-jährigen Mannes aus Bünde, der an einem Feldweg angehalten hatte. Die Frau wurde leicht verletzt und nach einer ambulanten Behandlung im Krankenhaus wieder entlassen. Der Sachschaden an beiden Fahrzeugen liegt im vierstelligen Bereich. Das Verkehrskommissariat der Polizei Herford ermittelt zum Unfallhergang.
1: Soweit die Radio Osnabrück Regionalnachrichten. 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
5: Gemessen in Hellern 18 Grad, auch Burgholzhausen jetzt 18 Grad, heute zwischendurch immer wieder Sonne. Ein Wetter zum Genießen eigentlich, weil es nicht so schwitzig ist. 18 Grad lassen sich ja ganz gut ertragen, allerdings gibt es am Nachmittag ein Gewölk und das bringt auch Regen mit. 18 Grad passen auch zur meteorologischen Entwicklung. Es geht ja Richtung Herbst und heute Nacht noch ein bisschen weiter runter mit den Temperaturen auf 15 Grad.
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5: Um 13.33 Uhr. Hallo, liebe Autofahrer, Vorsicht bitte auf der A31 Gronau Richtung Lingen-Ems. In Höhe Ems-Büren, da besteht Gefahr durch ein defektes Fahrzeug auf dem Verzögerungsstreifen. Und auf der B214 Fürstenau Richtung Lingen, direkt hinter einem Baum. Was? Tempo 70? Ach, das ist bereits eine Blitzermeldung. So weit sind wir noch gar nicht. Die hat sich irgendwie dazwischen gemogelt als Warnmeldung. Ja, muss man ja auch vorwarnen, ne? A2, Dortmund Richtung Hannover, zwischen Bad Nenndorf und Wunstorf-Lute. 4 Kilometer stockender Verkehr vor der Baustelle. Vorsichtig bitte an das Stauende heranfahren. A30, Osnabrück Richtung Rheine, zwischen Lotte und Langenbeck. Da gibt's eine Baustelle und der rechte Fahrstreifen ist gesperrt. Jetzt aber ganz offiziell in Sachen Blitzer. Zum Beispiel B68 Bersenbrück Richtung Bad Bergen, ein Anhängerhöhe Bushaltestelle, Erdmann, Tempo 70. In Bramsche auf der Öffner Straße wird geblitzt, Tempo 70 Zone. Kloppenburg, Bürener Ring, da sind 30 Stundenkilometer vorgeschrieben, da steht mobiler Blitzer. Haselünne, Hofstraße, auch da was Mobiles, Tempo 90 ist angedacht. Messingen, Lingener Straße, ebenfalls Tempo 90. Und Spanharenstädte auf der Loruper Straße, dort wo eigentlich 100 ist, auch da wird geblitzt. Und dann ist der Landkreis Osnabrück heute noch planmäßig unterwegs und fotografiert euch in Wurmte. So, und wenn ihr jetzt noch eine Meldung habt, die ihr dringend reingehört,

0: unsere Meldung, sagt es uns und wir geben es weiter. 0541 77 70 50. 0541 77 70 50. Danke im Voraus. Radio Osnabrück wünscht gute Fahrt.
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0: Ja, gibt ja den Fall der Fälle, dass manche noch nicht so richtig wissen, was mache ich heute oder morgen. Gleich natürlich wieder unsere Veranstaltungstipps. Dann wisst ihr Bescheid. Schön, dass ihr da seid. Ich bin Michael.

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2: WhatsApp, Instagram und TikTok. Was geht unsere Eltern das an? So heißt der Vortrag des Medienpädagogen Moritz Becker von Smiley e.V. Liebe Eltern, wenn euch bewegt, was eure Kinder so an den sozialen Medien interessiert, könnt ihr hier Antworten finden. In der Aula des Gymnasiums in der Wüste in Osnabrück werden heute Abend Chancen und Risiken der großen Plattform diskutiert und kontrollfreie Lösungen zur Begleitung vorgestellt. Interesse geweckt? Dann schaut gerne im Gymnasium in der Wüste vorbei. Heute um 19 Uhr geht's los. Expedition durch den Weltraum. Und das in Osnabrück. Im Planetarium im Museum am Schillerberg in Osnabrück läuft aktuell der dritte Teil von Expedition Weltraum. Es geht durch die Milchstraße. Freut euch auf faszinierende Bilder und unglaubliche Sternhaufen in farbenfrohen Nebeln. Und das alles bei Live-Moderation. Also lasst das Abenteuer beginnen. Morgen um 17.30 Uhr.
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3: Und ich hoffe natürlich sehr, da war das Passende für euch dabei. Also ich wüsste, wo ich hingehe, aber sowas von ganz bestimmt.

0: Und gleich um 14 Uhr übernimmt dann Moppel und er hat folgendes im musikalischen Angebot. So geht's los. Chris de Serendi, Good Old Days, direkt nach den Nachrichten. Außerdem folgendes. Sing in the house, it's raining. So. Und noch viel, viel mehr bei Radio Osnabrück bei Moppel. Schön dranbleiben.
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1: Ich bin Babette Büchner. Wegen der hohen Spritpreise fordert Unionsfraktionschef Thorsten Frey schnelle Entlastungen. Maßnahmen sollten schon zum 1. Oktober greifen, sagte er bei NTV. Die 8 Ministerpräsidenten der CDU haben Bundeskanzler Friedrich Merz unterdessen in der Debatte über seine politische Zukunft Rückendeckung gegeben.
2: Die CDU will angesichts aktueller Umfragewerte vor den Wahlen am Wochenende das Ruder offensichtlich nochmal rumreißen. Die 8 Länderchefs sagen in ihrer Erklärung, Vertrauen entstehe wieder, wenn Politik die Probleme löst, die die Menschen im Alltag beschäftigen. Der Weg führe über Zuhören und politisches Handeln, nicht über Personaldiskussionen. Perfekt getimt kam dazu das TV-Interview des Unionsfraktionschefs. Dabei machte Frey nicht einmal Versprechungen, sondern lediglich Vorschläge, zum Beispiel für Entlastungen beim Tanken. Die könnten nach seinen Worten etwa über eine niedrigere Energie- oder Mehrwertsteuer kommen. Thomas Bleskin, Nachrichtenredaktion.
1: Die Bundesregierung will Konsequenzen aus dem islamistischen Terroranschlag beim Christopher Street Day in Berlin ziehen. Das Bundeskabinett berät heute über einen 10-Punkte-Plan. Er sieht unter anderem eine Mindestfreiheitsstrafe von einem Jahr für besonders gefährliche Körperverletzungen mit Messern und anderen gefährlichen Werkzeugen vor. Das Ozonloch über der Antarktis ist im vergangenen Jahr so klein gewesen wie selten seit Anfang der 90er Jahre. Es ist sowohl in der Ausdehnung geschrumpft als auch flacher als im Durchschnitt der letzten Jahrzehnte, berichtet die Weltwetterorganisation.
3: Nicht nur im Süden, auch im hohen Norden erholt sich die Ozonschicht. Experten sprechen deshalb schon von einer Erfolgsgeschichte im Umweltschutz. Grund dafür ist vor allem das Verbot von FCKW seit 1987, denn das gilt als Hauptverursacher für das Auflösen der Ozonschicht. Dass die UV-Belastung in Europa seit Jahren steigt, liegt nicht an einer dünneren Ozonschicht, sondern daran, dass es weniger Wolken als früher hier gibt und damit die Sonne einfach mehr scheint. Tanja Wagner, Nachrichtenredaktion.
1: Der Likör ohne Ei darf auch weiterhin so heißen. Das hat das schleswig-holsteinische Oberlandesgericht in einer Berufungsverhandlung entschieden. Es handelt sich dabei um einen veganen Likör auf Sojabasis mit Rum. Der Streit zieht sich schon eine Weile hin. Der Schutzverband der Spirituosenindustrie sieht in dem Namen eine unzulässige Assoziation mit Eierlikör.
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7: Aktuell 18 Grad in Lattbergen, 18 sind es auch in Steinfeld. Heute mal Sonne, mal Wolken bei bis zu 18 Grad. Nachts geht's runter auf 12. Zum Abend hin müssen wir mit Schauern rechnen. Der Radio Osnabrück 3-Tage-Trend. In den nächsten Tagen viele Wolken, wenig Sonne, zwischendurch auch mal Regen. Die Temperaturen bleiben stabil mit um die 18 Grad.
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7: So, 3 nach 2 haben wir es. Hallo, liebe Autofahrer. Vorsicht bitte auf der A31 Gronau in Richtung Lingen. In Höhe Emsbüren, da steht ein defektes Fahrzeug auf dem Verzögerungsstreifen. A2 Dortmund in Richtung Hannover, zwischen Bad Nenndorf und Wunstorf-Lute. 4 Kilometer stockender Verkehr vor der Baustelle. A30 Osnabrück in Richtung Rheine, zwischen Lotte und Laggenbeck. In der Baustelle ist der rechte Fahrstreifen gesperrt. Geblitzt wird unter anderem an der B68 Bersenbrück in Richtung Bad Bergen. Da steht der Anhänger in Höhe der Bushaltestelle Hertmann. Dann ein Blitzer an der B214 Fürstenau in Richtung Lingen, direkt hinterm Baum. Im Bramsche teure Fotos an der Üffelner Straße, in Kloppenburg am Bürener Ring und in Messingen an der Lingener Straße. Außerdem stehen sie noch in Spanherrenstädte an der Loruper Straße und der Landkreis Osnabrück, der ist heute mit seinen Geschwindigkeitskontrollen in Bohmte unterwegs. Ihr habt noch weitere Messstellen entdeckt? Dann sagt uns gerne Bescheid per WhatsApp oder ruft an auf unserer Kombi-Nummer 0541 77 70 50. Radio Osnabrück wünscht euch eine gute Fahrt.
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7: Jawohl, schönen guten Tag zusammen an diesem Mittwoch. Hier ist er wieder, euer Moppel. Und ich hau heute noch was raus. Freikarten für gestört, aber geil. Bleibt einfach dran, das wird eine runde Nummer.

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0: 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Und hier sind sie, die beiden, Gestört, aber geil, zusammen mit dem Dritten, mit keinem Geringeren als Adel Tawil von Ich und Ich. Der Titel heißt Vielleicht, jetzt bei Radio Osnabrück.

Mr. Mr. Broken Wings, die 80er bei Radio Osnabrück. So, liebe Männer, falls ihr vorhabt, in Kürze eure Freundin zu heiraten, mit ihr in den Hafen der Ehe einzulaufen, ihr das Ja-Wort zu geben, aber ihr habt noch keinen Antrag gemacht, dann ist es jetzt an der Zeit. Hier bei Radio Osnabrück spielen wir euch jetzt den ganz neuen, brandaktuellen Hochzeitssong, Heiratssong oder wie auch immer man es nennen möchte, von Bruno Mars. Risk it all. Also traut euch, geht auf die Knie, auch wenn ihr Arthrose haben solltet.

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1: Im Studio Ralf
2: und Jessica. Guten Tag.
1: In Meppen ist gestern Nachmittag ein Motorradfahrer schwer verletzt worden. Der 41-Jährige fuhr auf der Frankfurter Straße in Richtung Meppen, als ein vorausfahrender Lastwagen zum Überholen ausscherte. Eine 45-jährige Motorradfahrerin vor ihm bremste daraufhin stark ab. Der Mann verlor die Kontrolle, überschlug sich und kam mit schweren Verletzungen in ein Krankenhaus. Die anderen Beteiligten blieben unverletzt. Der Sachschaden liegt nach ersten Schätzungen im unteren fünfstelligen Bereich.
2: In Kreis Steinfurt treiben Taschendiebe in Supermärkten und Geschäften ihr Unwesen. Sie arbeiten

0: 34-Jährigen verurteilt, weil er 18.000 Euro Falschgeld in Umlauf bringen wollte. Ermittler hatten insgesamt 83 gefälschte Banknoten in seinem Portemonnaie gefunden. Das Gericht sah es als erwiesen an, dass er sich das Geld Anfang des Jahres über einen bislang unbekannten Täter beschafft hatte. Die Strafe von 1 Jahr und 3 Monaten Freiheitsstrafe wurde zur Bewährung ausgesetzt.
1: In Hüde haben 2 unbekannte Täter eine Lagerhalle im Ernster Weg aufgebrochen und Werkzeuge gestohlen. Der Einbruch ereignete sich in der Nacht von Montag auf Dienstag zwischen 0.07 Uhr und 0.16 Uhr. Die Polizei Lemförde sucht Zeugen, die in diesem Zeitraum verdächtige Personen oder Fahrzeuge beobachtet haben. Wenn ihr etwas gesehen habt, meldet euch bei der Polizei Lemförde.
0: Ein Senior aus Greven ist am Montag Opfer eines Betrugs durch falsche Polizeibeamte geworden. Ein Anrufer gab sich als Polizist aus und überredete den Mann, seine Bankkarte, seine PIN und Bargeld an einem Ablageort zu hinterlegen. Am nächsten Tag stellte der Grevener fest, dass ein mittlerer 3-stelliger Eurobetrag von seinem Konto abgebucht worden war. Die Polizei warnt, sie fordert niemals dazu auf, Geld, Bankkarten oder Wertgegenstände auszuhändigen oder PINs preiszugeben. Wenn ihr einen solchen Anruf bekommt, legt sofort auf und ruft selbstständig die Polizei an.
1: Soweit die Radio Osnabrück Regionalnachrichten. 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
5: Momentan 18 Grad in Bramsche, 18 auch in Neunkirchen-Vörden. Sonne und Wolken wechseln sich ab. Zwischendurch kann es auch mal kurz regnen. In der kommenden Nacht sinken die Temperaturen auf bis zu 12 Grad ab. Und die nächsten Tage werden meist grau mit nur wenig Sonnenschein. Teilweise auch ein Regenschauer dabei bei um die 18 Grad in der Spitze.
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5: 3:55, hallo liebe Autofahrer, A2 Dortmund in Richtung Hannover zwischen Bad Nenndorf und Wunstorf-Lute. 4 Kilometer stockender Verkehr vor der Baustelle. A30 Osnabrück nach Rheine zwischen Lotte und Laggenbeck, da ist der rechte Fahrstreifen in der Baustelle gesperrt. Geblitzt wird unter anderem an der B68 Bersenbrück in Richtung Bad Bergen, da steht der Anhänger in Höhe der Bushaltestelle Hertmann. Außerdem teure Fotos an der B214 Fürstenau in Richtung Lingen. Direkt hinterm Baum in Bramsche stehen sie an der Üffelner Straße, in Kloppenburg am Bürener Ring und in Messingen an der Lingener Straße. Teure Fotos ebenso in Neunkirchen an der Bramscher Straße und der Landkreis Osnabrück, der ist heute mit seinen Geschwindigkeitskontrollen in Bohmte unterwegs. Ihr habt noch mehr gesehen, Staus, Blitzer oder Behinderungen, gibt's uns gerne durch per WhatsApp oder ruft an auf unserer Kombi-Nummer 0541 77 50. Radio Osnabrück wünscht euch eine gute Fahrt.
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5: Oh, jetzt mit einem Classic vom Captain Hollywood Project. More and More. Das sind die 90er bei uns. Und ich bin der Moppel. Schönen Nachmittag.

0: neu bei uns für euch. Why Don't You Stay? Der neue Song von Nico Santos.
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0: Eheflug ins Glück.
1: Check 1, check 2, was liegt heute an, Kollege Ulo?
2: Guten Morgen, Captain. Oh, in diesem Jahr fällt das Streuobst kleiner aus.
1: Ach, das war doch zu erwarten.
2: Wieso?
1: Na, selbst da werden wir veräppelt. Achtung, Cabin Crew, Fräulein Schieber, bitte ins Cockpit.
3: Ja, Captain.
1: Alles gut bei Ihnen da hinten?
3: Ja, wo geht's denn heute hin?
1: In die Stadt der unbegrenzten Unmöglichkeiten, Berlin.
3: Oh, da steht wohl ein Kanzlertausch an, wie man so liest und hört.
1: Mittlerweile kann einem da lesen und hören vergehen, nicht?
3: Aber die große Frage ist ja, wer sollte es machen?
1: Ich würde sagen Felix Magath oder Jupp Heynckes. Die könnten uns nach der Wahl noch am besten erklären, warum wir diesmal kein Glück hatten und dann kam noch Pech dazu, nicht?
3: Der Name Dobrindt von der CSU wird ja immer lauter.
1: Ja klar, die Kollegen von der CDU messen ja schon, wie lang die Grenze zu Bayern ist.
3: Hä, wieso?
1: Brandmauer?
3: Haha, aber denken Sie denn, mit dem Friedrich Merz kann man noch eine Wahl gewinnen?
1: Ja, wenn die Leute nicht zu wählerisch sind.
3: Entschuldigung, könnte der Dieter Bohlen da nicht?
4: Nein.
1: So, Landanflug oder Tower, meldet der Jens Spahn, bereitet sich schon mal auf alles vor.
3: Hä, wie denn?
1: Na, hat schon für 10 Milliarden Euro Wahlzettel bestellt.
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0: gleich nach den Nachrichten aus Deutschland und der Welt hier bei Radio Osnabrück. Die Jungs von No Mercy, Please Don't Go. Und obendrauf noch ein Song, den man so oder auch so aussprechen kann. Peggy Goo, wo man oder eben halt Woman. Von der Moppel, bis gleich.
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1: Ich bin Babit Büchner. Wegen der hohen Spritpreise fordert Unionsfraktionschef Thorsten Frey schnelle Entlastungen. Maßnahmen sollten schon zum 1. Oktober greifen, sagte Frey im Frühstart von RTL und NTV.
2: Ich glaube, diese Entscheidung, die muss man jetzt sehr, sehr schnell treffen. Denn wir haben es ja mit einem akuten Problem zu tun, das sich weiter zugespitzt hat. Und wenn man sich die Ursache anschaut, nämlich die Situation am Golf, dann ist davon auszugehen, dass es da keine schnelle Entlastung an der Wurzel geben wird.
1: Konkret schlägt Frey vor, die Mehrwertsteuer auf Benzin und Diesel befristet zu senken. Eine andere Möglichkeit wäre die Neuauflage des Tankrabatts. Mehr Klimaschutz, neue EU-Abwehrmechanismen und weniger Tempo bei KI. Das waren einige der Themen von EU-Kommissionspräsidentin Ursula von der Leyen heute in einer Grundsatzrede in Straßburg. Für den Zugang zu Social Media forderte sie ein Mindestalter.
3: Kinder unter 13 Jahren sollen künftig überhaupt keinen Zugang mehr zu sozialen Netzwerken haben, sagte von der Leyen. Einen entsprechenden Gesetzentwurf will sie morgen vorlegen. Zwischen 13 und 15 Jahren dann Social Media, nur auf einem Konto mit eingeschränkten Funktionen und mit Wissen der Eltern. Und danach sollen soziale Medien sicher konzipiert sein. Wir müssen süchtig machende Funktionen nicht hinnehmen, sagte die Präsidentin. Es gehe nicht um einen Zugang der Jugendlichen zu Medien, sondern um den Zugang der Medien zu Kindern. Aus Brüssel, Dieter Ebeling.
1: Über eine geplante Zuckersteuer auf Getränke wie Colas und Limonaden wird gerade viel diskutiert. Ärztepräsident Klaus Reinhardt möchte aber darüber hinaus noch weitere finanzielle Anreize für eine gesündere Ernährung. Er bringt eine unterschiedliche Besteuerung von Lebensmitteln ins Spiel, je nachdem, wie gesund sie sind. Über den Preis könnte so ein Anreiz geschaffen werden, sich gesünder zu ernähren, so der Chef der Bundesärztekammer. Am Samstag startet wieder das Münchner Oktoberfest. Beim Thema Sicherheit gibt es dabei in diesem Jahr einige Neuerungen. Nach der Bombendrohung und mehrfach überfüllten Bereichen im vergangenen Jahr wurde das Sicherheitskonzept angepasst. Unter anderem sollen jetzt 26 KI-gestützte Kameras rechtzeitig gefährliche Menschenansammlungen erkennen.
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6: Aktuell 18 Grad in Bad Iburg, 18 Grad sind es auch in Dinklage. Dazu Sonne und Wolken im Mix, aber zwischendurch kann es auch mal regnen. Bis zu 18 Grad sind drin, nachts geht's runter auf 12 Grad. Der Radio Osnabrück 3-Tage-Trend. Die nächsten Tage mit vielen Wolken und nur wenigen sonnigen Augenblicken bei um die 18 Grad. Und der Regen, ja, der kommt zwischendurch auch nochmal runter.
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6: 2 nach 3, hallo liebe Autofahrer. A2 Dortmund in Richtung Hannover zwischen Bad Nenndorf und Wunstorf-Lute. 4 Kilometer stockender Verkehr vor der Baustelle. Geblitzt wird unter anderem an der B68 Bersenbrück in Richtung Bad Bergen. Der Anhänger steht in Höhe der Bushaltestelle Hertmann. Außerdem teure Fotos in Bramsche an der Üffelner Straße, Kloppenburg-Bürener Ring, Georgsdorf, Adorfer Straße. Dann stehen sie in Neunkirchen an der Bramscher Straße. Und der Landkreis Osnabrück, der ist heute mit seinen Geschwindigkeitskontrollen in Bohmte unterwegs. Weitere Messstellen, habt ihr sie gesehen? Na dann, schickt sie uns zu per WhatsApp oder ruft an auf unserer Kombi-Nummer 0541 77 70 50. Gute Fahrt wünschen wir euch.
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6: Mit dem Moppel. Schönen guten Tag. Yeah.

0: Im fünften Anlauf hat's endlich geklappt. Ihr hört Radio Osnabrück. Nach 3 Niederlagen und einem Unentschieden zum Saisonstart hat Fußball-Oberligist TuS Bersenbrück jetzt die ersten 3 Punkte geholt. Ein ganz wichtiger Schritt, um unten aus dem Tabellenkeller rauszukommen. Mit einem deutlichen 5:0 Erfolg in der zweiten Mannschaft des SV Meppen setzten sich die Jungs von Trainer Hajo ein deutliches Ausrufezeichen.
1: Die Saison ist zwar noch jung, aber trotzdem waren wir mit den letzten Ergebnissen überhaupt nicht zufrieden. Jetzt Meppen hat die Mannschaft halt wirklich eine Reaktion gezeigt. Wir waren von Anfang an viel griffiger auf allen Positionen.
0: Sagt Thorsten Marunde-Wehmann, sportlicher Leiter beim TuS Bersenbrück. Mit jeder Menge Rückenwind geht's also rein für die Bersenbrücker in diese englische Woche. Heute Abend übrigens gegen den alten Bekannten, den Lüneburger Sportclub Hansa.
1: Die Lüneburger haben uns ja im Pokalfinale geschlagen und durften am DFB-Pokal teilnehmen. Die sind jetzt in der Saison auch ein bisschen hinter ihren Erwartungen auch nicht ganz so gut reingestartet. Da gilt es, an die Tugenden von Sonntag gegen Meppen anzuknüpfen, dass wir dann auch den ersten Heimsieg in dieser Saison einfahren.
0: Anstoß in Bersenbrück ist heute Abend um 8 und am Sonntag geht es dann weiter beim SC Hemmingen-Westerfeld. Der TuS Bersenbrück ist aktuell 11. in der Tabelle und möchte natürlich weiterhin Anstoß ans Mittelfeld halten. Hier ist Radio Osnabrück.

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1: Im Studio Jessica.
2: Und Ralf, guten Tag.
1: In Meppen ist gestern Nachmittag ein Motorradfahrer schwer verletzt worden. Der 41-Jährige fuhr auf der Frankfurter Straße in Richtung Meppen, als ein vorausfahrender Lastwagen zum Überholen ausscherte. Eine 45-jährige Motorradfahrerin vor ihm bremste daraufhin stark ab. Der Mann verlor die Kontrolle, überschlug sich und kam mit schweren Verletzungen in ein Krankenhaus. Die anderen Beteiligten blieben unverletzt. Der Sachschaden liegt nach ersten Schätzungen im unteren fünfstelligen Bereich.
2: In Diepholz ist gestern Abend ein Radfahrer bei einem Verkehrsunfall leicht verletzt worden. Eine 64-jährige Autofahrerin übersah beim Einfahren in einen Kreisverkehr an der Straße an der Bahn einen 17-jährigen Radfahrer, der von rechts kam. Der Jugendliche wurde vom Rettungsdienst versorgt und anschließend ins Krankenhaus gebracht. Den Schaden an den beteiligten Fahrzeugen schätzt die Polizei auf rund 1.300 Euro.
1: In Schüttdorf sind unbekannte Täter in ein Restaurant am Burg-Altena-Platz eingebrochen. Zwischen Montagnacht und Dienstagmorgen verschafften sie sich gewaltsam Zutritt zu dem Gebäude und durchsuchten die Räume. Sie stahlen unter anderem Zigaretten und Smartphones. Der Schaden liegt im unteren vierstelligen Bereich. Wenn ihr Hinweise habt, meldet euch bitte bei der Polizei in Nordhorn.
2: In Hüde haben zwei unbekannte Täter eine Lagerhalle im Ernsterweg aufgebrochen und Werkzeuge gestohlen.

0: Die beiden Autos mussten abgeschleppt werden.
1: Soweit die Radio Osnabrück Regionalnachrichten. 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
5: Es zieht sich geradezu über der Osnabrücker Innenstadt. Wir müssen in den nächsten Minuten mit starken Regenfällen rechnen. Also ein Regenschirm wäre jetzt gut, wenn ihr ihn dabei habt oder zumindest eine Regenjacke. Derzeit 18 Grad in Gerde, 18 auch in Meppen. Heute Nachmittag eine Mischung aus Sonne und Wolken. Gerade überwiegen aber die Wolken und es kann schauern oder teilweise auch gewittern bei um die 18 Grad. Nachts geht's runter auf 12. Die nächsten Tage werden ähnlich und die Sonne zeigt sich noch weniger als heute.
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5: 3:58. Hallo, liebe Autofahrer. A2 Dortmund in Richtung Hannover zwischen Bad Nenndorf und Wunstorf-Lute. 4 Kilometer stockender Verkehr vor der Baustelle. Geblitzt wird unter anderem in Bramsche an der Üffelner Straße. Dann stehen sie in Kloppenburg am Bürener Ring. Ebenso teure Fotos in Georgsdorf an der Adorfer Straße, in Neunkirchen an der Bramscher Straße sowie in Steinfeld an der Lehmder Straße. Der Landkreis Osnabrück, der ist heute mit seinen Geschwindigkeitskontrollen hauptsächlich in Bohmsche unterwegs. Wenn ihr noch weitere Messstellen gesehen habt, unsere Liste gerne ergänzen möchtet, na dann ran ans Handy, schickt uns eine WhatsApp oder ruft an auf unserer Kombi-Nummer 0541 77 70 50. Radio Osnabrück wünscht euch eine gute Fahrt.
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5: Ihr seid gerade auf Jobsuche, findet aber nicht so richtig was. Wir helfen euch da gerne auf die Sprünge in der Radio Osnabrück Jobbörse in ungefähr 10 Minuten. Ich bin der Moppel. Schönen guten Tag.

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1: Die Firma SBS Kühltechnik GmbH in Melle-Oldendorf sucht ab sofort neue Mitarbeiter für die Produktion. Als mittelständisches, familiengeführtes Unternehmen, das fest in der Region verwurzelt ist, werden hier Menschen gebraucht, die mit beiden Beinen auf dem Boden stehen und beherzt anpacken können. Ob Produktionsmitarbeiter, Maschinen- und Anlagenführer, Industriemechaniker und Wickschweißer, jeder findet hier den passenden Job für sich. Sendet gleich eine Bewerbung an bewerbung@sbs-kt.de. Weitere Infos gibt's außerdem unter sbs-kt.de/karriere. Das GOP-Varieté-Theater in Bad Oeynhausen bietet derzeit eine spannende Möglichkeit für alle, die gerne Teil eines dynamischen Teams werden möchten. Geboten werden flexible Arbeitszeiten sowie Unterstützung bei Fortbildungen und kostenlose Eintritte in die Shows. Darüber hinaus erwartet euch ein tolles und offenes Arbeitsumfeld. Weitere Informationen über die angebotenen Stellen findet ihr auf der Internetseite des GOP-Varieté-Theaters Bad Oeynhausen. 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

gleich nach 4 könnt ihr hier bei Radio Osnabrück Freikarten gewinnen für Gestört aber geil. Die treten am Freitagabend im Adiamo Dance Club in Porta Westfalica auf. Und wir haben für euch Tickets. Das und mehr nächste Stunde. Außerdem Musik von Britney Spears. Oops, I did it again.

0: aus den 80ern, Private Dancer. Ich bin der Moppel, bis gleich.
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0: dran.
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2: Ich bin Babette Büchner. Diese Meldung nimmt erst einmal etwas Druck von Bundeskanzler Friedrich Merz. In der Diskussion um seine politische Zukunft haben ihm heute die 8 CDU-Ministerpräsidenten in einer gemeinsamen Erklärung Rückendeckung gegeben.
3: Die CDU will angesichts aktueller Umfragewerte vor den Wahlen am Wochenende das Ruder offensichtlich nochmal rumreißen. Die 8 Länderchefs sagen in ihrer Erklärung, Vertrauen entstehe wieder, wenn Politik die Probleme löst, die die Menschen im Alltag beschäftigen. Der Weg führe über Zuhören und politisches Handeln, nicht über Personaldiskussionen. Perfekt getimt kam dazu das TV-Interview des Unionsfraktionschefs. Dabei machte Frey nicht einmal Versprechungen, sondern lediglich Vorschläge, zum Beispiel für Entlastungen beim Tanken. Die könnten nach seinen Worten etwa über eine niedrigere Energie- oder Mehrwertsteuer kommen. Thomas Bleskin, Nachrichtenredaktion.
2: Für Millionen Pakete mit billiger Online-Ware wird ab November eine neue Bearbeitungsgebühr fällig. Dafür hat das Europäische Parlament jetzt endgültig grünes Licht gegeben. Wie teuer es wird, ist dabei noch offen. Die EU-Kommission muss die Höhe der Gebühr noch festlegen. Für die Zahlungen sind nach Angaben der EU-Staaten die Online-Handelsplattformen zuständig, also nicht etwa die Endverbraucher in Europa. Der Likör ohne Ei darf auch weiterhin so heißen. Das hat das schleswig-holsteinische Oberlandesgericht entschieden. Der Streit um den Namen zieht sich schon eine Weile hin.
4: Likör ohne Ei. Das ist ein veganes Produkt, eben ohne Ei wie auch ohne andere tierische Bestandteile. Soweit so klar, könnte man sich denken. Doch dem Schutzverband der Spirituosenindustrie klingt der Name zu sehr nach Eierlikör. Und dieser Begriff wiederum ist geschützt. Und, so das Argument des Schutzverbandes, Eierlikör muss Ei enthalten. Und schon, dass der Begriff Ei im veganen Likörnamen erwähnt wird, sei unzulässig. Nicht ausgeschlossen, dass der juristische Streit am Bundesgerichtshof weitergeht. Lea Matschulat, Nachrichtenredaktion.
2: Er hat 2 Kriege erlebt und bis ins sehr hohe Alter gearbeitet. Europas bislang ältester Mann, der Italiener Vitantonio Lovallo, ist im Alter von 112 Jahren gestorben. Noch mit mehr als 100 Jahren hatte er sich um seinen Weinberg gekümmert und Schafe gehütet. Europas ältester Mann ist jetzt der Portugiese Joaquim Varela mit 111 Jahren.
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7: Momentan 18 Grad in Kettenkamp und auch in Emstedt haben wir die 18 Grad. Dazu Sonne und Wolken im Mix und zwischendurch kann es regnen. In der kommenden Nacht gehen die Temperaturen auf bis zu 12 Grad zurück. Der Radio Osnabrück 3-Tage-Trend. Die nächsten Tage ähnlich wie heute, aber die Sonne, die zeigt sich kaum noch bei höchstens 18 Grad.
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7: 3 nach 4, hallo liebe Autofahrer. Vorsicht bitte auf der A30 Osnabrück in Richtung Rheine zwischen Hasbergen-Gaste und dem Kreuz Lotte Osnabrück. Eine ungesicherte Unfallstelle. Bitte denkt an die Rettungsgasse. Die linke Seite nach links, alles andere nach rechts. A30 Rheine nach Osnabrück. Obacht in Höhe Osnabrück-Sutthausen, ein defektes Fahrzeug auf dem Standstreifen. A2 Dortmund in Richtung Hannover zwischen Bad Nenndorf und Wunsdorf-Lute. 4 Kilometer stockender Verkehr vor der Baustelle. A30 Osnabrück in Richtung Rheine vor dem Autobahnkreuz Lotte-Osnabrück. 1 Kilometer stockender Verkehr. Hier solltet ihr ungefähr 10 Minuten mehr an Zeit einplanen. A30 Rheine in Richtung Osnabrück zwischen dem Kreuz Lotte-Osnabrück und Hasbergen-Gaste. 2 Kilometer Stau. Geblitzt wird unter anderem in Bad Rothenfelde am Ortsausgang in Richtung Dissen in Höhe des Discounters. Vielen Dank an Steffi fürs Melden. Dann stehen sie noch in Georgsdorf an der Adorfer Straße. Ebenso teure Fotos in Hörstel an der Huckbergstraße und in Neuenkirchen an der Bramscher Straße. Der Landkreis Osnabrück, der ist heute mit seinen Geschwindigkeitskontrollen in Bohmte unterwegs. Wenn ihr noch mehr gesehen habt, Staus, Blitzer oder Behinderungen, lasst es uns wissen, schickt uns eine WhatsApp zu oder ruft an auf unserer Kombinummer 0541 77 70 und die 50 zum Schluss. Radio Osnabrück wünscht euch eine gute Fahrt.
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7: Beim Moppel gibt's gleich was zu gewinnen. Es lohnt sich dran zu bleiben. Hallo zusammen, schönen Nachmittag. Ja.

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Teilweise richtige Ohrwürmer, muss man ja sagen. Unter meiner Haut, wohin willst du vielleicht? Das läuft auf Partys, Festivals und natürlich auch im Radio. Unter anderem hier bei Radio Osnabrück. Ihre Musik, das ist ja eine Mischung aus entspannten Sounds und ordentlich Energie. Also perfekt zum Chillen, Feiern und auch zum Abtanzen. Was ich an Gestört aber geil besonders cool finde, ist, dass ihre Songs nicht langweilig werden, ne? Und oft richtig gut Stimmung machen. Bei ihren Auftritten, da geht es deshalb vor allem darum, gemeinsam Spaß zu haben und einfach eine gute Zeit miteinander zu verbringen. 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

Post rein ins Wochenende mit Gestört, aber geil. 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
1: Im Studio Jessica.
2: Und Ralf, guten Tag.
1: Ein Senior aus Greven ist am Montag Opfer eines Betrugs durch falsche Polizeibeamte geworden. Ein Anrufer gab sich als Polizist aus und überredete den Mann, seine Bankkarte, seine PIN und Bargeld an einem Ablageort zu hinterlegen. Am nächsten Tag stellte der Grevener fest, dass ein mittlerer dreistelliger Eurobetrag von seinem Konto abgebucht worden war. Die Polizei warnt. Sie fordert niemals dazu auf, Geld, Bankkarten oder Wertgegenstände auszuhändigen oder PINs preiszugeben. Wenn ihr einen solchen Anruf bekommt, legt sofort auf und ruft selbstständig die Polizei an.
2: In Meppen ist gestern Nachmittag ein Motorradfahrer schwer verletzt worden. Der 41-Jährige fuhr auf der Frankfurter Straße in Richtung Meppen, als ein vorausfahrender Lastwagen zum Überholen ausscherte. Eine 45-jährige Motorradfahrerin vor ihm bremste daraufhin stark ab. Der Mann verlor die Kontrolle, überschlug sich und kam mit schweren Verletzungen in ein Krankenhaus. Die anderen Beteiligten blieben unverletzt. Der Sachschaden liegt nach ersten Schätzungen im unteren fünfstelligen Bereich.
1: Ein Ladendiebstahl in Osnabrück hat weitreichende Konsequenzen für einen 40-jährigen Spanier. Der Mann soll im Oktober 2023 in einem Osnabrücker Kaufhaus eine Jacke im Wert von knapp 900 Euro gestohlen haben. Wenige Wochen später soll er aus einem Geschäft an der Straße Över der Hase 28 Uhren im Gesamtwert von rund 1900 Euro entwendet haben. Als die Polizei

0: unter anderem Zigaretten und Smartphones. Der Schaden liegt im unteren vierstelligen Bereich. Wenn ihr Hinweise habt, meldet euch bitte bei der Polizei in Nordhorn.
1: Das Amtsgericht Osnabrück hat einen 33-Jährigen verurteilt, weil er 18.000 Euro Falschgeld in Umlauf bringen wollte. Ermittler hatten insgesamt 83 gefälschte Banknoten in seinem Portemonnaie gefunden. Das Gericht sah es als erwiesen an, dass er sich das Geld Anfang des Jahres über einen bislang unbekannten Täter beschafft hatte. Die Strafe von 1 Jahr und 3 Monaten Freiheitsstrafe wurde zur Bewährung ausgesetzt.
0: Soweit die Radio Osnabrück Regionalnachrichten. 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
5: Derzeit 18 Grad in Haßbergen, 18 auch in Löningen. Dazu mal Sonne, mal Wolken. Zwischendurch Regenschauer. In der kommenden Nacht gehen die Temperaturen auf bis zu 12 Grad zurück. Und die nächsten Tage, ja, die werden ähnlich. Wolken, Wolken und zwischendurch Regen. Die Sonne hat kaum eine Chance, sich mit den vielen Wolken irgendwie durchzukämpfen, ne?
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5: 5:03. Hallo, liebe Autofahrer. Vorsicht bitte auf der A30 Osnabrück in Richtung Rheine. Zwischen Haßbergen-Gaste und dem Kreuz Lotte-Osnabrück eine ungesicherte Unfallstelle. A2 Dortmund nach Hannover. Zwischen Bad Nenndorf und Wunstorf-Lute 4 Kilometer stockend vor der Baustelle. A30 Osnabrück in Richtung Rheine. Zwischen Osnabrück-Hellern und Osnabrück-Sutthausen 4 Kilometer stockend, ein Plus von 20 Minuten. Geblitzt wird unter anderem in Bad Rothenfelde, genauer gesagt am Ortsausgang in Richtung Dissen in Höhe des Discounters. Dann stehen sie in Emsteck an der Baumwegstraße, in Georgsdorf an der Adorfer Straße, ebenfalls ein Blitzer in Hörstel an der Huckbergstraße, in Neunkirchen an der Bramscher Straße. Teure Fotos gibt's auch an der Lerchenstraße in Osnabrück. Und der Landkreis Osnabrück, der ist heute mit seinen Geschwindigkeitskontrollen in Bohmte unterwegs. Ihr habt noch weitere Messstellen entdeckt, dann gebt uns gerne Bescheid per WhatsApp oder ruft an auf unserer Kombinummer 0541 77 70 50. Radio Osnabrück wünscht euch eine gute Fahrt.
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5: Im Studio ist euer Moppel. Hallo am Mittwoch.

Look at my life, Gracie Abrams. 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

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Schaut mit euch auf die Pollen. Wie fliegen sie denn morgen in Osnabrück und der Weser-Ems-Region? Da müssen wir bei Gräser- und Wegerichpollen mit einer schwachen Belastung rechnen. Beifußpollen hingegen sind am Donnerstag mäßig unterwegs. Und ihr, denkt dran, lasst euch von den Dingern nicht ärgern. Das ist nun wirklich nicht wert. Hier ist ein Klassiker von den Vaya con Dios. Entspannt rein in diesen Mittwoch-Feierabend. 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

Erinnerungen an die 90er mit Musik von Stardust. Gleich nach 5 bei Radio Osnabrück. Music sounds better with you. Und direkt im Anschluss Martin Garrix zusammen mit Ed Sheeran. Repeat it.

0: der Moppel. Bis gleich.
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1: Ich bin Babette Büchner. Bundeskanzler Friedrich Merz wertet die Erklärung der 8 CDU-Ministerpräsidenten als Unterstützung für sich. Das Wahldebakel der CDU in Sachsen-Anhalt hatte ihn innerparteilich massiv unter Druck gebracht.
2: Aus dem Umfeld des Kanzlers heißt es, Merz begrüße die Unterstützung der 8 CDU-Länderchefs und werbe gemeinsam mit ihnen um Sachlichkeit und Vertrauen in den Reformprozess. Regierungssprecher Cornelius weist zugleich Berichte zurück, Merz habe selbst um die Erklärung gebeten. SPD-Bundesvize Schweizer liest das Schreiben allerdings ganz anders. Er verweist darauf, dass der Name Friedrich Merz darin gar nicht vorkommt und vergleicht dessen Lage mit einem Fußballtrainer, der schon mal nach seiner Sporttasche suchen sollte. Thomas Bleskin, Nachrichtenredaktion.
1: Die EU-Kommission will Kinder unter 13 Jahren künftig von sozialen Netzwerken wie TikTok oder Instagram komplett fernhalten. Das hat EU-Kommissionspräsidentin Ursula von der Leyen angekündigt. Ab 13 Jahren soll es dann von Eltern eingerichtete Minikonten geben, die nur eine Stunde am Tag genutzt werden können. Ein eigenes Konto soll erst ab 15 Jahren erlaubt sein. Von der Leyen will den Gesetzesvorschlag mit den Einzelheiten morgen vorlegen. Über eine geplante Steuer auf zuckerhaltige Getränke wird gerade viel diskutiert. Ärztepräsident Klaus Reinhardt möchte aber darüber hinaus noch weitere finanzielle Anreize für eine gesündere Ernährung.
3: Fertiggerichte, die viel Salz oder auch viel Zucker enthalten, die zum Beispiel könnte man stärker besteuern als etwa einen Fertigsalat oder auch Äpfel oder Milch. Das ist die Idee von Ärztepräsident Reinhardt. Eine Besteuerung von Lebensmitteln orientiert daran, wie gesund sie sind, nennt er verantwortungsvolle Präventionspolitik. Schließlich sei ungesunde Ernährung, wie etwa auch Alkohol oder zu wenig Bewegung, eine der erwiesenen Ursachen für etwa Übergewicht und Folgen wie Diabetes und Gelenkschäden. Lea Matschulat, Nachrichtenredaktion.
1: Für Millionen Pakete mit billiger Online-Ware wird ab November eine neue Bearbeitungsgebühr fällig. Dafür hat das Europäische Parlament endgültig grünes Licht gegeben. Wie teuer es wird, ist noch offen. Für die Zahlung sind nach Angaben der EU-Staaten die Online-Handelsplattformen zuständig, also nicht etwa die Endverbraucher in Europa.
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6: 18 Grad sind es gerade in Foxtrupp, 18 ebenso in Essen-Oldenburg. Dazu mal Sonne, mal Wolken, zwischendurch kommt ein Schauer runter. Nachts geht es dann runter auf 12 Grad. Der Radio Osnabrück, 3-Tage-Trend, kann sich kurz fassen an dieser Stelle. Es bleibt so, wie es ist.
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6: Da können wir uns nicht kurz fassen, ist ein bisschen mehr los. 4:05, hallo lieber Autofahrer, Vorsicht bitte auf der A30 Osnabrück in Richtung Rheine, zwischen Hasbergen-Gaste und dem Kreuz Lotte-Osnabrück eine ungesicherte Unfallstelle. A2 Dortmund nach Hannover, zwischen Bad Nenndorf und Wunsdorf-Lute, 4 Kilometer stockender Verkehr vor der Baustelle. Geblitzt wird unter anderem in Bad Rothenfelde am Ortsausgang in Richtung Dissen, in Höhe des Discounters, dann stehen sie in Bramsche an der Üffelner Straße, ein Blitzer in Emsteck an der Baumwegstraße, in Emsteck an der Schützenstraße stehen sie auch nochmal, sowie in Georgsdorf an der Adorfer Straße, in Hörstel an der Huckbergstraße, teure Fotos in Osnabrück an der Lerchenstraße und der Landkreis Osnabrück, der ist heute mit seinen Geschwindigkeitskontrollen in Bohmte unterwegs. Ihr habt noch mehr Messstellen entdeckt auf dem Weg in euren Feierabend? Dann sagt uns gerne Bescheid per WhatsApp oder ruft an auf unserer Kombinummer 0541 77 70 50. Radio Osnabrück wünscht euch eine gute Fahrt.
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6: Gestört aber geil. Übermorgen am Freitagabend im Adiamo in Porta Westfalica. Wir haben 2 Freikarten verlost, einmal 2 Freikarten. Und wer die gewonnen hat, das hört ihr bei uns in ungefähr 6 Minuten. Ich bin der Moppel, hallo. Yeah.

0: Mittwochfeierabend, ihr startet mit Radio Osnabrück da rein und eventuell auch mit zwei Freikarten für Gestört aber geil. Die treten am Freitagabend auf im Adiamo Dance Club in Porta Westfalica. Und jetzt wollen wir gucken, an wem wir denn die zwei Freikarten verlost bzw. rausgehauen haben. Grüße nach Bad Essen an Martin. Hallo, ich grüße dich.
1: Hallo,
0: da bist du, da warst du etwas zeitverzögert, weil du so überrascht warst, dass ich jetzt plötzlich in der Leitung bin, ne?
1: Genau, war ein bisschen zeitversetzt gerade, jetzt geht's aber.
0: Ja, manchmal ist das in der heutigen Technik tatsächlich so noch, dass es nicht 1:1 rübergeht. Martin, herzlichen Glückwunsch, du bist am Freitagabend dabei bei Gestört, aber geil.
1: Super, ich freue mich, das ist stark.
0: Sehr, sehr gerne. Bist du ein Fan von den Jungs?
1: Ja, absolut. Also ich hatte die schon mal gesehen, das war in der Nähe von Nienburg und mag die Musik total gerne, also insofern, ich freue mich drauf.
0: Schau mal an. Und wen nimmst du mit?
1: Meine Frau.
0: Deine Frau, und die ist auch Fan genau. Von den Jungs.
1: Die weiß noch nichts davon, aber ich denke, die ist auch Fan davon.
0: Tolle Überraschung. Gehst ja jetzt kurzfristig, genau. Übermorgen ist es schon soweit, also von daher wünsche ich euch beiden einen richtig schönen Abend. Und hast du einen Lieblingssong?
1: Nö, eigentlich nicht wirklich.
0: Also von jedem etwas sozusagen.
1: Genau. Oder genau.
0: Ja, bitte, sag ruhig.
1: Nein, war jetzt so von Gestört, aber geil Lieblingssong oder jetzt allgemein?
0: Genau, von Gestört, aber geil. Mhm.
1: Nein. Kein Lieblingssong.
0: Da geht alles.
1: So.
0: Genau. Gut, Martin, bleib kurz in der Leitung. Wir klären gleich ganz in Ruhe den Rest, mein Lieber. Ne? Und grüß deine Frau.
1: Alles klar, danke. Gut, mach ich.
0: Und zum Glück.
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Martin haben wir gerade glücklich gemacht. Martin aus Bad Essen mit 2 Freikarten für Gestört, aber geil am Freitagabend im Adeamo Dance Club in Porta Westfalica. Und wenn ihr jetzt auch noch dabei sein möchtet, gut, ich sag mal so, wir hätten da noch was für euch. Freitagmorgen in Perfekt geweckt bei Thomas habt ihr nochmal die Möglichkeit, hier abzuräumen. Dann verlosen wir nochmal Tickets für Gestört, aber geil. Freitagmorgen ab 6.

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1: Im Studio Jessica.
2: Und Ralf, guten Tag.
1: Ein Ladendiebstahl in Osnabrück hat weitreichende Folgen gehabt. Ein heute 40 Jahre alter Mann soll im Oktober 2023 in einem Osnabrücker Kaufhaus eine hochwertige Jacke im Wert von knapp 900 Euro gestohlen haben. Wenige Wochen später soll er aus einem Geschäft an der Straße Överder Hase 28 Uhren im Gesamtwert von rund 1900 Euro entwendet haben. Als Polizisten ihn kontrollieren wollten, warf er seinen Rucksack mit der mutmaßlichen Beute in die Hase. Nachdem der Beschuldigte ins Ausland geflohen war, erließ die Staatsanwaltschaft Osnabrück einen europäischen Haftbefehl. Gestern wurde er einem Haftrichter vorgeführt und befindet sich nun in Untersuchungshaft.
2: In Ibbenbüren sind gestern Nachmittag bei einem Verkehrsunfall zwei Frauen verletzt worden. An der Kreuzung Bocketaler Straße, Ecke Ledderstraße, missachtete eine 41-jährige Frau aus Bad Bentheim beim Abbiegen die Vorfahrt einer entgegenkommenden 37-jährigen Ibbenbürenerin. Durch die Wucht des Aufpralls stieß das Auto der Ibbenbürenerin anschließend gegen einen Linienbus, der an der Kreuzung stand. Die Frau aus Bad Bentheim wurde schwer verletzt, die Ibbenbürenerin leicht. Der Sachschaden an den drei Fahrzeugen liegt im unteren fünfstelligen Euro-Bereich.
1: In Nordhorn hat eine Jugendliche nach einem Unfall Fahrerflucht begangen. Am vergangenen Samstag fuhr sie an der Bentheimer Straße in Höhe eines Fitnessstudios mit einem E-Scooter in einen haltenden Mercedes, als dessen 29-jähriger

0: im Krankenhaus wieder entlassen. Der Sachschaden an beiden Fahrzeugen liegt im vierstelligen Bereich. Das Verkehrskommissariat der Polizei Herford ermittelt zum Unfallhergang.
1: In Lohne hat es gestern Morgen auf der Fechterhaarstraße einen Auffahrunfall gegeben. Ein 72-jähriger Autofahrer aus Backum hielt an einer Bedarfsampel, als ein 64-jähriger Fahrer aus Fechter zu spät bremste und auffuhr. Dabei wurden beide Fahrer sowie die 66-jährige Beifahrerin aus Backum leicht verletzt und in ein Krankenhaus gebracht. Die beiden Autos mussten abgeschleppt werden.
0: Soweit die Radio Osnabrück Regionalnachrichten. 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
5: 16 Grad sind es gerade in Hollage, 16 auch in Damme. Sonne und Wolken wechseln sich ab. Im Laufe des Abends müssen wir auch weiter mit Schauern rechnen. Die Temperaturen, die gehen auf bis zu 12 Grad zurück. Und die nächsten Tage, die gestalten sich ähnlich bei uns.
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5: Der Blick auf die Straßen zu euch um 5:45. Hallo liebe Autofahrer, Vorsicht bitte auf der A30 Bad Oeynhausen in Richtung Osnabrück zwischen Hedenhausen und Bünde. Gefahr durch ein Plastikteil auf der rechten Spur. A30 Osnabrück in Richtung Rheine zwischen Haßbergen-Gaste und dem Kreuz Lotte-Osnabrück eine ungesicherte Unfallstelle. A30 Rheine in Richtung Bad Oeynhausen zwischen Osnabrück-Hellern und Osnabrück-Nahne. Hier steht ein kaputtes Fahrzeug auf dem Standstreifen und da läuft Kraftstoff aus, also bitte Obacht. A2 Dortmund in Richtung Hannover, vor dem Autobahnkreuz Bad Oeynhausen 2 Kilometer Stau, hier dauert es ungefähr eine Stunde länger, also sucht euch am besten eine Ausweichmöglichkeit. Ne? A2 Dortmund in Richtung Hannover, zwischen Bad Nenndorf und Wunstorf-Lute, 4 Kilometer stockend vor der Baustelle. A30 Bad Oeynhausen in Richtung Osnabrück, zwischen dem Kreuz Osnabrück Süd und Osnabrück Nahne, da steht ein kaputtes Auto auf dem linken Fahrstreifen. A30 Rheine in Richtung Osnabrück zwischen dem Kreuz Lotte Osnabrück und Haßbergen-Gaste. 2 Kilometer Stau. Na, du bist noch nicht dran. Jetzt aber. Geblitzt wird unter anderem in Bad Rothenfelde am Ortsausgang in Richtung Dissen in Höhe des Discounters. Dann stehen sie in Bramsche an der Üffener Straße, in Emsteck an der Baumwegstraße und der Schützenstraße. Ebenso teure Fotos in Georgsdorf an der Adorfer Straße und in Hörstel an der Huxbergstraße. Auch ein Blitzer in Osnabrück an der Lerchenstraße sowie in Steinfeld an der Lohner Straße. Und der Landkreis Osnabrück, der ist heute mit seinen Geschwindigkeitskontrollen in Bohmte unterwegs. Ihr habt noch weitere Messstellen gesehen? Dann gebt uns gerne Bescheid. Per WhatsApp oder ruft an auf unserer Kombinummer 0541 77 70 50. Radio Osnabrück wünscht euch eine gute Fahrt. So, und jetzt bist du dran.
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5: Alles der Reihe nach hier in dem Laden. Ich bin der Moppel. Hallo zusammen. Schönen Feierabend.

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1: 16. September 1986. Kenny Loggins ist mit Danger Zone neu in den Charts. Kenny Loggins und die Filmmusik, eine Liebesgeschichte. Schon in den 70ern ist Kenny als Musiker unterwegs, damals noch mit seinem Kumpel Jim Messina. Als Loggins und Messina touren die beiden quer durch die Staaten. 1977 ist dann aber erstmal Schluss. Beide wollen ihre Solo-Karriere voranbringen. Jim hatte sowieso mehr Spaß an der Arbeit als Musikproduzent und möchte sich da jetzt komplett drauf konzentrieren. Und Kenny will Solokünstler werden. Endlich sein eigener Chef sein und alles alleine entscheiden können. Und das klappt super. Kennys erstes Album wird direkt sehr erfolgreich. Als ihn dann Anfang der 80er der befreundete Regisseur Harold Ramis fragt, ob er nicht die Musik für seinen neuen Film machen würde, sagt Kenny Loggins gerne zu und hat direkt Feuer gefangen. Er wird der King of Soundtrack. Für den Soundtrack zu Footloose wird er sogar für den Oscar nominiert. Es ist also kein Wunder, dass sich Tony Scott für seinen Film Top Gun auch einen Song vom King of Soundtrack wünscht. Und den bekommt er von Kenny Loggins. Danger Zone.

plus Frank Stallone, Far From Over. Und damit war es das für heute von 2 bis frei hier bei Radio Osnabrück. Es hat sich ausgemoppelt. Euch noch einen richtig schönen Mittwochabend. Tschüss zusammen. Macht's gut.

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1: Ich bin Babette Büchner. Die EU-Kommission will Kinder unter 13 Jahren in Zukunft von sozialen Netzwerken wie TikTok und Instagram komplett fernhalten. Ein eigenes Konto soll erst ab 15 Jahren erlaubt sein, sagte EU-Kommissionspräsidentin Ursula von der Leyen im EU-Parlament in Straßburg.
2: Keine Social-Media-Konten unter 13 Jahren, danach auch erstmal nur Mini-Konten unter elterlicher Aufsicht mit Einschränkungen und generell weniger Funktionen, die Kinder und Jugendliche süchtig nach Social Media machen können. Diese Vorstöße der EU gelten aber nicht sofort. EU-Parlament und Mitgliedsländer müssen sich erst damit befassen und sich einigen. Grundsätzlich kann Deutschland auch eigene Regeln erlassen, auch früher. Bildungsministerin Karin Prien hat Vorschläge für Oktober angekündigt. Die großen Plattformen zu Maßnahmen verpflichten kann aber nur die EU-Kommission. Aus Berlin, Ronny Thorau.
1: Bundeskanzler Friedrich Merz wertet die Erklärung der 8 CDU-Ministerpräsidenten als Unterstützung für sich. Das Wahldebakel der CDU in Sachsen-Anhalt hatte ihn innerparteilich massiv unter Druck gebracht.
3: Aus dem Umfeld des Kanzlers heißt es, Merz begrüße die Unterstützung der 8 CDU-Länderchefs und werbe gemeinsam mit ihnen um Sachlichkeit und Vertrauen in den Reformprozess. Regierungssprecher Cornelius weist zugleich Berichte zurück, Merz habe selbst um die Erklärung gebeten. SPD-Bundesvize Schweizer liest das Schreiben allerdings ganz anders. Er verweist darauf, dass der Name Friedrich Merz darin gar nicht vorkommt und vergleicht dessen Lage mit einem Fußballtrainer, der schon mal nach seiner Sporttasche suchen sollte. Thomas Bleskin, Nachrichtenredaktion.
1: Die Bundesregierung will Konsequenzen aus dem islamistischen Terroranschlag beim Christopher Street Day in Berlin ziehen. Sie hat dafür einen 10-Punkte-Plan entwickelt. Er sieht unter anderem härtere Strafen für besonders gefährliche Körperverletzungen mit Messern vor. Täter sollen demnach mit mindestens einem Jahr Gefängnis rechnen müssen. Gefährder sollen außerdem besser überwacht werden, auch mit elektronischen Fußfesseln. Er hat 2 Kriege überlebt und bis ins sehr hohe Alter gearbeitet. Europas bislang ältester Mann, der Italiener Vitantonio Lovallo, ist im Alter von 112 Jahren gestorben. Noch mit mehr als 100 Jahren hatte er sich um seinen Weinberg gekümmert und Schafe gehütet. Ältester Mann in Europa ist jetzt ein 111-jähriger Portugiese.
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4: In Menzlage sind es im Moment 14 Grad, in Dinklage 16 Grad. Am frühen Abend ziehen noch Regen und einzelne Schauer durch. Örtlich ist es auch gewittrig bei 15 bis 16 Grad. Später lässt der Regen meist nach, der Himmel bleibt aber überwiegend dicht bewölkt bei schwachem Wind. Der Radio Osnabrück 3-Tage-Trend. Morgen beginnt grau mit 12 bis 18 Grad. Im Tagesverlauf frischt der Wind auf und zum Abend kommen wieder Schauer oder Regen auf. Am Freitag lockert die Wolkendecke vor allem im Süden und Osten zeitweise auf, sonst ist es eher grau. Am Wochenende ziehen erneut mehr Wolken auf, bei insgesamt milderer Luft. In der Region Osnabrück und im Weser-Ems-Gebiet bleiben die kommenden Tage wechselhaft.
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5: Vorsicht auf der A30 Rheine Richtung Bad Oeynhausen. Zwischen Osnabrück-Hellern und Osnabrück-Nahne steht ein defektes Fahrzeug auf dem Standstreifen. Kraftstoff läuft aus. In der Gegenrichtung nach Osnabrück steht zwischen dem Kreuz Osnabrück-Süd und Osnabrück-Nahne ein defektes Fahrzeug auf dem linken Fahrstreifen. Zwischen Haßbergen-Gaste und dem Kreuz Lotte-Osnabrück ist auf der A30 Osnabrück Richtung Rheine die Unfallstelle geräumt. Außerdem wird geblitzt in Osnabrück auf der Lerchenstraße, in Bramsche auf der Üffelner Straße, in Georgsdorf auf der Adorfer Straße, in Hörstel auf der Huckbergstraße, in Emsteck auf der Baumwegstraße und der Schützenstraße sowie in Steinfeld auf der Lohner Straße.
6: Habt auch ihr eine Verkehrsstörung oder einen Blitzer gesehen? Dann sendet uns eine WhatsApp unter 0541 77 70 50.
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4: Durch diese Stunde begleitet euch Nadine mit den größten Hits ohne Unterbrechung bei Radio Osnabrück. Freut euch auf Madonna mit Sorry, Saturday Night von Wickfield und Leonie und Callum Scott mit Stay. Auf geht es.
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1: Im Studio Jessica.
2: Und Ralf, guten Abend.
1: In Meppen ist gestern Nachmittag ein Motorradfahrer schwer verletzt worden. Der 41-Jährige fuhr auf der Frankfurter Straße in Richtung Meppen, als ein vorausfahrender Lastwagen zum Überholen ausscherte. Eine 45-jährige Motorradfahrerin vor ihm bremste daraufhin stark ab. Der Mann verlor die Kontrolle, überschlug sich und kam mit schweren Verletzungen in ein Krankenhaus. Die anderen Beteiligten blieben unverletzt. Der Sachschaden liegt nach ersten Schätzungen im unteren fünfstelligen Bereich.
2: Ein Senior aus Greven ist am Montag Opfer eines Betrugs durch falsche Polizeibeamte geworden. Ein Unbekannter rief ihn am Nachmittag an, gab sich als Polizist aus und überredete ihn dazu, seine Bankkarte, seine PIN und sein Bargeld an einem Ablageort zu hinterlegen. Am nächsten Tag stellte der Mann fest, dass ein mittlerer dreistelliger Eurobetrag von seinem Konto abgebucht worden war. Die echte Polizei betont, sie fordert niemals dazu auf, Geld, Bankkarten oder Wertgegenstände auszuhändigen oder irgendwo zu deponieren. Wer einen solchen Anruf erhält, soll sofort auflegen und im Zweifel die Polizei selbst anrufen.
1: In Iddenbüren sind gestern Nachmittag bei einem Verkehrsunfall zwei Frauen verletzt worden. An der Kreuzung Bocketaler Straße, Ecke Ledderstraße, missachtete eine 41-jährige Frau aus Bad Bentheim beim Abbiegen die Vorfahrt einer entgegenkommenden 37-jährigen Frau aus Iddenbüren. Durch die Wucht des Aufpralls stieß das Auto der Frau Iddenbüren anschließend gegen einen Linienbus, der an der Kreuzung stand. Die Frau aus Bad Bentheim wurde schwer verletzt, die Iddenbürenerin leicht. Der Sachschaden an den drei Fahrzeugen liegt im unteren fünfstelligen Euro-Bereich.
2: In Diepholz ist gestern Abend ein Radfahrer bei einem Verkehrsunfall leicht verletzt worden. Eine 64-jährige Autofahrerin übersah beim Einfahren in einen Kreisverkehr an der Straße an der Bahn einen 17-jährigen Radfahrer, der von rechts kam. Der Jugendliche wurde vom Rettungsdienst versorgt und anschließend ins Krankenhaus gebracht. Den Schaden an den beteiligten Fahrzeugen schätzt die Polizei auf rund 1.300 Euro.
1: In Schüttdorf sind unbekannte Täter in ein Restaurant am Burg-Altena-Platz eingebrochen. Zwischen Montagnacht und Dienstagmorgen verschafften sie sich gewaltsam Zutritt zu dem Gebäude und durchsuchten die Räume. Sie stahlen unter anderem Zigaretten und Smartphones. Der Schaden liegt im unteren vierstelligen Bereich. Wenn ihr Hinweise habt, meldet euch bitte bei der Polizei in Nordhorn.
2: Soweit die Radio Osnabrück Regionalnachrichten. 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

0: Rheine Richtung Bad Oeynhausen zwischen Osnabrück-Hellern und Osnabrück-Nahne. Ein defektes Fahrzeug steht auf dem Standstreifen. Außerdem läuft Kraftstoff aus. Auf der A2 Hannover Richtung Dortmund sind die Ausfahrt Flotow West und die Einfahrt Flotow West wegen Fahrbahnerneuerung von heute 19 Uhr bis morgen 6 Uhr gesperrt. Außerdem wird geblitzt in Osnabrück auf der Lerchenstraße, auf der Üffelner Straße in Bramsche, auf der Huckbergstraße in Hörstel, auf der Barnstorfer Straße in Goldenstedt, auf der Baumwegstraße in Emsteck sowie auf der Lohner Straße in Steinfeld.
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4: Mein Name ist Nadine, schön, dass ihr dabei seid. Die größten Songs von damals bis heute nonstop bei Radio Osnabrück. Auf in die nächsten 30 Minuten mit der Musik eures Lebens.

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1: Ich bin Babette Büchner. Die Bundesregierung will härter gegen den Missbrauch von Sozialleistungen in Deutschland vorgehen. Sie hat dafür einen 10-Punkte-Plan erarbeitet, der bis zum Ende des Jahres umgesetzt werden soll. Vorgelegt wurden die Maßnahmen vom Sozialministerium und dem Innenressort. Reduziert werden sollen dabei Anreize, in die Sozialsysteme einzuwandern. Groß angelegter Sozialleistungsmissbrauch soll beendet werden. Die 8 CDU-Ministerpräsidenten haben sich in der Debatte um die politische Zukunft von Friedrich Merz hinter den Bundeskanzler gestellt. Nach Tagen der Zurückhaltung erteilten sie Personaldiskussionen in einer gemeinsamen Erklärung eine klare Absage.
2: War das ein guter Tag für Merz? Möglicherweise, denn nach all den Widerworten, etwa in der Rentenfrage, dürften die warmen Worte der Länderchefs so kurz vor den beiden Wahlen am Wochenende Balsam für die Seele des Kanzlers sein. Aber dass es die Ministerpräsidenten überhaupt für notwendig erachten, ein solches Unterstützerschreiben aufzusetzen, sorgt zumindest für Fragen. Unter anderem die, ob Merz vielleicht selbst um das Papier gebeten haben könnte. Nein, versichert das Kanzleramt, hat er nicht. Thomas Leskin, Nachrichtenredaktion.
1: EU-Kommissionspräsidentin Ursula von der Leyen hat in ihrer Rede zur Lage der Europäischen Union heute neue Initiativen und Gesetzesprojekte angekündigt. Neben einem Social-Media-Verbot für Kinder unter 13 Jahren zum Beispiel eine noch engere Partnerschaft mit Kanada.
3: Ein großer Rundumschlag der Kommissionspräsidentin war das. Kanada soll assoziiertes Mitglied der EU werden. So etwas gibt es bisher nicht, aber die Ankündigung wurde schon mal heftig bejubelt. Von der Leyen schlug auch nach NATO-Vorbild eine Art Artikel 4 für die EU vor, also eine Beistandsverpflichtung innerhalb der EU, beispielsweise bei einem Angriff durch Russland. Andere wichtige Stichpunkte: Festhalten an den Klimazielen, mehr Vorbereitung auf Klimakrisen, mehr Rohstoffvorräte, also ganz viele große Vorhaben. Aus Brüssel, Dieter Ebeling.
1: Am 3. Oktober wählt Lettland ein neues Parlament. Deutschland wird dabei mit 4 Eurofightern helfen, den Luftraum zu sichern. Das NATO-Land habe Bündnispartner um Unterstützung gebeten, um die Wahl sicher durchführen zu können, hieß es aus dem Verteidigungsministerium. In den letzten Wochen und Monaten sei der Luftraum immer wieder mit Drohnen verletzt worden.
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5: Aktuell sind es in der Osnabrücker Innenstadt 13 Grad, in Laatten 17 Grad. Vom Teutoburger Wald bis ins Emsland zeigt sich der frühe Abend meist freundlich. Örtlich ziehen noch Schauer durch, bei 15 bis 17 Grad. Bis Mitternacht beruhigt sich das Wetter weitgehend. Der Wind bleibt zunächst schwach. Der Radio Osnabrück 3-Tage-Trend. Morgen ist es überwiegend grau, der Wind frischt zeitweise auf, bei 12 bis 18 Grad. Am Freitag lockert es wieder häufiger auf, die Sonne zeigt sich längere Zeit. Zum Wochenende hin zeigt es sich erneut wechselhafter und eher wolkig, mit einzelnen Schauern.
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6: Vorsicht auf der A30 von Rheine nach Bad Oeynhausen zwischen Osnabrück-Hellern und Osnabrück-Nahne durch ein defektes Fahrzeug auf dem Standstreifen und auslaufenden Kraftstoff. Auf der A2 von Hannover nach Dortmund sind die Ausfahrt Flotow-West und die Einfahrt Flotow-West wegen Fahrbahnerneuerung von heute 19 Uhr bis morgen 6 Uhr gesperrt. Auf der A30 von Osnabrück nach Bad Oeynhausen wird zwischen Hiddenhausen und Kirchlengern auf dem rechten Fahrstreifen und dem Standstreifen ein Unfall aufgenommen. Der rechte Fahrstreifen ist gesperrt. Geblitzt wird in Osnabrück auf der Lerchenstraße, in Bramsche auf der Üffelner Straße, in Emsteck auf der Baumwegstraße sowie auf der Kirchstraße, auf der Barnstorfer Straße in Goldenstedt, auf der Lohner Straße in Steinfeld und auf der Huckbergstraße in Hörstel.
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5: Nadine ist heute Abend mit euch unterwegs, mit mehr Musik und Heimatgefühl. Radio Osnabrück, Niedersachsens Regionalradio Nummer 1. Freut euch auf Marshmello und Demi Lovato mit Okay, Not to be Okay. Elaine von Wes und Miss Tazy mit Sometimes I Love You. Auf geht es!

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1: Im Studio Jessica.
2: Und Ralf, guten Abend.
1: In Nordhorn hat eine Jugendliche nach einem Unfall Fahrerflucht begangen. Am vergangenen Samstag fuhr sie an der Bentheimer Straße in Höhe eines Fitnessstudios mit einem E-Scooter in einen haltenden Mercedes, als dessen 29-jähriger Fahrer nach rechts abbiegen wollte. Anschließend entfernte sie sich, ohne sich um die Unfallaufnahme zu kümmern. Wer die Jugendliche gesehen hat oder Hinweise zu ihrer Identität geben kann, meldet sich bitte bei der Polizei Nordhorn.
2: In Lohne hat es gestern Morgen auf der Fechterherstraße einen Auffahrunfall gegeben. Ein 72-jähriger Autofahrer aus Backum hielt an einer Bedarfsampel, als ein 64-jähriger Fahrer aus Fechter zu spät bremste und auffuhr. Dabei wurden beide Fahrer sowie die 66-jährige Beifahrerin aus Backum leicht verletzt und in ein Krankenhaus gebracht. Die beiden Autos mussten abgeschleppt werden.
1: In Meppen ist gestern Nachmittag ein Motorradfahrer schwer verletzt worden. Der 41-Jährige fuhr auf der Frankfurter Straße in Richtung Meppen, als ein vorausfahrender Lastwagen zum Überholen ausscherte. Eine 45-jährige Motorradfahrerin vor ihm bremste daraufhin stark ab. Der Mann verlor die Kontrolle, überschlug sich und kam mit schweren Verletzungen in ein Krankenhaus. Die anderen Beteiligten blieben unverletzt. Der Sachschaden liegt nach ersten Schätzungen im unteren fünfstelligen Bereich.
2: In Rödinghausen an der Rilkestraße ist gestern Nachmittag eine Frau mit ihrem VW gegen einen Traktor geprallt. Die 40-jährige Fahrerin aus Rödinghausen verlor aus bislang unbekannter Ursache die Kontrolle über ihr Fahrzeug, geriet vom Weg ab und kollidierte mit dem Traktor eines 68-jährigen Mannes aus Bünde, der an einem Feldweg angehalten hatte. Die Frau wurde leicht verletzt und nach einer ambulanten Behandlung im Krankenhaus wieder entlassen. Der Sachschaden an beiden Fahrzeugen liegt im vierstelligen Bereich. Das Verkehrskommissariat der Polizei Herford ermittelt zum Unfallhergang.
1: In Schüttdorf sind unbekannte Täter in ein Restaurant am Burg-Altena-Platz eingebrochen. Zwischen Montagnacht und Dienstagmorgen verschafften sie sich gewaltsam Zutritt zu dem Gebäude und durchsuchten die Räume. Sie stahlen unter anderem Zigaretten und Smartphones. Der Schaden liegt im unteren vierstelligen Bereich. Wenn ihr Hinweise habt, meldet euch bitte bei der Polizei in Nordhorn.
2: Soweit die Radio Osnabrück Regionalnachrichten. 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
1: In Nordrup 15 Grad, in Vechta ebenfalls 15 Grad. Am Abend ist es vielerorts noch freundlich mit Auflockerungen. Am Teutoburger Wald kann örtlich ein Schauer durchziehen. Die Temperaturen liegen zwischen 14 und 16 Grad. Der Wind ist meist schwach.
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2: Geblitzt wird in Osnabrück auf der Lerchenstraße, in Bramsche auf der Üffelner Straße, auf der Barnsdorfer Straße in Goldenstedt und auf der Lohner Straße in Steinfeld, sowie in Emsteck auf der Baumwegstraße und auf der Kirchstraße.
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1: Die Nadine wünscht euch einen schönen Mittwochabend und viel Spaß bei Radio Osnabrück. Von Kult bis aktuell, alles in einem Mix.

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1: Ich bin Babit Büchner. Die Bundesregierung will härter gegen den Missbrauch von Sozialleistungen in Deutschland vorgehen. Sie hat dafür einen 10-Punkte-Plan erarbeitet, der bis zum Ende des Jahres umgesetzt werden soll. Wie schon im Koalitionsvertrag angekündigt, sollen Anreize reduziert werden, in die Sozialsysteme einzuwandern. Unter anderem soll auch die Grundsicherung beendet werden, wenn jemand mit vollstreckbarem Haftbefehl gesucht wird. Die EU-Kommission will Kinder unter 13 Jahren in Zukunft von sozialen Netzwerken wie TikTok und Instagram komplett fernhalten. Ein eigenes Konto soll erst ab 15 Jahren erlaubt sein, sagte EU-Kommissionspräsidentin Ursula von der Leyen.
2: Keine Social-Media-Konten unter 13 Jahren, danach auch erstmal nur Mini-Konten unter elterlicher Aufsicht mit Einschränkungen und generell weniger Funktionen, die Kinder und Jugendliche süchtig nach Social Media machen können. Diese Vorstöße der EU gelten aber nicht sofort. EU-Parlament und Mitgliedsländer müssen sich erst damit befassen und sich einigen. Grundsätzlich kann Deutschland auch eigene Regeln erlassen, auch früher. Bildungsministerin Karin Prien hat Vorschläge für Oktober angekündigt. Die großen Plattformen zu Maßnahmen verpflichten kann aber nur die EU-Kommission. Aus Berlin, Ronny Tochau.
1: Die Sterblichkeit durch Herzkrankheiten ist in Deutschland erneut leicht zurückgegangen. Das geht aus dem aktuellen Bericht der Deutschen Herzstiftung hervor. Besonders deutlich war der Rückgang bei der koronaren Herzkrankheit, der Grunderkrankung des Herzinfarkts.
3: Bei der koronaren Herzkrankheit sank die Sterberate 2024 innerhalb eines Jahres um mehr als 7%. Die Deutsche Herzstiftung führt das unter anderem auf Fortschritte bei Diagnostik, Therapie und Rehabilitation zurück. Sorgen macht den Medizinern allerdings weiter die deutlich schlechtere Prognose von Frauen nach einem Herzinfarkt. Gut 14% der Patientinnen starben, bei den Männern waren es 10%. Thomas Bleskin, Nachrichtenredaktion.
1: Der Bundesgerichtshof hat heute damit begonnen, den milliardenschweren Rechtsstreit um die Lieferung von Schutzmasken zu Beginn der Corona-Pandemie zu prüfen. Am Anfang waren die Masken knapp und der Bund hatte viel Geld geboten. Als sich mehr Firmen beteiligten als gedacht, war die Annahme zum Teil verweigert worden. Ein Urteil soll Mitte Dezember verkündet werden.
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4: Derzeit in Fürstenau 15 Grad und in Lempförde 14 Grad. Heute Abend wechseln sich Wolken und freundliche Abschnitte ab. Örtlich gibt es noch einzelne Schauer. Bei leichtem Wind und milden 14 bis 16 Grad. Der Radio Osnabrück 3-Tage-Trend. Morgen gibt es viele Wolken, am Nachmittag regionale Auflockerungen, auffrischenden Wind und 12 bis 18 Grad. Am Freitag ist es freundlicher und zeitweise sonnig. Einzelne Schauer sind möglich. Zum Wochenende ziehen mehr Wolken auf. Es bleibt mild und insgesamt leicht wechselhaft im Sendegebiet von Radio Osnabrück.
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5: Geblitzt wird in Osnabrück, auf der Lerchenstraße, in Bramsche, auf der Üffener Straße und in Steinfeld auf der Lohner Straße. In Goldenstedt auf der Barnstorfer Straße sowie in Emsteck auf der Kirchstraße und der Lange Straße.
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4: Ich bin Nadine. Diese Stunde ist für alle, die jetzt noch arbeiten müssen, mit mehr Abwechslung, mehr Hits, einfach mehr Radio Osnabrück. Für euch Ultravox mit Hymn, Desenchanté von Kate Ryan und Alex Warren mit Ordinary. Viel Spaß!

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1: Momentan haben wir in Osnabrück Pier 13 Grad und in Neunkirchenförden 14 Grad. Heute Abend ist es überwiegend klar bis locker bewölkt, bei kaum spürbarem Wind und milden 14 bis 16 Grad. In der Nacht ziehen mehr Wolken auf, es bleibt aber trocken und mild.
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2: Geblitzt wird in Emsteck auf der Kirchstraße und der Langenstraße, auf der Lohner Straße in Steinfeld sowie auf der Üffelner Straße in Bramsche.
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Boston, Stella.

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1: Ich bin Babette Büchner. Wie sollen die Entlastungen bei den hohen Spritpreisen aussehen? Bundeswirtschaftsministerin Katharina Reiche schlägt vor, die Mehrwertsteuer für Kraftstoffe vorübergehend zu senken. Von 19% auf 7%.
2: Die Regierung berate gerade, was schnell und spürbar helfe gegen die hohen Spritpreise, so Reiche. Der Vorteil einer Mehrwertsteuersenkung auf Sprit aus Sicht der Wirtschaftsministerin, sie würde sofort mit der Einführung wirken. Die SPD macht sich eher für einen Spritpreisdeckel und eine Übergewinnsteuer für Mineralölkonzerne stark. Beides lehnt Reiche ab. Ein Spritpreisdeckel, so Reiche, sei schon in anderen Ländern gescheitert und eine Übergewinnsteuer mit rechtlichen Unsicherheiten behaftet. Aus Berlin, Ronny Tochau.
1: Die Bundesregierung will härter gegen den Missbrauch von Sozialleistungen in Deutschland vorgehen. Sie hat dafür einen 10-Punkte-Plan erarbeitet, der bis zum Ende des Jahres umgesetzt werden soll. Wie schon im Koalitionsvertrag angekündigt, sollen Anreize reduziert werden, in die Sozialsysteme einzuwandern. Unter anderem soll auch die Grundsicherung beendet werden, wenn jemand mit vollstreckbarem Haftbefehl gesucht wird. Die US-Notenbank hebt wegen der hartnäckig hohen Inflation zum ersten Mal seit 3 Jahren den Leitzins an. Die Zinsspanne steigt um 0,25 Prozentpunkte, teilte die Federal Reserve mit. Notenbankchef Kevin Warsh gerät damit auf Konfrontationskurs mit Donald Trump. Der US-Präsident fordert seit langem niedrigere Leitzinsen. Feiern ohne Angst? Nach Schockmomenten auf der überfüllten Wiesn im vergangenen Jahr soll nun einiges anders werden auf dem Oktoberfest. Heute wurde ein neues Sicherheitskonzept vorgestellt.
3: Wenn sich auf der Wiesn zu viele Menschen an einer Stelle sammeln, soll das nun früher auffallen. Die Kameras auf dem gesamten Gelände liefern Bilder an die neue Sicherheitszentrale. Mit künstlicher Intelligenz werden dann sogenannte Heatmaps entstehen, die zeigen, wo sich größere Menschenmengen bilden. Zusätzlich beobachten speziell geschulte Crowdspotter die Lage und stehen mit Festleitung und Behörden in Kontakt. Rund 600 Polizisten und zahlreiche Security-Kräfte sind im Einsatz. Aus München, Fabian Schaffer.
1: Das Oktoberfest startet am Samstag.
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4: In Bissendorf sind es 13 Grad, in Barkum ebenfalls 13 Grad. Heute Abend ist es teils klar, teils wolkig und mit 13 bis 15 Grad noch mild. In der Nacht nimmt die Bewölkung zu, der Wind ist zunächst schwach. Der Radio Osnabrück 3-Tage-Trend. Morgen wird es zwischen Weser und Ems meist grau, bei 12 bis 18 Grad aber mild. Am Nachmittag frischt der Wind auf, abends sind einzelne Regenfälle möglich. Am Freitag lockert es zeitweise auf, der Himmel bleibt aber wechselnd bewölkt. Zum Wochenende ziehen wieder häufiger Wolken durch, die milde Witterung hält an.
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5: Vorsicht auf der A1 von Bremen Richtung Osnabrück. Zwischen Wildeshausen West und dem Dreieck Ahlhorner Heide liegt ein Fahrrad auf der Fahrbahn. Außerdem wird geblitzt in Emsteg auf der Kirchstraße sowie auf der Lange Straße und in Diepholz auf der Fechterstraße.
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4: Nadine begleitet euch durch die letzten Stunden am Mittwoch mit dem besten Musikmix aus 80ern, 90ern und aktuellen Hits. Freut euch auf The Outfield mit Your Love, Feel von Robbie Williams und Tiffany Harris mit Find Me. Einen schönen Abend mit Radio Osnabrück. 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
1: In Eggermühlen 14 Grad, in Hüde ebenfalls 14 Grad. Am späten Abend ist es meist bewölkt, örtlich gibt es noch Auflockerungen, bei 13 bis 15 Grad und kaum spürbarem Wind. In der Nacht ist es überwiegend wolkig und mild.
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2: Vorsicht auf der A1 Bremen Richtung Osnabrück. Zwischen Wildeshausen West und Dreieck Ahlhorner Heide liegt ein Fahrrad auf der Fahrbahn. Geblitzt wird nur an einer Stelle, in Emsteck, in der Kirchstraße und in der Langestraße.
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1: Ich bin Diana Kramer. Wie sollen die Entlastungen bei den hohen Spritpreisen wirklich aussehen? Bundeswirtschaftsministerin Katharina Reiche schlägt vor, die Mehrwertsteuer für Kraftstoffe vorübergehend von 19% auf 7% zu senken. Eine solche Senkung könnte dort ansetzen, wo die Belastung unmittelbar spürbar sei, nämlich direkt an der Zapfsäule, sagte sie am Rande eines G20-Energieministertreffens in den USA. Einen Spritpreisdeckel oder eine Übergewinnsteuer auf Extraprofite der Mineralölkonzerne lehnt sie ab. Die 8 CDU-Ministerpräsidenten haben sich in der Debatte um die politische Zukunft von Friedrich Merz hinter dem Bundeskanzler gestellt. Nach Tagen der Zurückhaltung erteilen sie Personaldiskussionen in einer gemeinsamen Erklärung eine klare Absage.
2: Nach all den Widerworten, etwa in der Rentenfrage, dürften die warmen Worte der Länderchefs so kurz vor den beiden Wahlen am Wochenende Balsam für die Seele des Kanzlers sein. Aber dass es die Ministerpräsidenten überhaupt für notwendig erachten, ein solches Unterstützerschreiben aufzusetzen, sorgt zumindest für Fragen. Unter anderem die, ob Merz vielleicht selbst um das Papier gebeten haben könnte. Nein, versichert das Kanzleramt, hat er nicht. Thomas Leskin, Nachrichtenredaktion.
1: Die EU-Kommission will den Zugang zu sozialen Netzwerken für Kinder unter 13 Jahren in Deutschland und anderen Mitgliedsländern beschränken. Das kündigte EU-Kommissionspräsidentin Ursula von der Leyen im EU-Parlament in Straßburg an.
3: Keine Social-Media-Konten unter 13 Jahren, danach auch erstmal nur Mini-Konten unter elterlicher Aufsicht mit Einschränkungen und generell weniger Funktionen, die Kinder und Jugendliche süchtig nach Social Media machen können. Diese Vorstöße der EU gelten aber nicht sofort. EU-Parlament und Mitgliedsländer müssen sich erst damit befassen und sich einigen. Das kann Monate oder sogar Jahre dauern. Grundsätzlich kann Deutschland auch eigene Regeln erlassen, auch früher. Bildungsministerin Karin Prien hat Vorschläge für Oktober angekündigt. Die großen Plattformen zu Maßnahmen verpflichten kann aber nur die EU-Kommission. Onni Torau, Berlin.
1: Die US-Notenbank hebt wegen der hartnäckig hohen Inflation zum ersten Mal seit 3 Jahren den Leitzins an. Die Zinsspanne steigt um 0,25 Prozentpunkte, teilte die Fed mit, und sie geht damit auf Konfrontationskurs zu Donald Trump. Der US-Präsident fordert seit langem niedrigere Leitzinsen. Für das laufende Jahr rechnet die Zentralbank mittlerweile mit einer Teuerungsrate von 3,7%.
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5: In Osnabrück-Schöllerberg sind es momentan 13 Grad, in Kappeln ebenfalls 13 Grad. Heute Abend bleibt es im Sendegebiet von Radio Osnabrück meist locker bewölkt bis klar und mild, bei Temperaturen zwischen 13 und 16 Grad. In der Nacht ziehen vorübergehend mehr Wolken auf, der Wind bleibt schwach. Der Radio Osnabrück 3-Tage-Trend. Morgen ist der Himmel in der Region Osnabrück und im Weser-Ems-Gebiet meist grau, bei auffrischendem Wind und Temperaturen zwischen 12 und 18 Grad. Gegen Abend fällt stellenweise etwas Regen. Am Freitag wird es freundlicher, mit sonnigen Abschnitten. Örtlich sind einzelne Schauer möglich. Am Wochenende bleibt es überwiegend wolkig und mild, die Temperaturen steigen leicht.
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6: Geblitzt wird in Emsteck auf der Kirchstraße und in Diepholz auf der Fechtarstraße.
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5: Im Studio für euch heute Abend Nadine. Der Mittwoch liegt in den letzten Stunden und bei Radio Osnabrück gibt es mehr Lieblingssongs und weniger Gelaber. Jetzt für euch Tina Turner mit We Don't Need Another Hero, The Riddle von Gigi D'Agostino und James Blunt mit Tastes Like Summer. Also aufdrehen!

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1: Momentan haben wir in Osnabrück 13 Grad und in Cloppenburg ebenfalls 13 Grad. Am späten Abend wird es bei uns meist trocken und mild bei rund 14 Grad. Wolken und klare Abschnitte wechseln sich ab. Im Emsland ist der Himmel teils klar, der Wind schwach.
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2: Geblitzt wird auf der Fechterstraße in Diepholz und auf der Kirchstraße in Emsteg.
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1: Ich bin Diana Kramer. Bundeswirtschaftsministerin Katharina Reiche schlägt zur Entlastung von Autofahrern vor, die Mehrwertsteuer für Kraftstoffe vorübergehend von 19% auf 7% zu senken. Eine solche Senkung könnte dort ansetzen, wo die Belastung unmittelbar spürbar sei, nämlich direkt an der Zapfsäule, sagte Reiche in den USA am Rande eines G20-Energieministertreffens.
2: Die Regierung berate gerade, was schnell und spürbar helfe gegen die hohen Spritpreise, so Reiche. Der Vorteil einer Mehrwertsteuersenkung auf Sprit aus Sicht der Wirtschaftsministerin, sie würde sofort mit der Einführung wirken. Außerdem werde, so Reiche weiter, eine gezielte Entlastung des mittelständischen Transportgewerbes geprüft. Die SPD macht sich eher für einen Spritpreisdeckel und eine Übergewinnsteuer für Mineralölkonzerne stark. Beides lehnt Reiche ab. Onni Tohau, Berlin.
1: Die Bundesregierung will mit einem 10-Punkte-Plan den Missbrauch von Sozialleistungen bekämpfen. Bis Ende des Jahres soll er umgesetzt werden. Reduziert werden sollen Anreize, in die Sozialsysteme einzuwandern. Groß angelegter Sozialleistungsmissbrauch soll beendet, ausbeuterische Geschäftsmodelle mit sogenannten Schrottimmobilien wirksamer bekämpft werden können. Für Millionenpakete mit billiger Online-Ware wird ab November eine neue Bearbeitungsgebühr fällig. Dafür hat das Europäische Parlament endgültig grünes Licht gegeben. Die neuen Regeln dürften Online-Händler wie Shein, Temu, AliExpress und auch Amazon betreffen.
3: Europas Zollämter haben immer mehr zu tun. Im vergangenen Jahr wurden rund 6 Milliarden Pakete von Online-Händlern kontrolliert. 90% davon kamen aus China in die EU. Die steigenden Kosten dafür soll die Gebühr nun abdecken. Wie teuer es wird, ist dabei noch offen. Klar ist aber, dass nicht die Endverbraucher zahlen sollen. Nach Angaben der EU-Staaten sind die Online-Händler zuständig. Es ist aber gut möglich, dass die Händler die Kosten einfach weiterreichen. Babit Büchner, Nachrichtenredaktion.
1: Der bislang älteste Mann Europas ist tot. Der Italiener Vitantonio Lovallo starb im Alter von 112 Jahren. Er hatte 2 Kriege erlebt und mit mehr als 100 Jahren noch auf seinem Weinberg gearbeitet. Nach seinem Tod ist der älteste Mann Europas nun ein Portugiese. Er ist 111 Jahre alt. Der älteste Mensch weltweit ist eine 117 Jahre alte Britin.
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4: In Gerde 13 Grad und in Meppen ebenfalls 13 Grad. In der Nacht ziehen viele Wolken durch. Örtlich nieselt es, lokal lockert die Wolkendecke aber auch auf. Bei uns bleibt es mit 11 bis 15 Grad mild. Der Wind ist kaum zu spüren. Der Radio Osnabrück 3-Tage-Trend. Morgen zeigt sich der Himmel meist grau. Bei 12 bis 18 Grad frischt der Wind auf. Zum Abend sind einzelne Schauer möglich. Am Freitag wird es wieder freundlicher. Mit sonnigen Abschnitten im höheren Gelände sind einzelne Schauer möglich. Zum Wochenende hin ziehen erneut mehr Wolken auf. Insgesamt bleibt es mild.
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5: Auf der Fechterstraße in Diepholz ist ein Blitzer aufgebaut.
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4: Im Studio für euch heute Abend ist Nadine bei Radio Osnabrück. Hier läuft, was ihr wirklich hören wollt. Und jetzt für euch Huey Lewis and the News mit Hip to be Square, Who Let the Dogs Out von Baha Man und Peggy Gou mit Woman. Also, aufdrehen!

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1: Aktuell liegen die Temperaturen in Osnabrück-Gartlage bei 13 Grad und in Wagenfeld bei 12 Grad. In der Nacht ist es bei uns überwiegend bedeckt. Bei kaum Wind liegen die Temperaturen zwischen 12 und 14 Grad.
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2: Ein Blitzer auf der Fechterstraße in Diepholz.
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1: Starten wir durch, ich bin Nadine. Kalt draußen. 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
3: Ich bin Diana Kramer. Mit Blick auf die angekündigten Entlastungen angesichts der hohen Spritpreise hält Unionsfraktionschef Thorsten Frey eine schnelle Entscheidung der Koalition für erreichbar. Aus seiner Sicht könnte das schon zum 1. Oktober gelingen, sagte Frey in der ARD-Sendung Maischberger. Das sei zwar ambitioniert, aber das habe in der Vergangenheit schon mal geklappt, sagte Frey mit Blick auf den Tankrabatt im Frühjahr. Als mögliche Optionen nannte er eine erneute Senkung der Energiesteuer oder eine Senkung der Mehrwertsteuer auf Kraftstoffe von 19% auf 7%. Dafür hatte sich auch Wirtschaftsministerin Katharina Reiche ausgesprochen. Bundeskanzler Friedrich Merz wertet die Erklärung der 8 CDU-Ministerpräsidenten als Unterstützung für sich. Nach Angaben aus dem Kanzleramt hat er die Regierungschefs der Länder nicht selbst um die öffentliche Rückendeckung gebeten.
4: Aus dem Umfeld des Kanzlers heißt es, Merz begrüße die Unterstützung der 8 CDU-Länderchefs und werbe gemeinsam mit ihnen um Sachlichkeit und Vertrauen in den Reformprozess. Regierungssprecher Cornelius weist zugleich Berichte zurück, Merz habe selbst um die Erklärung gebeten. SPD-Bundesvize Schweizer liest das Schreiben allerdings ganz anders. Er verweist darauf, dass der Name Friedrich Merz darin gar nicht vorkommt und vergleicht dessen Lage mit einem Fußballtrainer, der schon mal nach seiner Sporttasche suchen sollte. Thomas Bleskin, Nachrichtenredaktion.
3: Das Ozonloch über der Antarktis ist im vergangenen Jahr so klein gewesen wie selten seit Anfang der 90er Jahre. Es ist sowohl in der Ausdehnung geschrumpft als auch flacher als im Durchschnitt der letzten Jahrzehnte, berichtet die Weltwetterorganisation.
5: Nicht nur im Süden, auch im hohen Norden erholt sich die Ozonschicht. Experten sprechen deshalb schon von einer Erfolgsgeschichte im Umweltschutz. Grund dafür ist vor allem das Verbot von FCKW seit 1987, denn das gilt als Hauptverursacher für das Auflösen der Ozonschicht. Diese schützt uns vor den UV-Strahlen der Sonne. Dass die UV-Belastung in Europa seit Jahren steigt, liegt nicht an einer dünneren Ozonschicht, sondern daran, dass es weniger Wolken als früher hier gibt und damit die Sonne einfach mehr scheint. Tanja Wagner, Nachrichtenredaktion.
3: Bei einem Gebäudeeinsturz in der Stadt Gaza sind nach palästinensischen Angaben mindestens 20 Menschen ums Leben gekommen, darunter auch Kinder. Wie der von der Hamas kontrollierte Zivilschutz mitteilte, sind noch rund 100 Menschen unter den Trümmern des Hauses verschüttet. Nach ihnen wird weiter gesucht.
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7: Derzeit im Berge 13 Grad und in Damme 12 Grad. Unter dem wechselhaften Nachthimmel ist es vielerorts wolkig bis bedeckt. Örtlich fällt noch etwas Nieselregen bei 12 bis 14 Grad. Der Wind ist meist leicht. Im Laufe der Nacht lockert es stellenweise auf. Der Radio Osnabrück 3-Tage-Trend. Morgen ist der Himmel zunächst grau. Am Nachmittag sind kurze Auflockerungen möglich. Zum Abend kommen einzelne Schauer dazu bei 12 bis 18 Grad. Am Freitag zeigt sich die Sonne wieder häufiger. In den höheren Lagen sind einzelne Schauer möglich. Und am Wochenende ziehen erneut mehr Wolken durch. Zwischendurch zeigt es sich freundlich. Die milde, leicht wechselhafte Wetterlage hält im Sendegebiet von Radio Osnabrück an.
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8: Nur ein Blitzer ist derzeit auf der Fechtharstraße in Diepholz aufgebaut.
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1: In Osnabrück Gretesch und in Essen-Oldenburg liegen die Temperaturen momentan bei 12 Grad. Zum Start in den Donnerstag ist die Nacht wechselnd bewölkt bis bedeckt, bei milden 12 bis 14 Grad und leichtem Wind. Heute wird es meist grau, am Nachmittag gibt es einzelne Auflockerungen. Gegen Abend sind örtlich Schauer möglich, bei 15 bis 18 Grad. Der Wind frischt zeitweise etwas auf.
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2: Vorsicht auf der A1 Richtung Bremen zwischen Wildeshausen West und Wildeshausen Nord. Dort liegen Gegenstände auf der Fahrbahn. Geblitzt wird auf der Fechtarstraße in Diepholz.
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1: Ich bin Diana Kramer. Während die Bundesregierung darüber berät, wie Autofahrer hierzulande entlastet werden können, steigen die Preise an den Tankstellen jeden Tag weiter. Welche Lösung es am Ende sein wird, ist weiter unklar. Unionsfraktionschef Thorsten Frei hält allerdings eine schnelle Entscheidung der Koalition für erreichbar. Aus seiner Sicht könnte das schon zum kommenden Monat gelingen, das sagte Frei in der ARD-Sendung Maischberger.
2: Ich glaube, wenn man sich anschaut, wie war es im Frühjahr, wir haben das innerhalb weniger Tage hinbekommen. Ich glaube, wenn man das jetzt zügig macht, kann das zum 1. Oktober gelingen.
1: Unionsfraktionschef Thorsten Frei in der ARD-Sendung Maischberger. Als Optionen nannte er erneut eine Senkung der Energiesteuer oder die Senkung der Mehrwertsteuer auf Benzin und Diesel von 19% auf 7%. EU-Kommissionspräsidentin Ursula von der Leyen hat sich mit einer Grundsatzerklärung an das EU-Parlament gewandt. Unter anderem plant sie, den Zugang zu sozialen Netzwerken in den Mitgliedsländern für Kinder unter 13 Jahren zu beschränken.
3: Ein großer Rundumschlag der Kommissionspräsidentin war das. Kanada soll assoziiertes Mitglied der EU werden. So etwas gibt es bisher nicht, aber die Ankündigung wurde schon mal heftig bejubelt. Von der Leyen schlug auch nach NATO-Vorbild eine Art Artikel 4 für die EU vor, also eine Beistandsverpflichtung innerhalb der EU, beispielsweise bei einem Angriff durch Russland. Andere wichtige Stichpunkte: Festhalten an den Klimazielen, mehr Vorbereitung auf Klimakrisen, mehr Rohstoffvorräte, also ganz viele große Vorhaben. Aus Brüssel, Dieter Ebeling.
1: 4 Tage vor den Landtagswahlen in Mecklenburg-Vorpommern und Berlin haben sich die Spitzenkandidaten am Abend in TV-Debatten hitzige Wortgefechte geliefert. In Schwerin, wo SPD-Ministerpräsidentin Manuela Schwesig gegen ihren Herausforderer von der AfD live Erik Holm antrat, ging es vor allem um Bildung, Wirtschaft und Migration. In Berlin ging es bei den Spitzenkandidaten aller 6 Parteien um Mieten, Kriminalität und Verkehr. Die US-Notenbank hebt wegen der hartnäckig hohen Inflation zum ersten Mal seit 3 Jahren den Leitzins an. Die Zinsspanne steigt um 0,25 Prozentpunkte, teilte die Fed mit. Für das laufende Jahr rechnet die Zentralbank mittlerweile mit einer Teuerungsrate von 3,7%.
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4: Im Moment in Bad Iburg 12 Grad und in Lohne ebenfalls 12 Grad. Vom Teutoburger Wald bis ins Emsland ist die Nacht ruhig, bei leichtem Wind und überwiegend trocken. Heute wird der Himmel im weiteren Verlauf meist dichter, am Abend fällt örtlich etwas Regen bei 12 bis 18 Grad. Der Radio Osnabrück 3-Tage-Trend. Morgen wird es freundlicher, mit längeren sonnigen Abschnitten und 13 bis 19 Grad in der Region Osnabrück und im Weser-Ems-Gebiet. Am Wochenende ziehen zunächst mehr Wolken durch, örtlich sind Schauer möglich, später ist es meist trocken. Am Sonntag setzt sich wieder häufiger die Sonne durch.
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5: Im Moment läuft der Verkehr ohne Störungen, Blitzer und Abstandsmessungen sind nicht gemeldet.
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1: Aktuell meldet Osnabrück-Westerberg 12 Grad, dazu Steinfeld 11 Grad. In dieser Nacht ziehen über dem Sendegebiet einige Wolken durch, bei milder Luft und leichtem Wind. Es bleibt mild.
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2: Das Radio Osnabrück Verkehrsradar meldet keine Behinderungen und keine Blitzer.
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1: Ich bin Diana Kramer. Die Ära von Jürgen Klopp geht jetzt richtig los. In genau einer Woche feiert Klopp seine Premiere als Bundestrainer beim Spiel gegen die Niederlande. Heute Vormittag stellt er den Kader für seine ersten 4 Partien vor.
2: Wem schenkt Jürgen Klopp sein Vertrauen für den Neustart? Über 50 Spieler haben sein Interesse geweckt, rund 30 von ihnen will er für die ersten Spiele einladen. Deutlich mehr, als der Fußballverband zulässt. Deshalb müssen einige wohl vereinzelt von der Tribüne aus zuschauen. Der neue Bundestrainer möchte möglichst viele Spieler kennenlernen. Joshua Kimmich dürfte Kapitän bleiben. Im Tor wird wohl wieder Marc-André Ter Stegen stehen, der lange verletzt war. Spannend ist auch, welche jungen Spieler unter Klopp ihr Debüt feiern werden. Thomas Bremser, Sportredaktion.
1: Mit Blick auf die angekündigten Entlastungen angesichts der hohen Spritpreise hält Unionsfraktionschef Thorsten Frey schnelle Entscheidungen der Koalition für erreichbar. Aus seiner Sicht könnte das zum 1. Oktober gelingen, sagte Frey in der ARD-Sendung Maischberger. Das sei zwar ambitioniert, aber es habe in der Vergangenheit auch schon geklappt, sagte Frey mit Blick auf den Tankrabatt im Frühjahr. Als mögliche Option nannte er eine erneute Senkung der Energiesteuer oder eine Senkung der Mehrwertsteuer auf Kraftstoffe von 19% auf 7%. Der Bundesgerichtshof verkündet heute seine Entscheidung in der Frage, wie weit Datenschutzregeln auch im privaten Umfeld gelten. Entscheidend ist dabei die sogenannte Haushaltsausnahme der EU-Datenschutzgrundverordnung.
3: Vereinfacht gesagt, die Datenschutzregeln gelten normalerweise nicht, wenn jemand Dokumente ausschließlich für persönliche oder familiäre Zwecke nutzt. Genau darüber wird jetzt aber gestritten. In einem Fall hatte eine Tochter heimlich ihre Mutter gefilmt und die Aufnahmen weitergegeben. In einem anderen leitete eine Frau private WhatsApp-Nachrichten einer früheren Freundin an deren Arbeitgeber weiter. Möglicherweise fällt aber noch keine endgültige Entscheidung. Der Bundesgerichtshof könnte den Europäischen Gerichtshof fragen, wo die Grenze der sogenannten Haushaltsausnahme liegt. Thomas Bleskin, Nachrichtenredaktion.
1: In den USA hat nach dem Senat auch das Repräsentantenhaus für ein Sanktionsgesetz gestimmt, um Russland wegen des Ukraine-Kriegs stärker unter Druck zu setzen. Neben direkten Strafmaßnahmen gegen russische Politiker und Firmen soll das Gesetz die russischen Öl- und Gasexporte stärker eindämmen, mit denen Russland seinen Angriffskrieg gegen die Ukraine finanziert.
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